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1: In Belm werden 10 Grad gemessen, in Geeste sind es 7 Grad. Bei uns in der Region Osnabrück und im Weser-Ems-Gebiet ist der frühe Morgen oft noch grau und frisch bei 8 bis 12 Grad. Örtlich gibt es etwas Nebel. Im Laufe des Vormittags lockert es auf. Später zeigt sich ein freundlicher Mix aus Sonne und Wolken. Am Nachmittag liegen die Temperaturen bei 19 bis 22 Grad, am Teutoburger Wald teils etwas kühler. Dazu bleibt der Wind meist schwach.
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1: Hallo lieber Autofahrer. Ruhiger und störungsfreier Verkehr im Sendegebiet. Auf dem Fahrener Damm in Kloppenburg ist derzeit ein Blitzer aufgebaut. Radio Osnabrück wünscht euch eine gute und sichere Fahrt.
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1: Ich bin Ursula Winkler. Die G7-Staats- und Regierungschefs setzen heute mit Beratungen über die stockenden Friedensbemühungen für die Ukraine ihren Gipfel im französischen Evian fort. An den Gesprächen soll auch der ukrainische Präsident Selenskyj teilnehmen. Zweites großes Thema werden mögliche Konsequenzen aus der Einigung zwischen den USA und dem Iran über ein Rahmenabkommen für ein Ende des Irankriegs sein. Cyberangriffe, Propaganda, Spionage. In Berlin will Bundesinnenminister Dobrindt heute ein gemeinsames Zentrum zur Abwehr hybrider Bedrohungen eröffnen. Es soll helfen, hybride Angriffe wie die aus Russland schneller zu erkennen und wirksame Gegenmaßnahmen zu ergreifen.
2: Die Gefahr hybrider Angriffe wächst stetig. Immer wieder werden mutmaßliche chinesische Agenten in Deutschland entdeckt. Aber vor allem Russland ist auf dem Gebiet laut Verfassungsschutz besonders aktiv. Ziel solcher Attacken kann es sein, andere Staaten zu destabilisieren, indem die öffentliche Meinung manipuliert wird, etwa vor Wahlen. Auch staatlich gelenkte Cyberangriffe zählen zum Werkzeugkasten hybrider Kriegsführung. Das neue Zentrum in Berlin soll die Abwehr solcher Attacken organisieren. Tanja Wagner, Nachrichtenredaktion.
1: Per Mausklick landen Sneaker, Beautyprodukte und Elektronik im Warenkorb. Influencer und soziale Medien haben inzwischen einen erheblichen Einfluss auf das Online-Shopping-Verhalten von Kindern und Jugendlichen. Das geht aus der Mediensucht-Sonderanalyse der Krankenkasse DAK Gesundheit und des Universitätsklinikums Hamburg-Eppendorf hervor.
3: Knapp die Hälfte der 10- bis 17-Jährigen wird demnach via Social Media auf Produkte aufmerksam. 40% folgen Kaufempfehlungen von Influencerinnen und Influencern. Deren Einfluss und vom Algorithmus gesteuerte Werbung können aber zur Gefahr werden und einen Kaufrausch auslösen. Laut Studie stöbern inzwischen fast 4 von 10 Kindern und Jugendlichen zwischen 10 und 17 Jahren mindestens einmal pro Woche in Online-Shops. Mehr als jeder Zehnte gibt dann bis zu 1.200 € pro Jahr fürs Shopping aus. Katrin Müller, Nachrichtenredaktion.
1: Zur Fußball-WM. Nach Spanien hat auch Uruguay als zweiter Favorit der Gruppe H einen Stotterstart in die WM hingelegt. Der zweimalige Weltmeister musste sich gegen Saudi-Arabien mit einem 1:1 zufrieden geben. Zuvor hatten sich Spanien und der Außenseiter Kap Verde mit 0:0 getrennt. Auch Belgien schaffte gegen Ägypten nur ein 1:1 unentschieden.
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4: Momentan haben wir in Alfhausen 8 Grad, dazu Wagenfeld ebenfalls 8 Grad. Zum Start in diesen Dienstag ist es noch ruhig, mit dichter Bewölkung und stellenweise etwas Nebel. Die Temperaturen liegen zwischen 8 und 11 Grad. Im Laufe des Vormittags lockert es auf und am Mittag sowie Nachmittag gibt es vielerorts Sonne. Dann wird es angenehm mit 19 bis 22 Grad. Am Teutoburger Wald bleibt es etwas kühler. Der Radio Osnabrück 3-Tage-Trend. Morgen zeigt sich der Himmel in der Region Osnabrück und dem Weser-Ems-Gebiet meist wieder grau. Zeitweise fällt etwas Regen, besonders rund um Osnabrück und im Süden. Am Donnerstag wird es deutlich freundlicher und wärmer. Zum Freitag hin gibt es viel Sonne und die Temperaturen steigen noch einmal spürbar. Der Sommer bleibt bei uns auf Kurs.
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4: Hallo lieber Autofahrer, alles frei auf den Straßen, keine Staus oder Verkehrsbehinderungen. Auf dem Fahrener Damm in Kloppenburg wird geblitzt. Gute Fahrt wünscht euch Radio Osnabrück.
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1: Die aktuellen Wetterwerte. Osnabrück, Gartlage 8 Grad, dazu Löningen ebenfalls 8 Grad. In der Nacht ist es im Sendegebiet meist grau und stellenweise neblig, dazu bleibt es mit 8 bis 11 Grad frisch. Im Laufe des Tages lockert es langsam auf, dann zeigt sich immer häufiger die Sonne und die Temperaturen steigen auf 19 bis 22 Grad, während sich im Süden am Teutoburger Wald die Wolken etwas länger halten.
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1: Im Moment gibt es keine Verkehrsbehinderungen, es sind uns keine Geschwindigkeitskontrollen gemeldet. Radio Osnabrück wünscht euch eine gute Fahrt.
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1: Ich bin Ursula Winkler. Beim G7-Gipfel im französischen Evian stehen große Krisen auf der Tagesordnung. Bundeskanzler Merz zeigte sich vorsichtig optimistisch und sieht trotz der angespannten Lage Chancen auf Fortschritte. Sowohl im Konflikt mit dem Iran als auch im Ukraine-Krieg.
2: Merz spricht von einem möglichen Fenster für die Diplomatie. Die Ukraine sei heute in einer stärkeren Position als noch vor einiger Zeit, sagte der Kanzler vor seinem Abflug. In Evian will er mit US-Präsident Trump und den anderen G7-Staaten über neue diplomatische Anläufe sprechen. Positiv sieht Merz auch die Einigung zwischen den USA und dem Iran. Das vereinbarte Rahmenabkommen könne aus seiner Sicht zur Stabilisierung der Region beitragen und der Weltwirtschaft neuen Rückenwind geben. Zoe Tassovali, Nachrichtenredaktion.
1: Die EU hat die Beitrittsverhandlungen mit der Ukraine begonnen. Vertreter beider Seiten starteten am Abend in Luxemburg offiziell die Gespräche zum ersten Themenblock. Mit dem ersten Verhandlungsabschnitt werden Gespräche über Themen wie das Justizsystem, den Grundwerteschutz und Sicherheit begonnen. Kandidatenländer müssen dabei unter anderem nachweisen, dass ihre Rechtssysteme, der Grenzschutz und die Polizei den EU-Standards entsprechen. Der älteste Sohn der norwegischen Kronprinzessin Mette-Marit, Marius Borg-Høiby, ist vor einem Gericht in Oslo für 34 Straftaten zu 4 Jahren Haft verurteilt worden. 4 Frauen muss der Norweger eine Entschädigung zahlen, darunter 2 Ex-Freundinnen.
3: Das Urteil fiel milder aus, als die Staatsanwaltschaft gefordert hatte. 4 Jahre dürften trotzdem ein schwerer Schlag sein. Nicht nur für Høiby, sondern für die ganze Königsfamilie. Schuldig in 34 Anklagepunkten, darunter in 2 Fällen von Vergewaltigung nach norwegischem Recht. Das Gericht sah es als erwiesen an, dass Høiby mit dem Finger in die Frauen eingedrungen war, während sie schliefen. Einen Freispruch gab es dagegen von 2 weiteren Vergewaltigungsvorwürfen. Aus Skandinavien, Julia Weschenbach.
1: Zur Fußball-WM. Nach Spanien hat auch Uruguay als 2. Favorit der Gruppe H einen Stotterstart in die WM hingelegt. Der 2-malige Weltmeister musste sich gegen Saudi-Arabien mit einem 1:1 zufrieden geben. Zuvor hatten sich Spanien und der Außenseiter Kap Verde mit 0:0 getrennt. Auch Belgien schaffte gegen Ägypten nur ein 1:1 unentschieden.
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4: Guten Morgen. Aktuell meldet Glandorf 11 Grad, dazu Frieren 9 Grad. Der frühe Morgen ist bei uns meist grau und frisch. Stellenweise gibt es Nebel, besonders in den flacheren Lagen. Im Laufe des Vormittags lockert es auf und später zeigt sich häufiger die Sonne. Die Temperaturen steigen von etwa 7 bis 11 Grad am Morgen auf 19 bis 22 Grad am Nachmittag. Der Radio Osnabrück 3-Tage-Trend für die Region Osnabrück und das Weser-Ems-Gebiet. Morgen bleibt es zunächst bedeckt, später sind einzelne Schauer möglich. Am Donnerstag zeigt sich das Wetter deutlich freundlicher und wärmer. Zum Freitag hin gibt es viel Sonne und hochsommerliche Temperaturen von 31 bis 33 Grad.
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4: Hallo liebe Autofahrer, die Polizei meldet derzeit keine Verkehrsbehinderungen in der Region. Nur ein Blitzer ist derzeit aufgebaut auf dem Fahrener Damm in Kloppenburg. Radio Osnabrück wünscht euch eine gute und sichere Fahrt.
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2: Die aktuellen Wetterwerte: Quakenbrück 8 Grad, dazu Barnstorf 7 Grad. Bei uns in Osnabrück und im Weser-Ems-Gebiet startet der Morgen oft grau und stellenweise neblig. Dazu ist es frisch mit 7 bis 11 Grad. Im Laufe des Tages lockert es auf, später zeigt sich die Sonne und am Nachmittag ist es freundlich bei 19 bis 22 Grad. Der Wind bleibt meist schwach.
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2: Hallo liebe Autofahrer, alles frei auf den Straßen, keine Staus oder Verkehrsbehinderungen. Nur ein Blitzer ist derzeit aufgebaut auf dem Fahrenerdamm in Kloppenburg. Radio Osnabrück wünscht euch eine gute und sichere Fahrt.
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1: Ich bin Ursula Winkler. Die G7-Staats- und Regierungschefs setzen heute mit Beratungen über die stockenden Friedensbemühungen für die Ukraine ihren Gipfel im französischen Evian fort. An den Gesprächen soll auch der ukrainische Präsident Zelensky teilnehmen. Zweites großes Thema werden mögliche Konsequenzen aus der Einigung zwischen den USA und dem Iran über ein Rahmenabkommen für ein Ende des Irankriegs sein. Cyberangriffe, Propaganda, Spionage. In Berlin will Bundesinnenminister Dobrindt heute ein gemeinsames Zentrum zur Abwehr hybrider Bedrohungen eröffnen. Es soll helfen, hybride Angriffe wie die aus Russland schneller zu erkennen und wirksame Gegenmaßnahmen zu ergreifen.
2: Die Gefahr hybrider Angriffe wächst stetig. Immer wieder werden mutmaßliche chinesische Agenten in Deutschland entdeckt. Aber vor allem Russland ist auf dem Gebiet laut Verfassungsschutz besonders aktiv. Ziel solcher Attacken kann es sein, andere Staaten zu destabilisieren, indem die öffentliche Meinung manipuliert wird, etwa vor Wahlen. Auch staatlich gelenkte Cyberangriffe zählen zum Werkzeugkasten hybrider Kriegsführung. Das neue Zentrum in Berlin soll die Abwehr solcher Attacken organisieren. Tanja Wagner, Nachrichtenredaktion.
1: Nach jahrelangen Verhandlungen um Fluggastrechte in der EU ist klar, es bleibt bei den bisherigen Entschädigungszahlungen bei Verspätungen. Reisende haben damit ab 3 Stunden Verspätung unter bestimmten Voraussetzungen Anspruch auf Geld. Vertreter von Europaparlament und EU-Staaten haben sich aber auf einige Änderungen verständigt.
3: Die EU-Abgeordneten wollten ursprünglich, dass Passagiere immer ein Recht auf Mitnahme eines kleinen Koffers haben, zusätzlich zu einem persönlichen Gegenstand. Damit konnten sie sich nicht durchsetzen. Aber Preise sollen im Netz immer einschließlich Handgepäck angezeigt werden, der Transparenz wegen. Kinder müssen nicht für einen reservierten Sitzplatz neben den Eltern zahlen. Bei Verspätungen bleibt es beim bisherigen. Ab 3 Stunden gibt es Geld, gestaffelt nach Entfernungen, wenn die Fluggesellschaft schuld hat. Dieter Ebeling, Brüssel.
1: Zur Fußball-WM. Nach Spanien hat auch Uruguay als zweiter Favorit der Gruppe H einen Stotterstart in die WM hingelegt. Der zweimalige Weltmeister musste sich gegen Saudi-Arabien mit einem 1:1 zufrieden geben. Zuvor hatten sich Spanien und der Außenseiter Kap Verde mit 0:0 getrennt. Auch Belgien schaffte gegen Ägypten nur ein 1:1 unentschieden.
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5: Momentan liegen die Temperaturen in Bad Rothenfelde bei 8 Grad, in Mollbergen sind es 6 Grad. Heute startet der Tag vielerorts noch grau und stellenweise mit Nebel. Dazu ist es am frühen Morgen frisch bei 7 bis 11 Grad. Im Laufe des Vormittags lockert es nur langsam auf. Am Nachmittag zeigt sich dann häufiger die Sonne und die Temperaturen erreichen 19 bis 23 Grad. Der Radio Osnabrück 3-Tage-Trend. Morgen überwiegen zunächst wieder die Wolken, später sind einzelne Schauer möglich in der Region Osnabrück und dem Weser-Ems-Gebiet. Am Donnerstag wird es deutlich freundlicher und wärmer. Zum Freitag hin gibt es viel Sonne und es bleibt hochsommerlich warm.
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5: Hallo liebe Autofahrer, die Polizei meldet derzeit keine Verkehrsbehinderungen in der Region. Geblitzt wird auf dem Fahrener Damm in Kloppenburg, ein weiterer auf der Kloppenburger Straße in Mollbergen. Gute Fahrt wünscht euch Radio Osnabrück.
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5: Einen entspannten Morgen wünsche ich euch. Jetzt einfach zurücklehnen und genießen bei Radio Osnabrück. Und jetzt für euch Michael Jackson mit Human Nature, Pokerface von Lady Gaga und Taylor Swift mit I Knew It, I Knew You. Und jetzt rein in die nächste halbe Stunde. 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

0: Es ist 5.30 Uhr. 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
1: Momentan haben wir in Osnabrück-Lüstringen 8 Grad, dazu Barkum ebenfalls 8 Grad. In der Region Osnabrück und im Weser-Ems-Gebiet ist es heute Morgen noch grau und frisch, mit dichter Bewölkung und Temperaturen zwischen 7 und 11 Grad. Im Laufe des Tages lockert es auf, die Sonne zeigt sich öfter und am Nachmittag gibt es angenehm milde 19 bis 23 Grad.
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1: Hallo liebe Autofahrer, alles frei auf den Straßen, keine Staus oder Verkehrsbehinderungen. Geblitzt wird in Barkum auf der A1, bei Kloppenburg auf dem Fahrener Damm sowie in Haselünne auf der B213, in Mollbergen auf der Kloppenburger Straße und in Neunkirchenförden auf dem Hörsten. Radio Osnabrück wünscht euch eine gute Fahrt.
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1: Ich bin Dirk Zeitler. Am Genfer See starten heute die G7 in den zweiten Tag ihres Gipfeltreffens. Die Staats- und Regierungschefs beraten unter anderem über gemeinsame Positionen, was den Welthandel sowie den Iran- und Ukraine-Krieg angeht. Auch der ukrainische Präsident Zelensky soll bei der Arbeitssitzung im französischen Evian dabei sein.
2: Bislang galten die USA als alleiniger Vermittler im Ukraine-Krieg. Nun will man hier in Evian mit US-Präsident Trump über Vorschläge sprechen, die Deutschland, Frankreich und Großbritannien mit Zelensky beraten haben. Die Europäer wollen mit am Verhandlungstisch sitzen, sollte es zu neuen Gesprächen zwischen Russland und der Ukraine kommen. Das Problem, sie sind sich untereinander nicht einig, wer in Sachen Ukraine für sie sprechen soll. Aus Evian, Michael Evers.
1: Die EU hat Beitrittsverhandlungen mit der Ukraine offiziell begonnen. In Luxemburg haben Vertreter beider Seiten am Abend die Gespräche zum ersten Verhandlungskapitel gestartet. Das sagt ein Sprecher des Rats der Mitgliedstaaten der DPA.
3: Es geht jetzt erstmal um grundlegende Fragen wie Rechtsstaatlichkeit, Justiz, Sicherheit und den Schutz von Grundrechten. Die Ukraine muss dabei nachweisen, dass sie die Standards der Europäischen Union erfüllt. Bundesaußenminister Wadephul spricht von einem historischen Zeitpunkt für Europa und die Ukraine. Der Verhandlungsbeginn sei mehr als Symbolik. Bis zu einem möglichen EU-Beitritt dürfte es trotzdem noch Jahre dauern. Dafür sind weitere Reformen nötig, etwa im Kampf gegen Korruption. Tine Klimach, Nachrichtenredaktion.
1: Beim Absturz eines Bombers vom Typ B-52 in den USA sind alle 8 Besatzungsmitglieder ums Leben gekommen. Das Unglück ereignete sich kurz nach dem Start des Langstreckenbombers. Das teilte der Militärstützpunkt Edwards Air Force Base im Bundesstaat Kalifornien mit. Rettungskräfte seien sofort vor Ort gewesen. Zum Sport. Die iranische Fußballnationalmannschaft hat in ihrem politisch stark aufgeladenen ersten WM-Spiel einen sportlichen Rückschlag vermieden. Das Team kam nach zweimaligem Rückstand zu einem 2:2 gegen Neuseeland. Auch die anderen Partien gingen unentschieden aus. Uruguay musste sich gegen Saudi-Arabien mit einem 1:1 zufrieden geben. Spanien und der Außenseiter Kap Verde hatten sich zuvor mit 0:0 getrennt. Auch Belgien schaffte gegen Ägypten nur ein Remis. Die Partie endete 1:1 unentschieden.
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7: 12 Grad messen wir aktuell in Bad Laar, frische 7 Grad aktuell in Mahlen. Dazu ist es wechselnd bewölkt hier bei uns über Osnabrück und der Weser-Ems-Region. Im Laufe des Tages ziehen hier ein paar Schauer durch. Ansonsten ist es meistens trocken heute. Die Tageshöchstwerte liegen zwischen 20 Grad in Emsteck und 21 Grad in Wallenhorst. Dazu weht ein schwacher Wind aus nordöstlichen Richtungen. Heute Abend und in der Nacht bleibt es wechselnd bewölkt bei tiefstens 11 Grad. Der Radio Osnabrück 3-Tage-Trend. Morgen wechselnd bewölkt, ein bisschen Regen mit dabei bei Höchstwerten von 23 Grad. Am Donnerstag und am Freitag ganz viel Sonne, so ein paar Dekorationswolken und Werte 30 Grad, meine sehr verehrten Damen und Herren.
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7: Gleich 406. Moin, liebe Autofahrer, bitte Vorsicht fahren auf der Autobahn 1 Münster in Richtung Osnabrück. Hier ist aktuell die linke Spur gesperrt zwischen Lengerich und dem Kreuz Lotte Osnabrück. Hier ist ein Gulli kaputt, das wird repariert, dauert wahrscheinlich bis 9 Uhr. Hier bitte aufpassen. Ansonsten läuft es und es wird auch schon fleißig geblitzt. Unter anderem in Mollberg an der Kloppenburger Straße aus Richtung Ambüren kommend, kurz vorm Ortseingang. An der B213 kannst du euch erwischen, Kloppenburg in Richtung Lastruppenthal am Autohof. In Förden wird geblitzt, Hörsten ebenfalls am Autohof bei Tempo 70. Und der Landkreis Osnabrück, der blitzt heute planmäßig in Voltlage. Falls ihr Ergänzungen für uns habt, Staus, Blitzer, Gefahrenstellen oder, gerne durchklingeln. 0541 7 70 70 50 ist eine Kombinummer für WhatsApp und Telefon, heißt, ihr könnt anrufen. Ihr könnt eine WhatsApp schicken, Text, Sprachnachricht und dann sehen wir das hier und sagen Bescheid. Radio Osnabrück sagt schon mal vielen Dank und wünscht eine gute Fahrt in den Dienstag.
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0: Es gibt etwas zum Feiern, meine sehr verehrten Damen und Herren. Guten Morgen, das Radio Osnabrück, perfekt geweckt am Dienstag, morgen gleich 12 Minuten nach 6 und gefeiert wird beim Sozialdienst katholischer Frauen Emsfechte e.V., kurz SKF. Der Verein, der wird in diesem Jahr nämlich am Standort Lingen 100 Jahre alt. Herzlichen Glückwunsch sagen wir von Radio Osnabrück auf jeden Fall schon mal. Das Ziel des SKF, falls ihr ihn nicht kennt, ist Frauen, Kinder und Familien in vielfältigen Notlagen zu unterstützen und ihnen dabei zu helfen. Marita Theilen aus der Geschäftsführung in Lingen, die verdeutlicht beim Beispiel an einer alleinerziehenden Mutter mit drei Kindern.
1: Die einfach in der aktuellen Situation, Preissteigerungen sind enorm, nicht mehr mit ihrem Einkommen klarkommt. Die ASB schaut sich es an, unterstützt, wo hat sie noch Ansprüche, hilft bei der Antragstellung. In der Schwangerenberatung findet die psychosoziale Beratung statt und bindet andere Netzwerke wie die frühen Hilfen ein, um Frauen, Familien zu unterstützen.
0: Die SKF-Standorte in Lingen und Nordhorn, die wurden zusammengelegt und dieser Zusammenschluss, der soll gemeinsam für eine sichere Zukunft sorgen.
1: Wir sehen Synergien, die sich aus den vielfältigen, auch letztendlich rechtlichen und bürokratischen Anforderungen ergeben, die nicht mehr dann an jedem Standort von Geschäftsführern, von Verwaltungsmitarbeitern etc. erfüllt werden müssen, sondern gebündelt sind.
0: Also hier steht erstmal so ein Jubiläum auf dem Programm. Dazu sind verschiedene Aktionen geplant, zum Beispiel am kommenden Samstag. Da wird es nämlich rund um den Standort in Lingen ein buntes Fest geben mit Spielmöglichkeiten, Attraktionen für Kinder und noch ganz, ganz, ganz viel mehr.
1: Mit Informationen der Kolleginnen in den Fachbereichen, mit einem Fotoshooting, mit kleinen musikalischen Bühnenprogrammen und selbstverständlich auch mit der entsprechenden Verpflegung von 11 bis 17 Uhr. Hinzu kommt im November, dem eigentlichen Gründungsmonat, ein Benefizkonzert. Am 5.11. spielt die Big Band der Bundeswehr und am 26. November findet der offizielle Festakt zur Gründung statt.
0: Na, ihr hört schon, da ist eine ganze Menge los in diesem Jahr beim Sozialdienst katholischer Frauen e.V., kurz SKF. Zum 100. Geburtstag haben wir mit Marita Theilen aus der Geschäftsführung am Standort Lingen gesprochen und wir sind Radio Osnabrück. Wir sagen nochmal herzlichen Glückwunsch und bei uns hört was los. Das ist jetzt wieder Musik von Billie Eilish, Birds of a Feather. Kurzer Blick zur Uhr, gleich 6.14 Uhr. Auf geht's in den Dienstag. Boom. All right.

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Und wir geben euch immer direkt Bescheid, wenn was Wichtiges passiert. 6.17 Uhr, Vorsicht bitte auf der Autobahn 2, Hannover Richtung Dortmund zwischen Bad Alsen und Feldheim liegen Reifenteile auf der Autobahn. Bitte aufpassen auf der 2, Hannover Dortmund, Reifenteile zwischen Bad Alsen und Feldheim. Passt bitte auf, Radio Osnabrück wünscht euch eine gute Fahrt.

0: vor halb sieben ist Radio Osnabrück perfekt gewechselt. Wir schalten zusammen durch in diesen Dienstag. Gleich um halb sieben hört ihr wieder das Neueste aus Osnabrück und der Weser Amtsgericht. Und Clara ist gleich bei uns. Moin, was erwartet uns gleich um halb sieben?
1: Zwei mutmaßliche Kupferdiebe wurden festgenommen. Was dabei noch alles herausgekommen ist, das erfahrt ihr gleich in den Radio Osnabrück Regionalnachrichten. Ihr wisst ja, bei uns hört ihr, was los ist.
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1: Ich bin Clara. Guten Morgen. Am frühen Abend ist gestern ein Auto in Osnabrück in Brand geraten. Warum es zu dem Brand gekommen ist, wird aktuell untersucht. Aufgrund des starken Rauchs und des Feuerwehreinsatzes war die Hannoversche Straße beidseitig gesperrt. Die Polizei hat zwei mutmaßliche Kupferdiebe im Landkreis Diepholz festgenommen. Erwischt wurden die beiden bei einer Verkehrskontrolle. Der Wagen wurde durchsucht. Gefunden wurden mehrere Kupferdachrinnen und Werkzeuge. Aber nicht nur das, weil gegen den Fahrer ein Haftbefehl vorlag, endete die Fahrt für ihn direkt im Gefängnis. Bei der Kontrolle kam außerdem heraus, dass der Mann keinen Führerschein hat und mutmaßlich unter Drogen stand. Sein Beifahrer wurde nach weiteren Ermittlungen entlassen. Teilnehmerrekord beim diesjährigen Osnabrücker Zoo Charity Lauf. Zum 12. Mal gingen am Samstag Läufer für den guten Zweck an den Start. Radio Osnabrück Reporterin Antonia mit den Infos.
2: Mit knapp 1100 Voranmeldungen knackte die Benefizveranstaltung bereits vor dem ersten Startschuss einen neuen Rekord, teilt der Zoo mit. Am Ende liefen sogar über 1200 Menschen für den guten Zweck. Der Erlös des Laufs geht an den Verein Sportler for Children's World und an das Sprachförderprojekt Deutsch Lernen im Zoo.
1: Im Landkreis Osnabrück gibt es erneut Schockanrufe auf Russisch. Dieses Mal sind eine Seniorin aus Hilta und Osnabrück Opfer des Betrugs geworden. Wie die Betrüger vorgehen, weiß Kim Junker-Mogalle, Pressesprecherin der Polizei Osnabrück.
3: Die Betrüger gehen immer mit denselben Maschen vor. Wird vorgegaukelt, dass ein Angehöriger irgendwie einen schweren Unfall verursacht hatte und man jetzt eine Kaution bezahlen muss oder eine andere gängige Leier ist, dass die Polizei Geld oder Wertsachen sichern müsse vor angeblichen Einbrechern.
1: Die Polizei betont, am Telefon fordern die Polizisten nie Geld oder Wertgegenstände. Soweit die Radio Osnabrück Regionalnachrichten. 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
6: 11 Grad messen wir aktuell in Borklo, 10 Grad in Haselünne.
7: Heute will ich euch zeigen, wie man ein Outfit zusammenstellt. Denn ich möchte das ganz kurz und knackig darstellen.
6: Ich will das eigentlich gerne wegdiskutieren, denn am kommenden Sonntag ist Sommeranfang auf der Nordhalbkugel, damit auch hier bei uns in Osnabrück und der Weser-Ems-Region. Passend dazu geht es am Donnerstag auch temperaturtechnisch nach oben. Aber heute landen wir bei maximal 21 Grad. Dazu gibt es aktuell noch ein bisschen Sonne mit etwas Glück, aber auch viele Wolken. Im Laufe des Tages kann es hier und da auch mal ein bisschen nass werden. Heute Nachmittag lockert es auf. Die Sonne kommt noch mal ganz kurz raus. Die kommende Nacht ist wechselnd bewölkt und es geht runter bis auf 11 Grad. Und dann geht es so langsam nach oben. Ich gucke mal ganz kurz. Ich sehe tatsächlich fürs Wochenende die 33 Grad stehen, meine sehr verehrten Damen und Herren.
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6: Gleich 4:30. Moin, liebe Autofahrer, bitte vorsichtig fahren auf der Autobahn 1 Münster in Richtung Osnabrück. Hier gibt es eine Gefahrenstelle zwischen Längerichen im Kreuz Lotte-Osnabrück auf der linken Spur. Hier stehen Bahnbacken, weil hier ein Gullideckel abgebrochen ist. Autobahnmeisterei sagt, dauert bis 9 Uhr, passt hier bitte auf. Dann haben wir Reifenteile auf der Autobahn 2 Hannover in Richtung Dortmund zwischen Bad Alsen und Feldheim. Auch hier bitte aufpassen. Ansonsten sieht es aktuell gut aus auf den Straßen hier bei uns in Osnabrück und der Weser-Ems. Alles frei, aber es wird geblitzt. Unter anderem in Dissen hier steht ein Anhänger an der Dieter-Fuchs-Straße. In Molbergen steht die Rennleitung aktuell Kloppenburger Straße zwischen Ambüren und Molbergen. In Förden kannst du euch erwischen, Hörsten, und zwar am Autohof an der 70er. Nächster Blitzer B213 Kloppenburg in Richtung Lastrup ebenfalls am Autohof. Und der Landkreis Osnabrück, der blitzt heute planmäßig in Voltlage. Ich frage mich gerade, ob die irgendwann dann aus dem Auto aussteigen. Ganz kurz eben, machen wir zwei Cheeseburger. Wer das wisst, gerne mal melden. Wenn ihr sonst Dinge gesehen habt, die nicht auf oder an die Straße gehören, auch gerne melden. 0541 77 50. Das ist eine Kombinummer für WhatsApp und Telefon. Ihr könnt anrufen, ihr könnt auch eine WhatsApp schicken, eine Textsprachnachricht und sagen was weiter. Radio Osnabrück sagt schon mal vielen Dank, wünscht eine gute Fahrt. Halt, stopp, noch eine Warnmeldung für die Autobahn. 31 kommt gerade rein, Meppen leer. Zwischen Haaren und Laten liegen Reifenteile auf der Autobahn. Bitte aufpassen auf der 31, Meppen leer. Reifenteile zwischen Haaren und Laten, passt hier bitte auf.
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6: Dienstagmorgen, kurz nach 6:30, kurz nach 7 haben wir es. Stell mir ganz ordentlich vor, ich bin der Thomas.
8: Ich finde ihn gut und er macht es ja richtig.

0: 18 vor 7 ist Radio Osnabrück perfekt geweckt an diesem Dienstagmorgen, 16.06.2026. Haben wir so ein bisschen im Radio Osnabrück Kalender gestöbert. Heute ist der Tag des frischen Gemüses. Ist vielleicht so eine Idee für die Mittagspause für heute Abend, wenn ihr noch irgendwas kochen möchtet oder müsst. Außerdem der Tag des Karamellbonbons. Das hebt dann natürlich das mit dem Gemüse direkt wieder auf. Es ist der Captain Picard-Tag. Und es ist der Nein-Danke-Tag. Das ist auch ganz wichtig, weil wenn euer Wecker vielleicht gleich klingeln sollte irgendwie so oder schön klingelt, dann sagt er einfach mal vielleicht zum Wecker.
1: Nee. Nein. Feierabend. Nein. Nein. Nein.

0: gleich, 6 Uhr gleich 46 ist Radio Osnabrück und jetzt kommt das Morning Briefing für euch.
1: 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Widder.
2: Die Devise lautet heute: Arbeit ohne Ende. Aber Kopf hoch, Ihr Einsatz wird honoriert und belohnt werden. Und das ist nun wahrlich kein Grund, verbittert zu sein. Lächeln.
3: Stier.
2: Was zunächst als eine Niederlage erschien, entpuppt sich im Nachgang als Glücksfall. Diese Wendung macht Ihnen Hoffnung. Nehmen Sie diesen positiven Einfluss heute unbedingt mit.
3: Zwillinge.
2: Ihr gesundheitlicher Zustand ist in Bestform. Damit das auch so bleibt, sollten Sie weiterhin regelmäßig und gesund essen. Auch viel Schlaf tut Ihnen sehr gut.
3: Krebs.
2: Ihre Grundstimmung ist heute etwas ungehalten, aber man wird Ihnen verzeihen, auch wenn Sie sich im Ton vergreifen sollten. Manchmal ist es eben auch wichtig, die Gefühle rauszulassen.
3: Löwe.
2: Heute werden Sie vollkommen überrumpelt. Man konfrontiert Sie mit der Vergangenheit. Dabei erfahren Sie negative als auch positive Neuigkeiten. Lassen Sie Ihren Emotionen freien Lauf.
3: Jungfrau.
2: Heute fällt es Ihnen sichtlich schwer, sich durchzusetzen und Kampfgeist zu beweisen. Trotzdem sollten Sie so viel Kraft aufbringen, um alles um Sie herum wachsam zu beobachten.
3: Waage.
2: Gegen Frust und schlechte Laune ist ein Kraut gewachsen. Versuchen Sie, Ihrem Ziel auf einem ganz anderen Weg näher zu kommen. Die Mühe lohnt sich.
3: Skorpion.
2: Ihre Mitmenschen fühlen sich heute schnell von ihrer Intensität bedroht und gehen auf Abwehr. Deswegen ist es nun Ihre Aufgabe, dies zu spüren und Ihre Grenzen nicht zu überschreiten.
3: Schütze.
2: Es besteht die Gefahr, dass Sie sich mehr vornehmen, als es Ihre momentane körperliche Verfassung erlaubt. Besser ist es heute, einen Gang zurückzuschalten.
3: Steinbock.
2: Sie können sich heute für wenig begeistern. Ihnen ist jede Situation gleichgültig. Aber es besteht Hoffnung, denn in den nächsten Tagen geht es wieder bergauf mit Ihrer Stimmung.
3: Wassermann.
2: Heute ist ein absolut erfolgreicher Tag für Sie. Sie können einige positive Ereignisse verbuchen und freuen sich über jede Menge Lob. Auch in Ihrer Freizeit scheint Sie das Glück zu verfolgen.
3: Fische.
2: Der heutige Tag wird nicht so reibungslos verlaufen, wie Sie sich das vorgestellt hätten. Sie geraten leicht in Streit mit Ihren Freunden und Bekannten. Mit etwas Geschick bekommen Sie aber die Kurve.

0: Minuten vor 7 ist Radio Osnabrück perfekt geweckt. Wir starten durch in den Dienstag. Gleich um 7 hört ihr, was los ist. Da gibt es die Radio Osnabrück Nachrichten und nach 7 Uhr. Gibt's Cool Mug aus den 80ern? Von Scotch, Take Me Up. Außerdem haben wir für euch rausgesucht. Aktuelle Musik von One Republic. Need Your Love. Also ich, ne? Ich will einfach dranbleiben.
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1: Ich bin Dirk Zeitler. Am Genfer See starten heute die G7 in den zweiten Tag ihres Gipfeltreffens. Die Staats- und Regierungschefs beraten unter anderem über gemeinsame Positionen, was den Welthandel sowie den Iran- und Ukraine-Krieg angeht. Auch der ukrainische Präsident Zelensky soll bei der Arbeitssitzung im französischen Evian dabei sein.
2: Bislang galten die USA als alleiniger Vermittler im Ukraine-Krieg. Nun will man hier in Evian mit US-Präsident Trump über Vorschläge sprechen, die Deutschland, Frankreich und Großbritannien mit Zelensky beraten haben. Die Europäer wollen mit am Verhandlungstisch sitzen, sollte es zu neuen Gesprächen zwischen Russland und der Ukraine kommen. Das Problem, sie sind sich untereinander nicht einig, wer in Sachen Ukraine für sie sprechen soll. Aus Evian, Michael Evers.
1: In Berlin will Bundesinnenminister Dobrindt heute ein gemeinsames Zentrum zur Abwehr hybrider Bedrohungen eröffnen. Die deutschen Nachrichtendienste, Polizeibehörden aus Bund und Ländern und weitere Behörden werden dort künftig vertreten sein. Ziel ist vor allem der rasche Austausch von Erkenntnissen, auch um gegebenenfalls schnell Abwehrmaßnahmen ergreifen zu können. Fast die Hälfte aller Kinder weltweit ist einem UNICEF-Bericht zufolge mindestens 3 Klimagefahren gleichzeitig ausgesetzt. Dürren, extreme Hitze, über 35 Grad und Hitzewellen sind demnach die häufigsten Kombinationen von Klimagefahren. Das geht aus dem vom Kinderhilfswerk der Vereinten Nationen veröffentlichten Kinderklimarisikenbericht hervor. Zum Sport. Bei der Fußball-WM hat der Iran in der Nacht gegen Neuseeland 2:2 unentschieden gespielt. Das Spiel in Los Angeles war politisch brisant, denn durch den Krieg der USA und Israel gegen den Iran stand dessen WM-Teilnahme lange auf der Kippe.
3: In Los Angeles leben weltweit die meisten Exil-Iraner. Die haben rund um Stadion friedlich protestiert gegen das Regime. Viele schwenken alte iranische Flaggen, die die Opposition nutzt. Beim Abspielen der Hymne gab es Pfiffe, die beiden Ausgleichstore wurden dann aber lautstark gefeiert. Aus den USA Thomas Bremser.
1: Zuvor hat es die erste große WM-Überraschung gegeben. Europameister Spanien kam gegen Neuling Kap Verde nicht über ein 0:0 hinaus. Nach Spanien hat auch Uruguay einen Stotterstart in die Fußball-WM hingelegt. Der zweimalige Weltmeister musste sich gegen Saudi-Arabien mit einem 1:1 zufrieden geben. Auch Belgien schaffte gegen Ägypten nur ein Remis. Die Partie endete 1:1 unentschieden.
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6: 10 Grad messen wir aktuell in Rieste, 11 Grad aktuell in Essen-Oldenburg. Ich habe noch ein paar Zahlen für euch. Einmal die Zahl 5. Es gibt nämlich heute 5 Sonnenstunden so rund um Belm. Bis zu 6 Sonnenstunden gibt es heute in Laaten. Und die meiste Sonne gibt es am Nachmittag. Vorher viele Wolken, stellenweise auch ein bisschen Regen, wobei gerade auch noch eine Sonne blinzelt. Aber das mit der Sonne, das wird sich im Vormittag wieder erledigen. Tageshöchstwerte liegen heute zwischen 20 Grad in Goldenstedt und 21 Grad in Gessmold. Der Wind, der weht meist schwach aus nordöstlichen Richtungen heute Abend. Und in der Nacht ist es dann wechselnd bewölkt. Es geht runter in der kommenden Nacht bis auf 11 Grad. Der Radio Osnabrück 3-Tage-Trend. Ich würde sagen, nochmal ganz kräftig durchlüften in der nächsten Nacht. Denn morgen ist es wechselnd bewölkt, gibt noch ein bisschen Regen bei Höchstwerten von 23 Grad. Aber am Donnerstag und am Freitag ganz viel Sonne, ein paar Wolken und Werte von bis zu 33 Grad.
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6: Für das 7 Moin, liebe Autofahrer, bitte aufpassen auf der Autobahn 1 Münster in Richtung Osnabrück zwischen Lengerich und dem Lotterkreuz. Da gibt es auf der linken Spur eine Gefahrenstelle, abgesichert durch Baken, da ist nämlich ein Gulli kaputt. Straßenmeister kümmert sich darum, dauert bis 9 Uhr. Es stockt auf der Autobahn 33 Osnabrück in Richtung Bielefeld zwischen dem Kreuz Osnabrück Süd und Hilda. 1 Kilometer Stau, 5 Minuten plus. Und Hinweis für den Busverkehr Osnabrück zwischen 8 und 12 Uhr kommt es im Stadtgebiet. Gebiet Osnabrück zu Einschränkungen bei den M-Buslinien. Daher bitte vor Abfahrt einmal ganz kurz checken, ob euer Bus fährt. Es wird geblitzt. Unter anderem in Förden, und zwar in Hörsten am Autohof bei Tempo 70. In Mollbergen kann es euch erwischen, Kloppenburger Straße zwischen Ambüren und Mollbergen. In Dissen wird geblitzt, hier steht ein Anhänger an der Dieter-Fuchs-Straße. In der B213 kann es euch erwischen, Kloppenburg Richtung Lastrup, und zwar in Höhe des Autohofes. Und der Landkreis Osnabrück, der blitzt heute planmäßig in Voltlage. Habt ihr noch mehr gesehen? Prima. Her damit. 0541 0331 770 70 50. Ihr könnt anrufen, ihr könnt eine WhatsApp hinschicken, Textsprachnachricht. Radio Osnabrück sagt schon mal vielen Dank und wünscht eine gute Fahrt in den Dienstag.
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6: Moin, ich bin's der Thomas, spiele jetzt Musik von Scotch. Ist das in Ordnung?
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0: nagelneue Musik hier bei uns bei Radio Osnabrück im Perfekt geweckt. 7 und gleich 30 Minuten. One Republic, Need Your Love. Und jetzt gibt es hier ein bisschen Musikunterricht. Und zwar hat er auch so ein bisschen die Fußball-WM immer Einfluss auf das, was sich gerade so in den Charts zum Beispiel befindet, was im Radio gespielt wird und so weiter und so fort. Fußball-WM, Fußball-EM, Olympische Spiele, da gibt es meistens so ein paar Hymnen dazu. Wir gehen mal so ganz kurz so ein bisschen durch die Zeit. Ich habe was aus dem Jahr 98 mitgebracht. Wir erinnern uns an Ricky Martin. Im Cup of Life. War damals die WM-Hymne. 2010 kam dann diese Dame hier. Shakira! Mit Waka Waka. Auch in diesem Jahr hat sie den offiziellen WM-Song quasi als Pokal im Schrank stehen. Die, die. Also so viel wie los geht's. Auf geht's, ne? Das ist der offizielle WM-Song 2026, aber es gibt noch viele, viele weitere Songs drumherum. So gerade so die Ballermann-Funktion, die kommt immer wieder mit irgendwelchen Songs zum Deck, wo ich denke so, Alter, muss das sein? Es gibt aber eine Frau, die würde ich niemals mit Fußball verbinden, wenn ich ganz ehrlich bin. Aber sie hat eine Single rausgebracht, die tatsächlich zur WM gehört. Die Rede ist von Helene Fischer. Und wir hören jetzt heute Nacht hier bei uns bei Radio Osnabrück. Also jetzt, heute Morgen hören wir jetzt heute Nacht. Ist kompliziert, aber ist so.
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0: 8:30 ist Radio Osnabrück perfekt geweckt am Dienstagmorgen. Gleich um 7:30 gibt es wieder das Neueste aus Osnabrück und der Weser-Ems-Region. Clara ist da. Um was geht's gleich um 7:30?
1: In Alfhausen ist ein Fahrer samt Pferdeanhänger geflüchtet und jetzt sucht die Polizei Zeugen. Mehr Infos dazu gibt's gleich in den Radio Osnabrück Regionalnachrichten. Ihr wisst ja, bei uns hört ihr, was los ist.
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2: Ich bin Clara, guten Morgen. Im Landkreis Osnabrück gibt es erneut Schockanrufe auf Russisch. Dieses Mal sind eine Seniorin aus Hilter und Osnabrück Opfer des Betrugs geworden. Wie die Betrüger vorgehen, weiß Kim Junker-Mogalle, Pressesprecherin der Polizei Osnabrück.
3: Die Betrüger gehen immer mit denselben Maschen vor. Wird vorgegaukelt, dass ein Angehöriger irgendwie einen schweren Unfall verursacht hatte und man jetzt eine Kaution bezahlen muss oder eine andere gängige Leier ist, dass die Polizei Geld oder Wertsachen sichern müsse vor angeblichen Einbrechern.
2: Die Polizei betont, am Telefon fordern die Polizisten nie Geld oder Wertgegenstände. Ist ein Autofahrer samt Pferdeanhänger in Alfhausen nach einem Unfall geflüchtet? Davon geht aktuell die Polizei aus. Gestern ist ein Autofahrer gegen 0.30 Uhr erst in einen Zaun und dann in ein Tor an der Straße auf dem Boll gekracht. Erste Rückschlüsse ergeben, es handelt sich wohl um einen schwarzen Mercedes, der jetzt im Frontbereich stark beschädigt sein dürfte. Hinweise dazu nimmt die Polizei Bersenbrück entgegen. Die Realschule Georgsmarienhütte ist niedersächsischer Landessieger des Energiesparmeisterwettbewerbs 2026. Überzeugt haben die Schüler mit ihrem Projekt für nachhaltige Mobilität. Mehr Fahrradfahren und dadurch Elterntaxis vermeiden. Die Schule hat als Landessieger 2500 Euro und eine Partnerschaft mit der Sparkasse Osnabrück erhalten. Und jetzt geht es um den Sieg auf Bundesebene. Bis morgen kann online für die Realschule Georgsmarienhütte abgestimmt werden, und zwar auf der Internetseite des Energiesparmeister-Wettbewerbs. Fahrplaneinschränkungen in Osnabrück. Wegen einer Betriebsversammlung kommt es heute Vormittag auf den Stadtbuslinien in Osnabrück zu Einschränkungen. Der Schülerverkehr läuft aber komplett nach Plan. Die Verkehrsgemeinschaft Osnabrück bittet Fahrgäste der Linien M1 bis M5 heute zwischen 8 und 12 Uhr auf andere Busse auszuweichen. Soweit die Radio Osnabrück Regionalnachrichten, bei uns immer um halb und jederzeit online auf radioosnabrück.de.
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6: Aktuell, da messen wir 10 Grad im Berge, 12 Grad in Holdorf. Dazu ist es wechselnd bewölkt heute Morgen hier bei Osnabrück und der Weser-Ems-Region. Im Laufe des Tages sind hier und da so ein paar kleine Schauer durch. Ansonsten ist es meistens trocken. Die Tageshöchstwerte liegen heute zwischen 20 Grad in Herzlake und 21 Grad in Hagen. Der Wind, der weht heute schwach aus nordöstlichen Richtungen heute Abend. Und in der Nacht ist es dann wechselnd bewölkt bei tiefstens 11 Grad.
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6: Um 7:30 Uhr, moin liebe Autofahrer, bitte vorsichtig fahren auf der Autobahn 1 Münster in Richtung Osnabrück. Zwischen Lengerich und dem Lotterkreuz, da gibt es eine Gefahrenstelle auf der linken Spur, hier ist ein Gulli kaputt, deswegen stehen da Warnbalken, da bitte nicht reinsemmeln. A33 Osnabrück in Richtung Bielefeld, zwischen dem Kreuz Osnabrück Süd und Haderberg gibt es aktuell 1 Kilometer Stau, knapp 10 Minuten plus. Stadtverkehr Osnabrück, es stockt unter anderem auf der Sutthauser Straße, stadteinwärts vom Rosenplatz. Sie bitte 5 bis 10 Minuten mehr einplanen. Und wir haben eine ganze Menge Blitzer. Unter anderem an der B68 Alfhausen Richtung Wallenhorst. Und zwar steht im Bereich der Abfahrt Bramsche Zentrum ein Anhänger bei Tempo 100. In Förden kann es euch erwischen. Und zwar in Hörsten am Autohof bzw. Höher Autohof in Richtung Förden bei Tempo 70. In Mollbergen stehen sie aktuell. Kloppenburger Straße zwischen Ambüren und Mollbergen. Die nächste Blitzer B213 Kloppenburg in Richtung Lastrup. Hier stehen sie am Autohof. Anhänger habt ihr gesehen. In Dissen an der Dieter-Fuchs-Straße. Und der Landkreis Osnabrück, der hat angerufen und gesagt, wisst ihr was, wir blitzen heute in Volta. So, mehr wissen wir nicht. Wenn ihr mehr wisst, schaut Blitzer Gefahrenstellen einfach ganz kurz durchbibbeln bei uns. 0541 7 70 70 50. Ihr kennt die Befehlskette, ihr sagt es uns, wir sagen es weiter. Radio Osnabrück sagt schon mal vielen Dank und wünscht eine gute Fahrt in diesen Dienstag.
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6: Und jetzt gibt's coole Musik aus den 90ern von Will Smith. Wir spielen euch Man in Black. Ich bin der Thomas Morgan. Guten Morgen.

0: hat die Schilder an der Mindener Straße in Osnabrück geklaut. Guten Morgen, ist Radio Osnabrück perfekt geweckt. Dienstagmorgen, 14 Minuten vor 8. Ihr habt es ja bei uns gehört. An der Mindener Straße, da sind vor kurzem Straßenschilder verschwunden. Hat natürlich für ein bisschen Verwirrung gesorgt. Viele Leute haben dann gedacht, Mensch, wo sind die Dinger hin? Gibt es hier plötzlich irgendwelche anderen Geschwindigkeitsbegrenzungen oder? Und die Verwirrung, die ist auch bei der Stadt Osnabrück angekommen. Das hat zumindest Konstantin Binder verraten, Pressesprecher der Stadt Osnabrück.
1: In der Mindener Straße gab es zwei Verkehrsschilder Tempo 30 mit einer zeitlichen Einschränkung, also einem Zusatzschild, auf dem stand 22 bis 6 Uhr Lärmschutz. Und diese Schilder waren plötzlich weg. Und da haben sich dann tatsächlich aufmerksame Bürger gemeldet, weil sie Sorge hatten, dass diese Schilder von Vandalen entfernt wurden. Aber es war zum Glück nicht so, die haben wir

0: tatsächlich selbst entfernen lassen.
1: Okay, schön. Die sind also nicht geklaut worden, die wurden einfach durch den Osnabrücker Servicebetrieb dann abmontiert. Das Verschwinden der Zusatzschilder war übrigens von der Stadtverwaltung geplant.
0: Wir haben jetzt seit einiger Zeit eine Novelle der Straßenverkehrsordnung, die den Kommunen ermöglicht, auch vor zum Beispiel Kindertageseinrichtungen Tempolimits einzuführen. Und von dieser Möglichkeit haben wir jetzt letztlich Gebrauch gemacht. Mhm. Und um dann nicht hier unterschiedliche Zeiteinschränkungen auf diesem Streckenabschnitt zu haben, haben wir uns eben entschieden, dass auf der gesamten Strecke durchgehend rund um die Uhr Tempo 30 gelten soll.
1: Auf der Minderstraße gilt also jetzt ab sofort zwischen Rosenburg und Heiligenweg rund um die Uhr Tempo 30. Auch an anderen Orten in Osnabrück wird überlegt, ein solches Tempo und damit einzuführen. Aber ganz mal so eben unkompliziert machen, das geht leider nicht.
0: Es gibt aber leider immer noch sehr große Restriktionen für Kommunen, Tempo 30 einzuführen, weil grundsätzlich nach Straßenverkehrsordnung in Deutschland innerorts immer noch Tempo 50 gilt und Tempo 30 die Ausnahme ist. Das heißt, die Stadt oder die städtische Straßenverkehrsbehörde kann nicht einfach ohne weiteres sagen, hier hätten wir jetzt gerne Tempo 30 und das ausweisen, sondern muss es eben immer rechtssicher begründen und erläutern.
1: An der Mindener Straße in Osnabrück, da gab es große Aufregung. Plötzlich sind Straßenschilder verschwunden. Hä, wo sind die hin? Die wurden aber nicht geklaut, die wurden einfach abmontiert von der Stadt selber. Gilt jetzt sofort zwischen dem Heiligenweg und der Rosenburg ganztägig Tempo 30. Infos dazu gab es von Konstantin Binder von der Stadt Osnabrück. Und denkt dran, immer schön vorsichtig fahren bei uns bei Radio Osnabrück. Da hört auch, wo geblitzt wird. Aber ansonsten, wenn da 30 steht, da fahren wir 30, oder? 7:15 war es von der Stunde. 7:45 ist es jetzt. Auf geht's in den Donnerstag. Nee, Dienstag. Jetzt habe ich euch komplett verwirrt, ne?
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0: Buongiorno, hier ist Radio Osnabrück, perfekt geweckt, Dienstagmorgen, 9 Minuten vor 8, gleich um 8 heute, was los ist, da gibt's die Radio Osnabrück Nachrichten und nach 8, da kommt mein Sommerhit, ich schwöre. Musik von The Bowser on Magnetic, das ist so ein geiler Ohrwurm, oder? Ja, geht sofort wieder, außerdem für euch mit dabei und das ist ein mindestens genauso cooler Ohrwurm. Real Life aus den 80ern. Catch me, I'm falling. Also ich, ne? Ich will dranbleiben.
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1: Ich bin Dirk Zeitler. Am Genfer See starten heute die G7 in den zweiten Tag ihres Gipfeltreffens. Die Staats- und Regierungschefs beraten unter anderem über gemeinsame Positionen, was den Welthandel sowie den Iran- und Ukraine-Krieg angeht. Auch der ukrainische Präsident Zelensky soll bei der Arbeitssitzung im französischen Evian dabei sein. Die Terrororganisation Hamas hat offenbar einen konkreten Anschlag in Europa geplant. Davon gehen deutsche Ermittler aus. Bei einem der Beschuldigten sei ein vorgefertigtes Bekennervideo sichergestellt worden, sagte Generalbundesanwalt Rommel.
2: In diesem Video sei ein Anschlag rund um den zweiten Jahrestag des Überfalls der Hamas auf Israel angekündigt worden, also um den 7. Oktober 2025 herum. Ziel sei es gewesen, Waffen für die Terrororganisation Hamas zu beschaffen. Nur wenige Tage vor dem mutmaßlich geplanten Anschlag hat die Bundesanwaltschaft aber die ersten Verdächtigen in diesem Zusammenhang festgenommen. Insgesamt wurden seit Herbst letzten Jahres 9 mutmaßliche Anhänger der Gruppe festgenommen. Sie sollen Waffen und Munition für die Hamas transportiert und gelagert haben. Fiona Reinhardt, Nachrichtenredaktion.
1: Cyberangriffe, Propaganda, Spionage. In Berlin will Bundesinnenminister Dobrindt heute ein gemeinsames Zentrum zur Abwehr hybrider Bedrohungen eröffnen. Die deutschen Nachrichtendienste, Polizeibehörden aus Bund und Ländern und weitere Behörden werden dort künftig vertreten sein.
3: Die Gefahr hybrider Angriffe wächst stetig. Immer wieder werden mutmaßliche chinesische Agenten in Deutschland entdeckt. Aber vor allem Russland ist auf dem Gebiet laut Verfassungsschutz besonders aktiv. Ziel solcher Attacken kann es sein, andere Staaten zu destabilisieren, indem die öffentliche Meinung manipuliert wird, etwa vor Wahlen. Auch staatlich gelenkte Cyberangriffe zählen zum Werkzeugkasten hybrider Kriegsführung. Das neue Zentrum in Berlin soll die Abwehr solcher Attacken organisieren. Tanja Wagner, Nachrichtenredaktion.
1: Zum Sport. Bei der Fußball-WM hat der Iran in der Nacht gegen Neuseeland 2:2 gespielt. Auch die anderen Partien endeten unentschieden. Europameister Spanien und der Ausländer Kap Verde trennten sich 0:0. Uruguay musste sich gegen Saudi-Arabien mit einem 1:1 zufrieden geben. Auch Belgien schaffte gegen Ägypten nur ein Remis. Die Partie endete 1:1.
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7: 12 Grad messen wir aktuell vor unserem Studiofenster hier in der Osnabrücker Innenstadt. 10 Grad aktuell in Lehmbruch. Am kommenden Sonntag, da ist Sommeranfang auf der Nordhalbkugel, damit auch hier bei uns in Osnabrück und der Weser-Ems-Region. Und passend dazu geht es ab Donnerstag temperaturtechnisch auch nach oben. Heute landen wir bei maximal 21 Grad. Dazu gibt es hier und da noch so ein paar Sonnenflecken. Ansonsten viele Wolken. Ab dem Vormittag auch ein bisschen Regen mit dabei. Aber heute Nachmittag, da lockert es dann wieder auf. Gibt es noch mal ein bisschen Sonne. Auch die kommende Nacht ist wechselbewölkt. Es geht runter bis auf 11 Grad. Der Radio Osnabrück 3-Tage-Trend, morgen noch ein bisschen durchhalten, wechselbewölkt hier und da ein bisschen Regen bei 23 Grad, ja schon ein Ticken wärmer als heute, aber am Donnerstag und am Freitag ganz viel Sonne, so ein paar Wolken und Werte von bis zu 33 Grad.
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7: Gleich 4:08. Moin, liebe Autofahrer, bitte aufpassen auf der Autobahn 1 Münster in Richtung Osnabrück. Zwischen Lengerich und Lotterkreuz, da gibt es eine Behinderung auf der linken Spur. Das heißt, da ist eine Absperrung, weil dann Gullideckel kaputt ist. Dauert noch bis 9 Uhr, hier bitte nicht reinfahren. Dann haben wir einen Stau auf der 33 Osnabrück in Richtung Bielefeld. Stop and go in der Baustelle zwischen dem Südkreuz und Haderberg. 2 Kilometer, 10 Minuten plus. Hinweis für die Stadt Osnabrück, bis 12 Uhr kommt es im Stadtgebiet zur Einschränkung bei den M-Bus-Linien. Bitte einmal ganz kurz, bevor ihr in den Bus steigt, ganz kurz checken, ob euer Bus fährt. Ihr kennt ja die App, ihr kennt die Seiten und so weiter und so fort. Und es wird auch ganz fleißig geblitzt heute Morgen an diesem Dienstag. Unter anderem in Osnabrück, hier steht ein Anhänger am Kurt-Schumacher-Damm und zwar gegenüber der Feuerwehr beidseitig. An der B68 kann es euch erwischen, Alfhausen Richtung Wallenhorst. Hier steht ein Anhänger im Bereich der Abfahrt Bramsche Zentrum, langgezogene Linkskurve bei Tempo 100. In Dissen steht so eine Kiste an der Dieter-Fuchs-Straße, Mollbergen, Kloppenburger Straße zwischen Ambüren und Mollbergen. An der B213 wird geblitzt, Kloppenburg in Richtung Lastrup am Autohof und der Landkreis Osnabrück, der blitzt heute in Voltlage. Joachim hat ihn gesehen, vielen Dank dafür. dafür. Aktuell stehen sie nämlich am ZOB, das ist die Hauptstraße, bei Tempo 30. Vielen Dank fürs Melden. Falls ihr auch was gesehen habt, was nicht auf oder an die Straße gehört, gerne melden bei uns 0541 77 70 50. Ihr könnt anrufen, ihr könnt eine WhatsApp schicken, Text, Sprachnachricht. Alles funktioniert. Radio Osnabrück sagt schon mal vielen Dank und wünscht eine gute Fahrt.
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7: Also ich, ne? Ich bin der Thomas und ich spiele jetzt meinen Sommerhit für 2026, ja? Radio Osnabrück. Und der ist von The Bowser Magnet.

0: Live nach jetzt Radio Osnabrück perfekt geweckt an diesem Dienstagmorgen. Das war aus Nachsingern Catch Me I'm Falling von Real Life. Ich hatte es damals auf so einer orangefarbenen Kassette aufgenommen. Weiß nicht, ob ihr auch so damals Musik aufgenommen habt aus dem Radio. Natürlich durfte man das nicht, aber wir hatten ja früher nichts. Also ich kann mich noch ganz genau an diese Kassetten erinnern. Falls ihr mal so eine lustige Fluggeschichte auf Kassette aufnehmen möchtet, dann würde ich sagen, Record Play, los geht's.
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2: Check, two, was liegt heute an, Kollege Olo?
3: Guten Morgen, Captain. Oh, ich lese eben, Albträume sind ein Warnsignal. Was machst du denn schon wieder mit dem armen Follow-Me-Auto?
2: Ja, die Antwort auf Albträume. Achtung, Cabin Crew, Fräulein Schieber, bitte ins Cockpit.
4: Ja, Captain.
2: Alles gut bei Ihnen da hinten?
4: Ja, sagen Sie mal, haben Sie eine Klimaanlage zu Hause?
2: Ja, natürlich, die neue Fan STER.
4: Wow, noch nie gehört. Wo gibt's denn die Fan STER? Muss ich mir merken.
2: Naja, in jedem Geschäft für Fenster.
4: Haha, aber jetzt mal im Ernst, ich glaube, ich leg mir sowas zu. Es soll doch jetzt wieder so heiß werden.
2: Ach, schade.
4: Ja, schade, ist doch toll nach den letzten Wochen.
2: Naja, sagen wir doch mal so einen milden Winter hatten wir selten, nicht?
4: Ich glaube, ich gehe mal die Ventilatoren bei Stiftung Warentest durch.
2: Ja, das ist gut, bei der Hitze gehen die meisten Geräte nämlich stiften. Aber jetzt mal im Ernst, Sie werden das nicht brauchen, Kollegin.
4: Wieso nicht?
2: Ja, dieses Jahr bräuchte es ja schon 3 Wochen durchgehend über 40 Grad, damit die Häuser überhaupt wieder warm werden und die Wasserleitungen auftauen.
5: Entschuldigung!
4: Und es war Sommer.
2: Nein! So, lange am Flug, Roter Tower meldet, die Haupthalle ist total überfüllt. Die kommen gerade alle wieder zurück.
4: Wer?
2: Ja, die Wintersportler.
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0: Platz 2 Musik hier bei uns bei Radio Osnabrück, perfekt geweckt. So Easy, Olivia Dean, 8.22 Uhr. Clara, wie gefällt dir der Song? So ganz entspannt so in den Tag starten?
1: Ja, ich finde den mega. Also ich kann es mir besser mit Sonne vorstellen tatsächlich und vielleicht einem schönen Getränk in der Hand. Das ist eher so ein Chill-Song für draußen, oder?
0: Oder lieber doch heimlich das hier. Also.
1: Das ist natürlich der Banger.
0: Ja, ja. The chase is better than the catch. Hör ich gleich im Auto, ja? Klar, das ist wie gesagt, wie gehört, schon bei uns mit dem Neuesten aus Osnabrück in der Weser-Ermsregion. Was gibt's denn gleich um halb?
1: In Nordhorn sind wieder falsche Dachdecker unterwegs. Wie sie vorgehen und was man tun kann, das erfahrt ihr gleich in den Radio Osnabrück Regionalnachrichten. Ihr wisst ja, bei uns hört ihr, was los ist.
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1: Ich bin Clara, guten Morgen. In Osnabrück ist gestern am frühen Abend ein Auto in Brand geraten. Warum es zu dem Brand gekommen ist, wird aktuell untersucht. Aufgrund des starken Rauchs und des Feuerwehreinsatzes war die Hannoversche Straße beidseitig gesperrt. In Nordhorn sind erneut falsche Dachdecker unterwegs. Das Vorgehen der Betrüger ist oft gleich. Sie informieren über einen vermeintlichen Notfall am Haus, wie ein undichtes Dach, Wasser oder ein Stromproblem. Danach verschaffen sie sich durch ihren überzeugenden Auftritt Zutritt zur Wohnung. Während sie ihr Opfer ablenken, meist mit einer anderen Person, durchsuchen sie die Wohnung nach Bargeld und Schmuck. Tipps der Polizei sind, niemals unangekündigt Fremde ins Haus zu lassen, einen Türspion oder eine Türsperre zu installieren, Ausweise zu überprüfen und im Zweifel die Firma anzurufen. Im Landkreis Diepholz hat die Polizei zwei mutmaßliche Kupferdiebe festgenommen. Erwischt wurden die beiden bei der Verkehrskontrolle. Der Wagen wurde durchsucht. Gefunden wurden mehrere Kupferdachrinnen und Werkzeuge. Aber nicht nur das. Weil gegen den Fahrer ein Haftbefehl vorlag, endet die Fahrt für ihn direkt im Gefängnis. Bei der Kontrolle kam außerdem heraus, dass der Mann keinen Führerschein hat und mutmaßlich unter Drogen stand. Sein Beifahrer wurde nach weiteren Ermittlungen entlassen. Ist ein Autofahrer samt Pferdeanhänger in Alfhausen nach einem Unfall geflüchtet? Gestern ist ein Autofahrer gegen 0.30 Uhr erst in einen Zaun und dann in ein Tor an der Straße auf dem Beul gekracht. Erste Rückschlüsse ergeben, es handelt sich wohl um einen schwarzen Transporter der Marke Mercedes, der jetzt im Frontbereich stark beschädigt sein dürfte. Hinweise dazu nimmt die Polizei Bersenbrück entgegen. Fahrplaneinschränkungen in Osnabrück. Wegen einer Betriebsversammlung kommt es heute Vormittag auf den Stadtbuslinien in Osnabrück zu Einschränkungen. Der Schülerverkehr läuft aber komplett nach Plan. Die Verkehrsgemeinschaft Osnabrück bittet Fahrgäste der Linien M1 bis M5 heute zwischen 8 und 12 Uhr auf andere Busse auszuweichen. Soweit die Radio Osnabrück Regionalnachrichten. 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
4: 13 Grad messen wir aktuell in Bruchmühlen, 11 Grad aktuell in Spelle. 4 Sonnenstunden gibt es heute bei uns über Osnabrück und der Weser-Ems-Region, vor allen Dingen am Nachmittag. Vorher viele Wolken. Ich schaue mal ganz kurz per Schulterblick aus dem Fenster. Ja, so ein bisschen blinzelt die Sonne aktuell noch. Aber das ist jetzt relativ schnell vorbei, denn es zieht so ein bisschen Regen durch. Tageshöchstwerte heute bei 20 Grad in Goldenstedt und 21 Grad in Gesmold. Der Wind, der wird dazu meist schwach aus nordwestlichen Richtungen. Heute Abend und in Nacht ist es dann wechselnd bewölkt. Es kühlt sich ab bis auf 11 Grad.
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4: Gleich 8.34 Uhr. Moin, liebe Autofahrer, bitte vorsichtig fahren auf der Autobahn 1 Münster in Richtung Osnabrück. Zwischen Lengerich und dem Kreuz Lotte Osnabrück ist ein Gulli kaputt, deswegen ist die linke Spur so ein bisschen abgesperrt. Bitte vorsichtig fahren bis 9 Uhr dort, so sagt die Autobahnmeisterei. Also bitte aufpassen. Dann haben wir Stau auf der 33 Osnabrück in Richtung Bielefeld. Er stockt zwischen dem Südkreuz und Borklow Kloster Ösede im Bereich der Baustelle auf 2 Kilometer. 10 Minuten plus. Und ihr habt es eben gerade gehört. Die Buslinien, die M-Buslinien in der Stadt Osnabrück, die fahren aktuell nicht bis 12 Uhr. Hier wird, wie gesagt, ein bisschen gestreikt, nicht, aber hier gibt es eine Betriebsversammlung. Bevor ihr in den Bus steigt, einmal ganz kurz online checken, ob euer Bus fährt. Ansonsten, ja, würde ich einfach sagen, was machen wir da? Machen wir blau? Nee, machen wir natürlich nicht. Vorher informieren, das ist das Stichwort. Und es wird geblitzt. Unter anderem an der B68 Alfhausen Richtung Wallenhorst im Bereich der Abfahrt Bramsche Zentrum. Da steht ein Anhänger bei Tempo 100. Dann stehen sie aktuell an der B476 zwischen der Autobahn und dem Autohändler. In Osnabrück kann es euch erwischen am Kurt-Schumacher-Damm. Hier steht ein Anhänger gegenüber der Feuerwehr und der Landkreis Osnabrück. Der blitzt heute planmäßig in Volllage. Ihr habt ihn gesehen. Aktuell steht er an der Hauptstraße am ZOB. Falls ihr noch mehr gesehen habt, Staus, Blitzer, Gefahrenstellen, gerne melden. 0541 7 70 50. Radio Osnabrück sagt schon mal vielen Dank und wünscht eine gute Fahrt in diesen Dienstag.
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4: Euer Mann im Radio heißt Thomas. Das ist

0: ab übermorgen, da wird es heiß. So, liebe Regie, könnte ich jetzt mal so eine sommerliche Musik haben, bitte? Geht das? Ach, guck mal, hört sich gut an. Radio Sobek ist hier am Dienstag, 18 Minuten vor 9 und pünktlich zum kalendarischen Sommeranfang. Am Wochenende rollt eine Hitzewelle auf Deutschland zu. Für Baden-Württemberg, da werden am Wochenende 36 Grad und mehr vorhergesagt. Aber auch bei uns in Osnabrück und der Weser-Ermsregion, da wird die 30-Grad-Marke ganz sicher fallen. An solchen Hitzentagen, da kann man sich im Büro oder auf der Wohnung oder beziehungsweise in der Wohnung wirklich extrem ungern aushalten, wenn sehr warm da. Vor allen Dingen alle, die im Dachgeschoss hausen, die wissen, wovon ich gerade hier singe quasi. Darüber spreche ich jetzt mit meinem Radio Osnabrück-Kollegen Julian Wollmann. Lieber, sag mal, zu Hause, wie kann ich mich da am besten vor allem auch ganz einfach vor Hitze schützen?
1: Also, damit die Wohnung möglichst kühl bleibt, sollte ich nachts und in den frühen Morgenstunden lüften. Mhm. Tagsüber sollte ich die Fenster abdunkeln.
0: Okay.
1: Ein Ventilator hält die Raumluft in Bewegung, sodass der Schweiß auf der Haut schneller abkühlt. Mhm. Bei einer Klimaanlage sollte die eingestellte Temperatur nicht mehr als 6 Grad unter der Außentemperatur liegen. Mhm. Außerdem helfen lockere Kleidung, ausreichend Wasser und wer rausgeht, sollte sich unbedingt eincremen und an einen Sonnenschutz für den Kopf denken.
0: Okay, jetzt sitze ich im Büro, da ist es vielleicht auch nicht klimatisiert. Was muss ich da beachten?
1: Im Büro sollte ich meinen Arbeitsplatz vor direkter Sonneneinstrahlung schützen, etwa durch Jalousien. Mhm. Ich kann auch leichte, luftdurchlässige Kleidung tragen. Wie zu Hause gilt natürlich auch auf der Arbeit viel trinken. Mhm. Bei hohen Temperaturen kann ich auch die Handgelenke mit kaltem Wasser kühlen oder einen Ventilator einschalten. Bestenfalls gibt es eine Klimaanlage im Büro.
0: Okay, es gibt ja nicht nur Menschen, die im Büro arbeiten, es gibt auch eine ganze Menge Leute, die arbeiten dann draußen. Wie schütze ich mich da am besten vor hohen Temperaturen?
1: Ich sollte möglichst im Schatten arbeiten.
0: Ja.
1: Zwischen 11 und 15 Uhr ist die Sonneneinstrahlung besonders intensiv. Mhm. Wenn es geht, sollte ich hier auf Arbeiten im Freien verzichten. Mhm. Auf Baustellen können Sonnensegel oder Schirme eine Maßnahme sein. Mhm. Auch Kopfbedeckung und Sonnenbrille schützen bei Hitze. Und ganz wichtig, regelmäßig und sorgfältig eincremen. Die Bundesanstalt für Arbeitsschutz und Arbeitsmedizin empfiehlt ca. 4 gehäufte Esslöffel Sonnencreme für den ganzen Körper.
0: Genau, und vor allem die ganze Menge trinken. Auf Deutschland rollt eine Hitzewelle zu. Radio Osnabrück-Kollege Julian hatte so ein paar Infos dazu. Und wisst ihr was? Ich spiele jetzt meinen Sommerhit. Lange nicht mehr gehört. The Bowser.

sind das mit Magnetic. Cool, oder? Was, Chef? Chef, ja, Chef kommt gerade rein. Was? Achso, soll ich nicht spielen? Na gut, hatten wir vorhin erst, ne?

12 Minuten von 9 ist Radio Osnabrück perfekt geweckt am Dienstagmorgen. Schau mal ganz kurz aufs Dienstagwetterchen hier bei uns in Osnabrück und der Weser. Und aktuell ist es wechselbewölkt hier und da ist ein bisschen Regen unterwegs, aber die Sonne schaut auch noch ganz kurz raus. Geht auch heute wechselbewölkt weiter, Regenchance im Laufe des Tages etwas höher. Zum Nachmittag ist es dann wieder meistens trocken. Tageshöchstwerte liegen heute so um die 21 Grad. Dazu gibt es meist schwachen Wind aus nordöstlichen Richtungen. Pollen sind heute auch unterwegs. Wir erwarten heute starke Belastung durch Gräserpollen sowie schwache Belastung durch Ampferbuche, Eiche, Wegerich und Weidenpollen. Das haben wir eben schon mal ganz kurz über das Thema Sommer gesprochen. Ja, der kommt tatsächlich auf uns zu. Ja, morgen haben wir so einen halbgaren Tag, 23 Grad, ein bisschen Regen ist mit dabei. Aber ab Donnerstag, da geht es dann steil nach oben. Ich sehe hier 28 Grad für Donnerstag, 33, 32, 35 Grad. Aber am Wochenende auch Gewitter. Wir gucken mal ganz kurz, wie sich dann jetzt im Laufe der nächsten Tage entwickelt. Aber den Sommer können wir gebrauchen. Am Sonntag ist auch schließlich Sommeranfang. Radio ist zurück, ist hier. Jetzt gibt es eine kleine Zeitreise. Es geht zurück ins Jahr 81. Hier sind die Electric Light Orchestra oder auch bekannt als ELO.

0: Gleich 8 von 9 ist Radio Osnabrück perfekt geweckt am Dienstagmorgen. Es geht mit großen Schritten in Richtung Frühstückspause. Gleich um 9 hört ihr da erstmal, was los ist. Da gibt es die Radio Osnabrück Nachrichten und nach 9 gibt es Musik von Casey and the Sunshine Band. Give it up. Oh, Sonne haben wir mit dabei, Sunshine. Außerdem freue ich mich mit am Start aktuelle Musik von Taylor Swift. Ganz neu bei uns. I knew it, I knew you. Und noch ganz, ganz, ganz viel mehr gleich direkt nach 9.
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1: Ich bin Dirk Zeitler. Cyberangriffe, Propaganda, Spionage. In Berlin will Bundesinnenminister Dobrindt heute ein gemeinsames Zentrum zur Abwehr hybrider Bedrohungen eröffnen. Die deutschen Nachrichtendienste, Polizeibehörden aus Bund und Ländern und weitere Behörden werden dort künftig vertreten sein.
2: Die Gefahr hybrider Angriffe wächst stetig. Immer wieder werden mutmaßliche chinesische Agenten in Deutschland entdeckt. Aber vor allem Russland ist auf dem Gebiet laut Verfassungsschutz besonders aktiv. Ziel solcher Attacken kann es sein, andere Staaten zu destabilisieren. Indem die öffentliche Meinung manipuliert wird, etwa vor Wahlen. Auch staatlich gelenkte Cyberangriffe zählen zum Werkzeugkasten hybrider Kriegsführung. Das neue Zentrum in Berlin soll die Abwehr solcher Attacken organisieren. Tanja Wagner, Nachrichtenredaktion.
1: Am Genfer See starten heute die G7 in den zweiten Tag ihres Gipfeltreffens. Die Staats- und Regierungschefs beraten unter anderem über gemeinsame Positionen, was den Welthandel sowie den Iran- und Ukraine-Krieg angeht. Auch der ukrainische Präsident Zelensky soll bei der Arbeitssitzung im französischen Evian dabei sein. Ein bisschen extra Geld für die Urlaubskasse, davon können viele Beschäftigte nur träumen. Laut einer Auswertung der Hans-Böckler-Stiftung bekommt nicht einmal die Hälfte der Beschäftigten diesen Sommer Urlaubsgeld. Besonders groß sind die Unterschiede zwischen Beschäftigten mit und ohne Tarifvertrag.
3: Wer einen Tarifvertrag hat, bekommt deutlich häufiger Urlaubsgeld. Fast 3/4 der Beschäftigten da bekommen den Zuschuss. Ohne Tarifvertrag ist es nur etwa jeder Dritte. Im Westen gibt es den Bonus häufiger als im Osten. Männer bekommen ihn bundesweit öfter als Frauen. Und auch bei der Höhe gibt's große Unterschiede. Je nach Branche reicht das Urlaubsgeld von nicht einmal 200 Euro bis fast 3000 Euro. Für den Sommerurlaub kann das, wenn man sich die aktuellen Preise anschaut, einen ziemlich großen Unterschied machen. Zoe Tassovali, Nachrichtenredaktion.
1: Zum Sport. Bei der Fußball-WM hat der Iran in der Nacht gegen Neuseeland 2:2 gespielt. Auch die anderen Partien endeten unentschieden. Europameister Spanien und der Außenseiter Kap Verde trennten sich 0:0. Uruguay musste sich gegen Saudi-Arabien mit einem 1:1 zufrieden geben. Auch Belgien schaffte gegen Ägypten nur ein Remis. Die Partie endete 1:1.
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7: Aktuell messen wir 11 Grad in Verte, 10 Grad in Kappeln. Das Frühstückspausenwetter zeigt sich heute Morgen so ein bisschen wechselhaft über Osnabrück und der Weser-Ems-Region. Zwischen Kloppenburg und dem Dümmer ist aktuell ein bisschen Regen am Start. Ansonsten luschert auch mal ganz kurz die Sonne raus. Aber der Regen, der kann es bis zur Mittagspause überall mal so ein bisschen erreichen. Nicht überall, aber er kann. Ne? Also vielleicht mal ein Schirmchen mitnehmen, wenn er herausgeht. Tageshöchstwerte liegen heute zwischen 20 Grad in Dörpen und 21 Grad in Haderberg. Heute Nachmittag, da lockert es dann auf. Die kommende Nacht ist dann wechselnd bewölkt und es kühlt sich ab bis auf 11 Grad. Der Radio Osnabrück 3-Tage-Trend. Morgen nochmal so ein bisschen Kopie wie heute, also wechselnd bewölkt. Hier und da ein bisschen Regen am Start mit 23 Grad, ein Ticken wärmer. Aber am Donnerstag und am Freitag, da geht es dann auf bis zu 33 Grad. Da gibt es eine ganze Menge Sonne und nur ein paar Wolken.
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7: Um 4:09. Moin, liebe Autofahrer. Warnmeldung für die Autobahn 1 Münster in Richtung Osnabrück. Hier ist aktuell die linke Spur zwischen Lengerich und dem Kreuz Lotte Osnabrück so ein bisschen gesperrt. Hier gibt es nämlich einen kaputten Gulli. Sollte bis 9 Uhr erledigt sein. Jetzt steht hier bis ca. 9 Uhr. Wir warten mal ab, was da passiert. Dann staut es sich auf der Autobahn 33 Osnabrück in Richtung Bielefeld zwischen dem Kreuz Osnabrück Süd und Borklow Kloster Ösede. 4 Kilometer Stau, 10 Minuten plus. Hinweis für Osnabrück. Bis 12 Uhr kommt es im Osnabrücker Stadtgebiet zur Einschränkung bei den M-Bus-Linien. Bitte einmal ganz kurz vor Abfahrt checken, ob euer Bus fährt und wenn ja, ob er pünktlich ist. Ihr kennt das Spielchen. Ansonsten wird geblitzt. Unter anderem in Osnabrück am Kurt-Schumacher-Damm. Hier steht ein Anhänger gegenüber der Feuerwehr. Geblitzt wird hier beidseitig. An der B476 kann es euch erwischen. Anhänger zwischen der Autobahn und dem Autohändler. An der B68 steht so eine Kiste. Alfhausen Richtung Wallenhorst und zwar im Bereich der Abfahrt Bramsche Zentrum in der langen Linkskurve bei 100. Und der Landkreis Osnabrück, der ist heute planmäßig unterwegs in Voltlage. Ihr habt ihn gesehen. Aktuell steht er an der Hauptstraße am ZOB bei Tempo 30. Falls ihr Ergänzungen für die Liste habt, ne? Staus, Blitzer, Gefahrenstellen, gerne melden bei uns 0541 77 70 50. Ihr sagt es uns, wir sagen es weiter. Radio Osnabrück sagt vielen lieben Dank und wünscht eine gute Fahrt.
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7: Jetzt gibt es ein bisschen Tanzmusik für eure Frühstückspause von Casey and the Sunshine Band. Ich bin der Thomas, moin.
9: Da bin ich.
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0: Bay. Guten Dienstag, hier ist Radio Osnabrück, perfekt geweckt. Gleich gibt's nagelneue Musik und zwar von Calvin Harris zusammen mit Jazzy. Wir spielen euch Satisfy. Jetzt checken wir erstmal das hier.
1: 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Widder.
2: Die Devise lautet heute: Arbeit ohne Ende. Aber Kopf hoch, Ihr Einsatz wird honoriert und belohnt werden. Und das ist nun wahrlich kein Grund, verbittert zu sein. Lächeln.
3: Stier.
2: Was zunächst als eine Niederlage erschien, entpuppt sich im Nachgang als Glücksfall. Diese Wendung macht Ihnen Hoffnung. Nehmen Sie diesen positiven Einfluss heute unbedingt mit.
3: Zwillinge.
2: Ihr gesundheitlicher Zustand ist in Bestform. Damit das auch so bleibt, sollten Sie weiterhin regelmäßig und gesund essen. Auch viel Schlaf tut Ihnen sehr gut.
3: Krebs.
2: Ihre Grundstimmung ist heute etwas ungehalten, aber man wird Ihnen verzeihen, auch wenn Sie sich im Ton vergreifen sollten. Manchmal ist es eben auch wichtig, die Gefühle rauszulassen.
3: Löwe.
2: Heute werden Sie vollkommen überrumpelt. Man konfrontiert Sie mit der Vergangenheit. Dabei erfahren Sie negative als auch positive Neuigkeiten. Lassen Sie Ihren Emotionen freien Lauf.
3: Jungfrau.
2: Heute fällt es Ihnen sichtlich schwer, sich durchzusetzen und Kampfgeist zu beweisen. Trotzdem sollten Sie so viel Kraft aufbringen, um alles um Sie herum wachsam zu beobachten.
3: Waage.
2: Gegen Frust und schlechte Laune ist ein Kraut gewachsen. Versuchen Sie, Ihrem Ziel auf einem ganz anderen Weg näher zu kommen. Die Mühe lohnt sich.
3: Skorpion.
2: Ihre Mitmenschen fühlen sich heute schnell von ihrer Intensität bedroht und gehen auf Abwehr. Deswegen ist es nun Ihre Aufgabe, dies zu spüren und Ihre Grenzen nicht zu überschreiten.
3: Schütze.
2: Es besteht die Gefahr, dass Sie sich mehr vornehmen, als es Ihre momentane körperliche Verfassung erlaubt. Besser ist es heute, einen Gang zurückzuschalten.
3: Steinbock.
2: Sie können sich heute für wenig begeistern. Ihnen ist jede Situation gleichgültig. Aber es besteht Hoffnung, denn in den nächsten Tagen geht es wieder bergauf mit Ihrer Stimmung.
3: Wassermann.
2: Heute ist ein absolut erfolgreicher Tag für Sie. Sie können einige positive Ereignisse verbuchen und freuen sich über jede Menge Lob. Auch in Ihrer Freizeit scheint Sie das Glück zu verfolgen.
3: Fische.
2: Der heutige Tag wird nicht so reibungslos verlaufen, wie Sie sich das vorgestellt hätten. Sie geraten leicht in Streit mit Ihren Freunden und Bekannten. Mit etwas Geschick bekommen Sie aber die Kurve.
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0: 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Vorsicht bitte auf der Autobahn 2 Hannover-Dortmund zwischen Porta Westfalica und dem Kreuzbad Oeynhausen liegen Spanngurte auf der mittleren Spur. Bitte aufpassen auf der Autobahn 2 Hannover-Dortmund. Spanngurte auf der mittleren Spur zwischen Porta Westfalica und dem Kreuzbad Oeynhausen. Passt ihr bitte auf. Radio Osnabrück wünscht euch eine gute Fahrt.
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1: Ich bin Clara, guten Morgen. In Nordhorn sind erneut falsche Dachdecker unterwegs. Das Vorgehen der Betrüger ist oft gleich. Sie informieren über einen vermeintlichen Notfall am Haus. Wie ein undichtes Dach, Wasser oder ein Stromproblem. Danach verschaffen sie sich durch ihren überzeugenden Auftritt Zutritt zur Wohnung. Während sie ihr Opfer ablenken, meist mit einer weiteren Person, durchsuchen sie die Wohnung nach Bargeld und Schmuck. Tipps der Polizei sind, niemals unangekündigt Fremde ins Haus zu lassen, einen Türspion und eine Türsperre zu installieren, Ausweise zu überprüfen und im Zweifel die Firma anzurufen. In Alfhausen ist gestern ein Autofahrer gegen 0.30 Uhr erst in einen Zaun und dann in ein Tor an der Straße auf dem Beul gekracht. Es handelt sich wohl um einen schwarzen Transporter der Marke Mercedes samt Pferdeanhänger. Der Wagen dürfte jetzt im Frontbereich stark beschädigt sein. Hinweise dazu nimmt die Polizei Bersenbrück entgegen. Teilnehmerrekord beim diesjährigen Osnabrücker Zoo Charity Lauf. Zum 12. Mal gingen am Samstag Läufer für den guten Zweck an den Start. Radio Osnabrück-Reporterin Antonia mit den Infos.
2: Mit knapp 1100 Voranmeldungen knackte die Benefizveranstaltung bereits vor dem ersten Startschuss einen neuen Rekord, teilt der Zoo mit. Am Ende liefen sogar über 1200 Menschen für den guten Zweck. Der Erlös des Laufs geht an den Verein Sportler for Children's World und an das Sprachförderprojekt Deutsch Lernen im Zoo.
1: In Osnabrück haben sich bereits am Sonntagmorgen Unbekannte an einen Snackautomaten zu schaffen gemacht. Sie warfen diesen am Ölweg um, wodurch das Gerät erheblich beschädigt wurde. Ob Ware geklaut wurde, wird noch ermittelt. Aktuell wird allerdings von mehreren Beteiligten ausgegangen, da das Gerät nur schwer allein umgestoßen werden kann. Hinweise zu dem Vorfall nimmt die Polizei Osnabrück entgegen. Soweit die Radio Osnabrück Regionalnachrichten. 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
5: 11 Grad mehr ist für aktuelle Menzlage, 11 Grad aktuell auch in Vechta City. Am kommenden Sonntag, da ist Sommeranfang auf der Nordhalbkugel, damit auch hier bei uns in Osnabrück und der Weser-Ems-Region. Ab Donnerstag geht es auch temperaturmäßig so langsam in die Richtung. Heute, ja, da landen wir bei maximal 21 Grad. Dazu ist es wechselbewölkt hier und da, vor allen Dingen so im östlichen Sendegebiet noch so ein bisschen Regen am Start. Im Laufe des Tages kann hier und da immer mal wieder so kleine Schauer durchziehen. Aber heute Nachmittag lockert es dann auf und dann kommt die Sonne raus. Tageshöchstwerte heute 21 Grad. Dazu wird meist schwacher Wind aus nordöstlichen Richtungen. Heute Abend und in der Nacht, da bleibt es dann bei der wechselnden Bewölkung und es kühlt sich ab bis auf 11 Grad. Und wie gesagt, morgen noch ein bisschen durchziehen und dann wird es 30 Grad und dann gibt es wieder nur Gemecker, weil es so warm ist und so. Wir kennen das ja, ne?
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5: Ich bin der Erste, weil wir hier im Studio keine Klimaanlage haben, aber wir schwitzen gerne für euch. So, 9.33 Uhr, moin liebe Autofahrer, bitte aufpassen auf der Autobahn 2 Hannover in Richtung Dortmund zwischen Porta Westfalica und dem Kreuzbad Oeynhausen. Hier liegen Spanngurte auf der mittleren Spur. Dann bitte ebenfalls aufpassen auf der Autobahn 1 Münster in Richtung Osnabrück. Hier ist die linke Spur, zumindest teilweise gesperrt zwischen Lingerich und dem Kreuz Lotto Osnabrück. Hier gibt es nämlich einen kaputten Gullideckel. Jetzt hat die Autobahnmeisterin gesagt, das dauert noch bis 20 Uhr. Okay, wir sind gespannt. Dann haben wir einen Stau auf der 33 in Richtung Bielefeld zwischen dem Südkreuz und Haderberg. 1 Kilometer, 5 Minuten plus. Hinweis für Osnabrück, bis 12 Uhr kommt es im Osnabrücker Stadtgebiet zu Einschränkungen bei den M-Bus-Linien. Bitte vor Abfahrt einmal ganz kurz online checken, ob euer Bus fährt. Ansonsten checkt einmal das hier bitte. Blitzer, einmal unter anderem in Osnabrück am Kurt-Schumacher-Damm. Hier steht ein Anhänger gegenüber der Feuerwehr. Beidseitig blitzt das Ding. An der B476 kann es euch erwischen zwischen der Autobahn und dem Autohändler. Und der Landkreis Osnabrück, der blitzt heute in Volllage. Aktuell an der Hauptstraße am ZOB bei Tempo 30. Falls ihr noch mehr Blitzer gecheckt habt, dann gerne durchchecken bei uns. 0541 77 70 50. Die Checker-Nummer für... es reicht, ne? Die Kombi-Nummer für WhatsApp und Telefon 0541 77 70 50. Ihr sagt es uns, wir sagen es weiter. Radio Osnabrück sagt danke und wir checken das, ne? Also.
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5: Jetzt gibt es eine richtig coole 80er von Dan Hartman. Kennt er mit Sicherheit nicht. Ich bin gespannt. Ich bin der Thomas.

0: 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Wir sind's, Radio Osnabrück, perfekt geweckt am Dienstag, 16.06.2026. Gerade meinem großen Radio Osnabrück-Kalender so ein bisschen rumgestöbert. Heute ist der Tag des frischen Gemüse. So, ich werde einmal im Garten Ausschau halten, ob es da schon frisches Gemüse gibt oder ob die Schnecken schneller waren. Falls euch das zu langweilig ist, wir haben noch was anderes für euch vorbereitet.
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2: Wenn eure Abendplanungen noch offen sind für heute und morgen, dann können wir euch da ein paar Events empfehlen. Angelehnt an den Text des Romans Ulysses wird jedes Jahr am 16. Juni der sogenannte Bloomsday gefeiert. Passend dazu hält auch in Osnabrück heute ein irischer Flair-Einzug. An zwei Stationen wird aus dem Roman vorgelesen und das Ganze wird auch musikalisch begleitet. Dieses Wechselspiel startet im Baloo in Osnabrück und danach geht's in den Irish Pub The Red Shamrock. Beginn ist heute um 18 Uhr und anmelden könnt ihr euch beim Literaturbüro Westniedersachsen. Und für die von euch, die sich lieber mit der Region auseinandersetzen, haben wir morgen Abend die richtige Veranstaltung in Fürstenau. Die Veranstaltungsreihe Meine Heimatstadt Fürstenau mit BürgerInnen erzählen lädt Menschen aus Fürstenau und den umliegenden Gemeinden ein, ihre ganz persönlichen Lebensgeschichten zu teilen. Es spielt keine Rolle, ob man schon immer hier wohnt oder erst kürzlich zugezogen ist, ob jung oder alt, jede Geschichte ist willkommen. Kommt dazu einfach ins Metropol im Ufts in Fürstenau. Start ist hier um 19 Uhr. Morgen Abend.
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0: Lolian Messi hier bei uns bei Radio Osnabrück. Und das war's mit Perfekt geweckt für diesen 16.06.2026. Aber leicht gibt's keinen Sender noch. Nein, gleich ist Michael da. Er wird euch diesen Dienstagvormittag begleiten. Mal gucken, wie entspannt die Musik gleich wird, direkt nach 10. Also ich bin richtig gespannt. Na, was hören wir denn da? Genesis, Jesus, he knows me, ist mit dabei. Außerdem gibt es nagelneue Musik, und zwar von dieser Band hier, Rubber Ducks Revolt, Dancing at the End of the World. Entschuldigen Sie, so. Kollege, was wolltest du aus dem Hintergrund gerade noch erzählen?
1: Ich habe nur gesagt, ich bin schon entspannt.
0: Du bist entspannt, okay, alles klar. Wir werden es gleich direkt nach 10 hören. Ich würde sagen, bis gleich nach 10.
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1: Ich bin Dirk Zeitler. Die G7-Staaten wollen nach der Einigung auf ein Abkommen zur Beendigung des Iran-Kriegs auch die stockenden Ukraine-Verhandlungen wieder in Gang bringen. An den Beratungen beim Gipfel der führenden demokratischen Wirtschaftsmächte im französischen Evian will auch der ukrainische Präsident Zelensky teilnehmen. G7-Mitglieder sind neben Deutschland und Frankreich auch Großbritannien, Italien, Japan, Kanada, die USA und die EU. Frankreich hat in diesem Jahr den Vorsitz. Die Bundesregierung verspricht Milliarden zum Bau günstigen Wohnraums. In der Realität wird das Angebot aber immer knapper. Das hat eine Anfrage der Linken an das Bundesbauministerium ergeben. Demnach gab es im vergangenen Jahr unterm Strich 20.000 Sozialwohnungen weniger als noch ein Jahr zuvor.
2: Bundesbauministerin Huberts will den Abwärtstrend stoppen und beim Bund bis 2029 rund 23,5 Milliarden Euro für den Bau neuer Sozialwohnungen locker machen. Vielerorts fallen aber deutlich mehr Wohnungen aus der Sozialbindung als neue entstehen. Vor allem in NRW, Berlin und Bayern ist die Lücke besonders groß. In Summe gibt es in Deutschland noch rund 1 Million Sozialwohnungen. 1 Million zu wenig, moniert die Linke. Tanja Wagner, Nachrichtenredaktion.
1: Fast jedes Kind der Welt ist laut UNICEF mindestens einer Klimagefahr ausgesetzt. Das geht aus dem Kinder-Klimarisiken-Bericht 2026 hervor. Mit Klimagefahren sind zum Beispiel Dürren, extreme Hitze über 35 Grad und Hitzewellen gemeint.
3: Kinder leiden laut UNICEF stärker unter den Folgen des Klimawandels als Erwachsene. In Deutschland sei die Grundversorgung zwar sehr gut, trotzdem seien auch hier rund 97% der Kinder von mindestens einer Klimaauswirkung betroffen. Etwas mehr als die Hälfte erlebe sogar mindestens 2 gleichzeitig. Hitzewellen und Dürren seien hier dominierend, heißt es von UNICEF. Weltweit seien Kinder in der Sahelregion in Afrika mit am stärksten von Klimaauswirkungen betroffen, gefolgt von Bangladesch, Myanmar und Pakistan. Fiona Reinhardt, Nachrichtenredaktion.
1: Ein starkes Erdbeben hat die indonesische Insel Sulawesi erschüttert. Nach Angaben der US-Erdbebenwarte und des Deutschen Geoforschungszentrums ereignete sich das Beben der Stärke von 6,7 in einer eher geringen Tiefe von 10 Kilometern nahe der Stadt Palu im Zentrum Sulawesis. Über Schäden und Verletzte wurde zunächst nichts bekannt.
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7: 15 Grad notieren wir für Schöllerberg. 15 Grad auch für Borklo. Noch grau, aber nach und nach gibt es immer mehr Sonne. Heute bei maximal 21 Grad. Jetzt blicken wir mal auf den 3-Tage-Trend hier bei Radio Osnabrück. In den nächsten Tagen gibt es so einen Mix aus Sonne und Wolken. Dabei fällt morgen auch Regen. Es wird allerdings wärmer. Die Höchstwerte steigen von 21 Grad heute auf immerhin dann schon 28 Grad am Donnerstag. Und so viel sei vorweggenommen, es wird danach noch wärmer.
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7: Hallo liebe Autofahrer, wir gehen zunächst mal auf die A1 Hansa-Linie Münster Richtung Osnabrück zwischen Lengerich und dem Kreuz Lotte Osnabrück. Da ist eine Gefahrenstelle auf der linken Spur, das dauert noch etwa bis 20 Uhr. Es gibt da einen gebrochenen Gullideckel, also bitte gut aufpassen. A2 Hannover Richtung Dortmund zwischen Porta Westfalica und dem Kreuz Bad Oeynhausen, Gefahr durch Spanngurte auf der mittleren Spur. Und wir schauen mal auf den Stadtverkehr hier in Osnabrück. Bis 12 Uhr kommt es nämlich hier im Stadtgebiet zu Einschränkungen bei den M-Buslinien. Bitte vor der Abfahrt unbedingt online checken, ob euer Bus überhaupt fährt. So, und natürlich, ja, das sind auch heute wieder Blitzer unterwegs. Geblitzt wird unter anderem auf der B476 zwischen Autobahn und Autohändler. Und der Landkreis Osnabrück, der blitzt heute planmäßig in Voltlage. Aktuell am ZOB, Hauptstraße. Danke an Joachim für die Meldung. Ja, und wenn auch ihr eine Meldung für uns habt, die ihr unbedingt rein muss in eine der Sendungen, dann bitte unbedingt uns sagen. Wir geben es gerne weiter. Hierzu nutzt bitte die Kombinummer für WhatsApp und Telefon. Das ist die 0541 77 70 50. Nochmal 0541 77 70 50. Danke im Voraus. Radio Osnabrück wünscht gute Fahrt.
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7: bin wie immer staufrei unterwegs hier im Studio und schön kuschelig, gemütlich ist es auch. Ich bin Michael, schön, dass ihr dabei seid. Hallo.

Ja, wenn man mal die Zeitmaschine so ein bisschen zurückdreht, dann hat in den 80ern so eine riesen Latin-Pop-Welle stattgefunden und sie ist quasi die Mutter des Latin-Pop. Steht immer noch auf der Bühne, das finde ich das Allerbeste daran. Was für eine krasse Künstlerin. Unglaublich. Hat kubanische und spanische Wurzeln, kommt aus den ärmlichsten Verhältnissen und ist ganz oben angekommen im Olymp der Musikschaffenden. Gloria Estefan bei Radio Osnabrück.

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0: so ein Brett, diese schöne Stimme, unglaublich. Ich habe noch eine schöne Stimme hier im Studio. Hallo Clara, schön, dass du da bist. Du hast ja gleich die Regionalnachrichten für uns. Was gibt's denn?
1: In Osnabrück hat ein Hund ein Mädchen angegriffen. Jetzt sucht die Polizei Zeugen. Weitere Infos folgen gleich in den Radio Osnabrück Regionalnachrichten. Ihr wisst ja, bei uns hört ihr, was los ist.
0: So sieht das aus.
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1: Ich bin Clara, guten Tag. In Osnabrück ist gestern am frühen Abend ein Transporter in Brand geraten. Die drei Insassen konnten den Wagen noch rechtzeitig verlassen. Während des Brandes kam es zu mehreren kleinen Explosionen. Grund dafür waren unter anderem Gasflaschen. Der Transporter brannte vollkommen aus. Warum es zu dem Feuer gekommen ist, wird aktuell untersucht. Der Schaden beläuft sich auf 100.000 Euro. In Osnabrück hat ein Hund ein Kind vom Tretroller gezogen. Das 7-jährige Mädchen war am Samstagabend an der Straße Trotzenburg unterwegs und überholte diesen. Der Hund zog das Mädchen plötzlich zu Boden, wodurch es sich verletzte. Der Hundehalter entschuldigte sich. Jetzt wird er gesucht. Eine Beschreibung zu dem Hundehalter und seinem Hund findet ihr auf dem Presseportal der Polizei Osnabrück. Bei Schwerpunktkontrollen in den vergangenen Wochen hat die Polizei Osnabrück einige Verstöße der sogenannten Autoposer-Szene aufgedeckt. Mehr Infos dazu hat Radio Osnabrück-Kollegin Antonia.
2: Bei den Kontrollen im Bereich der Pagenstecher Straße und der Innenstadt stellten die Polizisten erhebliche technische Manipulationen an Fahrzeugen fest. Darunter veränderte Auspuffsysteme und unzulässige Radreifenkombinationen. Auch mehrere Verkehrsverstöße hat es gegeben. Dabei ist ein Autofahrer mit 105 km/h bei erlaubten 50 km/h aufgefallen. Dazu kam, dass mehrere Autofahrer über rote Ampeln gefahren sind.
1: In Osnabrück haben sich bereits am Sonntagmorgen Unbekannte an einem Snackautomaten zu schaffen gemacht. Sie warfen diesen am Ölweg um, wodurch das Gerät erheblich beschädigt wurde. Ob Ware geklaut wurde, wird noch ermittelt. Aktuell wird allerdings von mehreren Beteiligten ausgegangen, da das Gerät nur schwer allein umgestoßen werden kann. Hinweise zu dem Vorfall nimmt die Polizei Osnabrück entgegen. Die Realschule Georgsmarienhütte ist niedersächsischer Landessieger des Energiesparmeisterwettbewerbs 2026. Überzeugt haben die Schüler mit ihrem Projekt für nachhaltige Mobilität, mehr Fahrradfahren und dadurch Elterntaxis vermeiden. Und jetzt geht es um den Sieg auf Bundesebene. Bis morgen kann online für die Realschule Georgsmarienhütte abgestimmt werden. Und zwar auf der Internetseite des Energiesparmeisterwettbewerbs. Soweit die Radio Osnabrück Region. Nachrichten bei uns immer um 5:30 und jederzeit online auf radioosnabrück.de.
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5: Also ich kann nur sagen, so langsam wird es was mit dem Sommer, wenn man sich auch mal die Temperaturen ansieht, das geht ja schon. Aktuell messen wir jetzt 16 Grad am Zoo, 17 in Bad Essen, naja. Aber der Sommer nimmt jetzt Fahrt auf in den nächsten Tagen, heute erstmal grau und peu à peu immer mehr Sonne. Und das Ganze immerhin dann auch schon bei 21 Grad maximal. Na, geht doch. Wir gucken mal auf Folgendes.
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5: Ihr lieben Autofahrer, es geht drauf auf die A1 Hansa-Linie Münster Richtung Osnabrück zwischen Lengerich und dem Kreuz Lotte Osnabrück. Gefahrenstelle, ja, auf der linken Spur, auf der linken Seite also. Das Ganze dauert noch bis 22 Uhr. Da ist ein Gullideckel gebrochen und muss jetzt in Ordnung gebracht werden. Also bitte gut aufpassen. Auf der A2 Hannover Richtung Dortmund zwischen Porta Westfalica und dem Kreuz Bad Oeynhausen. Da liegen Spanngurte auf der mittleren Spur. Ja, gut aufpassen bitte. Uiuiui, Spanngurte, wow. In Osnabrück im Stadtgebiet. Bis 12 Uhr kommt es dazu Einschränkungen bei den M-Bus-Linien. Bitte vor der Abfahrt einfach mal online checken, ob euer Bus überhaupt fährt. Und natürlich kann es auch heute wieder teuer werden, wenn ihr unbedingt möchtet, natürlich nur. In Osnabrück wird geblitzt, unter anderem auf der Belmer Straße. Da steht ein Anhänger und der Landkreis Osnabrück, der ist heute planmäßig unterwegs in Voltlage. Aktuell am ZOB Hauptstraße. Ach, ihr habt auch noch was gesehen? Ja, her damit, dann geben wir das doch gerne weiter. Dazu nutzt bitte folgende Kombinationsnummer für WhatsApp und Telefon, Sprach- oder Textnachricht, wie ihr das mögt. 0541 77 70 50. 0541 77 70 50. Ich sag mal im Voraus vielen Dank dafür. Radio Osnabrück wünscht gute Fahrt.
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5: Selbst im Studio wird es wärmer mittlerweile. Na, das ist doch was. Gut, dass ich die Jacke weggelassen habe. Ich bin Michael, schön, dass ihr da seid. Hallo. Radio.

0: kaum zu glauben, aber war 1978 war das Substitute Cloud. Wenn ich mal so zurückdenke, wenn ich jetzt irgendwo einen Job finden müsste, ich wüsste gar nicht, was ich machen sollte, wegen der vielfältigen Möglichkeiten. Man weiß ja auch nie genau, was da so auf einen zukommt. Da ist es doch ganz gut, wenn man beratende Menschen an seiner Seite hat, oder?
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0: Ja, wenn der Papa Hollywood-Schauspieler ist, dann sind die Voraussetzungen ganz gut, wie bei Freya Ridings. Nennt er die auch noch mit Freya nach einer nordischen Schönheitsgöttin? Wow! Und so geht's musikalisch gleich bei mir weiter. Mit Teddy Swims Mr. Know-It-All. Und außerdem Gigi D'Agostino und die neue In My Mind hier bei Radio Osnabrück gibt's gleich nach den Nachrichten. Schön dranbleiben.
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1: Ich bin Dirk Zeitler. In Berlin nimmt heute das Zentrum zur Abwehr hybrider Bedrohungen die Arbeit auf. Mit dem neuen Zentrum sollen Kampagnen und Attacken von Staaten wie Russland frühzeitig erkannt werden. So können die Sicherheitsbehörden von Bund und Ländern hybride Angriffe künftig besser kontern.
2: Das neue Zentrum ist quasi eine Austauschplattform. Vertreter verschiedener Organisationen sollen hier in Zukunft regelmäßig zusammenkommen. Dazu gehören zum Beispiel die Nachrichtendienste, die Polizeibehörden von Bund und Ländern und das Bundesamt für Sicherheit in der Informationstechnik. So sollen sie hybride Angriffe früh genug erkennen und im besten Fall verhindern. Gemeint sind damit Angriffe, die militärische, wirtschaftliche, geheimdienstliche und propagandistische Mittel kombinieren, also zum Beispiel Cyberattacken und die Beeinflussung der öffentlichen Meinung, besonders vor Wahlen. Fiona Reinhardt, Nachrichtenredaktion.
1: Die G7-Staaten wollen nach der Einigung auf ein Abkommen zur Beendigung des Iran-Kriegs auch die stockenden Ukraine-Verhandlungen wieder in Gang bringen. An den Beratungen beim Gipfel der führenden demokratischen Wirtschaftsmächte im französischen Evian will auch der ukrainische Präsident Zelensky teilnehmen. G7-Mitglieder sind neben Deutschland und Frankreich auch Großbritannien, Italien, Japan, Kanada, die USA und die EU. Die Bundesregierung verspricht Milliarden zum Bau günstigen Wohnraums. In der Realität wird das Angebot aber immer knapper. Das hat eine Anfrage der Linken an das Bundesbauministerium ergeben. Demnach gab es im vergangenen Jahr unterm Strich 20.000 Sozialwohnungen weniger als noch ein Jahr zuvor.
3: Bundesbauministerin Huberts will den Abwärtstrend stoppen und beim Bund bis 2029 rund 23,5 Milliarden Euro für den Bau neuer Sozialwohnungen locker machen. Vielerorts fallen aber deutlich mehr Wohnungen aus der Sozialbindung als neue entstehen. Vor allem in NRW, Berlin und Bayern ist die Lücke besonders groß. In Summe gibt es in Deutschland noch rund 1 Million Sozialwohnungen. 1 Million zu wenig, moniert die Linke. Tanja Wagner, Nachrichtenredaktion.
1: Der letzte Transport mit radioaktiven Abfällen aus der Aufbereitungsanlage Sellafield in Großbritannien hat Deutschland erreicht. Das Schiff traf mit den letzten 7 Castor-Behältern aus der Wiederaufbereitung am Morgen in Brunsbüttel ein. Die Behälter sollen voraussichtlich am Mittwoch in das Zwischenlager des stillgelegten Kernkraftwerks Brockdorf transportiert werden. Die genaue Route ist geheim.
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7: Aktuell messen wir jetzt gerade 18 Grad in Foxtrupp, 15 Grad in Diepholz. Heute noch so ein bisschen grau, obwohl sich jetzt ja die Sonne immerhin ein bisschen mehr durchsetzt. Bei auch schon 21 Grad. In der Nacht geht's erst nochmal runter auf 8. Aber dann beim Radio Osnabrück 3-Tage-Trend. Da sehe ich Folgendes. In den nächsten Tagen, Mix aus Sonne und Wolken, morgen auch Regen. Das vergessen wir jetzt mal. Ganz schnell wird nichts. Nein, darf nicht. Es wird nämlich wärmer. Höchstwerte steigen von 21 Grad heute auf 23 Grad morgen und 28 am Donnerstag. So, ich wage einfach schon mal einen weiteren vorausschauenden Blick auf den Freitag, nämlich. Jetzt kommt es. 33. Wie auf Mallorca, ja, hey.
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7: Hallo liebe Autofahrer, wir gehen mal rauf auf die A1 Hansa-Linie Münster Richtung Osnabrück zwischen Lengerich und dem Kreuz Nord Osnabrück. Da gibt es eine Gefahrenstelle auf der linken Spur, da ist ein Gullideckel gebrochen und bis das Ganze wieder in Ordnung gebracht ist, dauert das noch bis 20 Uhr. Auf der A2 Hannover Richtung Dortmund zwischen Porta Westfalica und dem Kreuz Bad Oeynhausen, da liegen Spanngurte auf der mittleren Spur, bitte gut aufpassen. Und ebenfalls gut aufpassen bitte auf der A30 Rheine Richtung Osnabrück zwischen Osnabrück-Hellern und Osnabrück Sutthausen, Gefahr durch Gegenstände auf der Fahrbahn. Das ist wohl eine Metallstange, die darum liegt. Also Vorsicht bitte. In Osnabrück selbst, im Stadtgebiet, kommt es noch bis 12 Uhr zu Einschränkungen bei den M-Buslinien. Bitte einfach mal vor der Abfahrt online checken, ob euer Bus denn auch wirklich fährt. Wir kommen zu Folgendem. Na klar, wird auch heute wieder geblitzt, ist ja wohl logisch. In Osnabrück beispielsweise auf der Belmer Straße, da steht ein Blitzeranhänger und der Landkreis Osnabrück als solches, der ist heute planmäßig unterwegs und zwar in Foltlage, aktuell am ZOB Hauptstraße. Wenn ihr auch eine Meldung habt, die hier dringend rein muss, dann gebt sie uns. Wir sagen es gerne weiter. Dazu gibt es die Kombinummer für WhatsApp und Telefon 0541 77 70 50. 0541 77 70 50. Ich sag schon mal im Voraus Dankeschön. Radio Osnabrück wünscht eine gute Fahrt.
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7: 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So, schnell mal den Frosch im Hals wegspülen und dann geht's hier richtig los mit der passenden Musik. Ich bin Michael, schön, dass ihr da seid. Hallo. Radio.

0: Also ich bin ja nun wirklich in der passenden Sommerlaune und ich kann euch ganz ehrlich verraten, meine Frau und ich, wir gucken irgendwie jetzt seit Wochen. Wir sind seit Wochen immer im Netz unterwegs und ach, was könnte es denn da geben und wo ist denn schön, wo könnte man mal hin? Kann man fliegen oder vielleicht doch nicht? Jetzt rückt dieser Zeitpunkt immer näher, was sollte ich euch sagen? Und wir denken, eigentlich nur Stress, ne? So alles einpacken, irgendwo Flughafen und hier und da. Und wir haben uns gedacht, wir machen uns einfach mal so ganz spontan auf die Reifen und gucken mal, wo wir landen. Zieht uns wahrscheinlich ans Meer, aber vielleicht sind wir unterwegs und sagen, weißt du was, hier ist auch schön. Oder wollen wir nicht mal dahin? Das ist auch ganz nett und wir haben ja hier wirklich im eigenen Land unfassbar krasse Reiseziele, wo es so schön ist. Ich habe das schon ein paar Mal probiert, dass man denkt, warum in die Ferne schweifen? Machen wir ganz gerne, muss hin und wieder mal sein, aber es geht ja auch mal anders. Ne? Wie ist das bei euch eigentlich? Könnt ihr nachempfinden, dass ihr so plötzlich sagt, ach komm, mal spontan einfach so Osnabrück, Fledda, Wohnsbar in Foxtrupp, aber ist ja auch mal schön. Irgendwie mal was machen, womit keiner rechnet, womit man noch selbst nicht rechnet und sich dann völlig überraschen lassen. Ich werde euch dann an meinem Wissen teilhaben lassen, an den Erfahrungen, wo es denn hinging und was wir so gemacht haben. Dauert aber noch ein bisschen, aber ich freue mich schon drauf. Ich schenke meiner Frau auch ein Blümchen zwischendurch, ganz bestimmt.
1: Wir lieben unsere Region.

0: von Madison Beer zu... Heißt die wirklich Bier mit Nachnamen? Tatsache, Madison Beer. Möchtest du Bier mit Nachnamen heißen, Clara?
1: Auch ich weiß nicht.
0: Egal, ne? Ich lieber Uso oder so. Gleich jetzt gar nicht Uso, denn es gibt ja hier die Regionalnachrichten bei uns bei Radio Osnabrück. Was hast du denn unter anderem im Gepäck?
1: Das vielbefahrene Autobahnkreuz Lotte-Osnabrück wird an den nächsten Abenden teilweise gesperrt. Warum und ob ihr betroffen seid, das erfahrt ihr gleich in den Regionalnachrichten bei Radio Osnabrück. Ihr wisst ja, bei uns hört ihr, was los ist.
0: Danke, Clara. Bis gleich.
1: Gern.
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1: Ich bin Clara, guten Tag. In Osnabrück ist gestern am frühen Abend ein Transporter in Brand geraten. Die drei Insassen konnten den Wagen noch rechtzeitig verlassen. Während des Brandes kam es zu mehreren kleinen Explosionen. Grund dafür waren unter anderem Gasflaschen. Der Transporter brannte vollkommen aus. Warum es zu dem Feuer gekommen ist, wird aktuell untersucht. Der Schaden beläuft sich auf 100.000 Euro. In Osnabrück hat ein Hund ein Kind vom Tretroller gezogen. Das 7-jährige Mädchen war am Samstagabend an der Straße Trotzenburg unterwegs und überholte den Vierbeiner. Dieser zog das Mädchen plötzlich zu Boden, wodurch es sich verletzte. Der Hundehalter entschuldigte sich, jetzt wird er gesucht. Eine Beschreibung zu dem Hundehalter und seinem Hund findet ihr auf dem Presseportal der Polizei Osnabrück. Bei Schwerpunktkontrollen in den vergangenen Wochen hat die Polizei Osnabrück einige Verstöße aus der sogenannten Autoposer-Szene aufgedeckt. Mehr Infos dazu hat Radio Osnabrück-Kollegin Antonia.
2: Bei den Kontrollen im Bereich der Pagenstecherstraße und der Innenstadt stellten die Polizisten erhebliche technische Manipulationen an Fahrzeugen fest. Darunter veränderte Auspuffsysteme und unzulässige Radreifenkombinationen. Auch mehrere Verkehrsverstöße hat es gegeben. Dabei ist ein Autofahrer mit 105 km/h bei erlaubten 50 km/h aufgefallen. Dazu kam, dass mehrere Autofahrer über rote Ampeln gefahren sind.
1: In Bramsche wurde gestern um 0.30 Uhr ein Schuppen an der Geschwister-Scholl-Straße ausgeräumt. Daraus wurden mehrere Kisten Bier und Spirituosen geklaut. Jetzt werden die Diebe gesucht. Hinweise dazu nimmt die Polizei Bramsche an. Am Autobahnkreuz Lotte-Osnabrück muss der Boden untersucht werden. Daher kommt es in mehreren Nächten von heute bis Freitag zu Sperrungen. Im Bereich der A1 und A30 werden die einzelnen Fahrbahnen nacheinander für höchstens 3 Stunden gesperrt. Umleitungen werden eingerichtet. Soweit die Radio Osnabrück Regionalnachrichten. 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
5: 18 Grad im Moment im Osnabrücker Stadtzentrum. 18 auch in Melle. Zwar noch so einige Wolken heute, allerdings recht angenehme Temperaturen. 21 Grad zeigt das Quecksilber in der Spitze. Und auch mit dem Schlaf in der Nacht wird das was. Bei eventuell nur 8 Grad. Aber es wird ja wirklich wärmer.
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5: Gegrüßt seid ihr, ihr lieben Autofahrer. Wir blicken mal auf die A1 Münster Richtung Osnabrück. Zwischen Lengerich und dem Kreuz Lotte-Osnabrück, da gibt's eine Gefahrenstelle auf der linken Spur. Da ist ein Gullideckel gebrochen und bis das Ganze in Ordnung ist, dauert das noch etwa bis 20 Uhr heute. Bitte vorsichtig fahren. Ebenso A2 Hannover Richtung Dortmund. Aufgepasst, zwischen Porta Westfalica und dem Kreuz Bad Oeynhausen, da liegen Spanngurte auf der mittleren Spur. Auf der A33 Osnabrück Richtung Bielefeld, zwischen Kreuz Osnabrück Süd und Haderberg, 1 Kilometer Stau. Dauert allerdings bis zu 10 Minuten länger. Und natürlich werden auch heute wieder Fotos von euch geschossen. Kann teuer werden, unter anderem in Osnabrück auf der Wellmerstraße. Da steht ein Blitzeranhänger. Und in Mollbergen, Markhauser Straße, aus Neumarkthausen kommen. Danke, Patrick, für den Hinweis. Der Landkreis Osnabrück, der blitzt heute ebenfalls planmäßig in Voltlage. Aktuell am ZOB. Hauptstraße. So, und wenn ihr eine Meldung habt, die ihr dringend weitergegeben werden sollte, dann sagt es uns ganz einfach, dann machen wir das auch. Dafür gibt es natürlich die bereits bekannte Nummer. Kombiniert WhatsApp und Telefon, Sprach, Text, Nachricht, wie auch immer ihr das wollt. Das ist die 0541 77 70 50. 0541 77 70 50. Im Voraus vielen Dank. Radio Osnabrück wünscht gute Fahrt.
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5: Ja, worüber sprechen wir gleich? Übers Qualmen? Naja, so ungefähr. Ich bin Michael, schön, dass ihr da seid. Gleich mehr dazu. Ja.

0: Boxen. Nee, das ist keine Sportart, sondern Meinungsboxen eben. Da können Raucher ihre Zigaretten entsorgen und gleichzeitig dann zu einem Thema abstimmen. In der Stadt verteilt gibt es übrigens 20 solcher Boxen an belebten Plätzen und Bushaltestellen. Und warum die aufgestellt wurden, das weiß Niklas Otten, Pressesprecher der Stadt Georgsmarienhütte.
1: Die Idee dahinter ist so ein bisschen, ja, dieses sogenannte Zigarettenlittering zu vermeiden. Also sprich, auf der einen Seite, ja, die Verschmutzung in der Stadt zu reduzieren. Also, dass die Zigarettenstummel nicht mehr einfach auf dem Boden rumliegen. Und der zweite Hauptgedanke ist vor allen Dingen, den Umweltschutz so ein bisschen zu betreiben oder ein bisschen zu fördern, weil halt eben diese Zigarettenstummel auch relativ umweltschädlich sind.
0: Was für eine coole Idee, oder? Und ich kann euch sagen, diese knallgelben Boxen, die sind wirklich kaum zu übersehen. Die wurden auch schon in anderen Städten wie Düsseldorf oder Berlin angewandt. Cappuccino oder Latte Macchiato? Das ist nur ein Beispiel für eine Frage, die sich dann an einer solchen Box befinden könnte.
1: Das sind eigentlich so relativ, ja, banale, hätte ich fast gesagt, alltägliche Fragen. Da geht es dann so ein bisschen darum, ja, Alltagsfragen abzustimmen. Das kann zum Beispiel sein, ob es die oder das Nutella heißt oder auch jetzt hier im konkreten Georgsmarienhütte mit etwas Lokalbezug, ob die Aussicht am Hermanns- oder am Bahnhofsturm besser ist.
0: Und viele dieser Meinungsboxen, wie etwa am Rathaus, sind bereits gefüllt und werden wirklich gut angenommen. Allerdings haben die Abstimmungen keine grundlegende Bedeutung für die Stadt.
1: Also es geht jetzt nicht darum, irgendwelche für die Stadt relevanten Ergebnisse zu erzielen oder Abfragen zu machen, sondern es sind wirklich relativ einfache, alltägliche Fragen. Insofern gibt es dann auch keine konkrete Auswertung unsererseits. Aber natürlich die Raucherinnen und Raucher, wenn die davor stehen, sehen natürlich, wenn die eine Säule etwas mehr Zigaretten beinhaltet hat, dann ist das natürlich auch eine Art Ergebnis.
0: Ja, sehr geil. Die Zigi-Boxen, die bleiben bis auf Weiteres erstmal stehen und sollen Raucher dann auf unterhaltsame Weise dazu animieren, ihre Stummel zu entsorgen. Wir bedanken uns bei Niklas Otten für das Gespräch und definitiv mehr als einfach nur Qualm und Rauch gibt's jetzt hier bei Radio Osnabrück mit der passenden Musik. Schön, dass ihr da seid. 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

0: sowas von crazy, so gute Mucke, oder? Find das unglaublich. Aber ich habe natürlich gleich noch viel mehr richtig gute Musik im Angebot. Zum Beispiel Die Toten Hosen machen gleich den Anfang. Tage wie diese. Es ist immer ein Tag wie dieser, oder? Hier mit Radio Osnabrück. Ja. Wicked. Ne? Haben wir gleich auch noch im Angebot. Alles das und viel mehr nach den Nachrichten. Also bitte schön dranbleiben. Lohnt sich immer.
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1: Ich bin Dirk Zeitler. Bundeskanzler Friedrich Merz hat Donald Trump beim G7-Gipfel mit einem Geburtstagsgeschenk passend zur Fußball-WM überrascht. Der CDU-Chef überreichte dem US-Präsidenten ein Trikot in den Farben der deutschen Fußballnationalmannschaft. Spielername Trump, Nummer 47. Der Republikaner ist der 47. Präsident der Vereinigten Staaten. Am Sonntag feierte er seinen 80. Geburtstag. In Berlin nimmt heute das Zentrum zur Abwehr hybrider Bedrohungen die Arbeit auf. Mit dem neuen Zentrum sollen Kampagnen und Attacken von Staaten wie Russland frühzeitig erkannt werden. So können die Sicherheitsbehörden von Bund und Ländern hybride Angriffe künftig besser kontern.
2: Das neue Zentrum ist quasi eine Austauschplattform. Vertreter verschiedener Organisationen sollen hier in Zukunft regelmäßig zusammenkommen. Dazu gehören zum Beispiel die Nachrichtendienste, die Polizeibehörden von Bund und Ländern und das Bundesamt für Sicherheit in der Informationstechnik. So sollen sie hybride Angriffe früh genug erkennen und im besten Fall verhindern. Gemeint sind damit Angriffe, die militärische, wirtschaftliche, geheimdienstliche und propagandistische Mittel kombinieren, also zum Beispiel Cyberattacken und die Beeinflussung der öffentlichen Meinung, besonders vor Wahlen. Fiona Reinhardt, Nachrichtenredaktion.
1: Deutschland wächst nicht mehr. Die Bevölkerungszahl sank zum Jahresende auf 83,5 Millionen Menschen. Das waren laut Statistischem Bundesamt 0,1% weniger als im Jahr zuvor. Seit 2011 war die Bevölkerung mit Ausnahme des Corona-Jahres 2020 kontinuierlich gewachsen.
3: Der Grund liegt auf der Hand. Es gibt einfach mehr Sterbefälle als Geburten bei uns. Außerdem sind relativ viele Menschen weggezogen aus Deutschland im vergangenen Jahr. Deutlich weniger als noch zuvor sind zu uns gekommen. Auch die ausländische Bevölkerung, die wächst kaum. Nur eine einzige Gruppe, die legt zu, die Älteren. Und auch drei Bundesländer crashen den Trend. Berlin, Hamburg und Bremen melden nämlich ein kleines Bevölkerungsplus. Claudia Wächter, Nachrichtenredaktion.
1: Der letzte Transport mit radioaktiven Abfällen aus der Aufarbeitungsanlage Sellafield in Großbritannien hat Deutschland erreicht. Das Schiff traf mit den letzten 7 Castor-Behältern am Morgen in Brunsbüttel ein. Die Behälter sollen voraussichtlich morgen in das Zwischenlager des stillgelegten Kernkraftwerks Brockdorf transportiert werden.
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6: Aktuell gemessen 18 Grad in Hellern, 20 in Bissendorf. So langsam wird's ja was mit dem Sommer und der nimmt wirklich Fahrt auf in den nächsten Tagen. Heute erstmal noch ein bisschen grau, peu à peu allerdings immer mehr Sonne bei dann schon maximal 21 Grad. Und wir blicken mal auf den Radio Osnabrück 3-Tage-Trend. In den nächsten Tagen ein Sonne-Wolken-Mix, morgen auch mal Regen. Es wird wärmer. Die Höchstwerte gehen rauf von 21 heute auf 28 Grad am Donnerstag. Und man könnte sagen, danach wird es sogar heiß. Wow.
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6: Hallo liebe Autofahrer, wir beginnen mit der A1 Münster Richtung Osnabrück zwischen Lengerich und dem Kreuz Lotte Osnabrück. Gefahrenstelle und zwar auf der linken Spur, da ist ein Gullideckel gebrochen und bis das Ganze in Ordnung gebracht wurde, dauert das noch etwa bis 20 Uhr heute Abend. Dann auf der A2 Hannover Richtung Dortmund zwischen Porta Westfalica und dem Kreuz Bad Oeynhausen, Gefahr durch Spanngurte auf der mittleren Spur. Wir gehen mal rauf auf die B68 Kloppenburg Richtung Osnabrück zwischen Bad Bergen und der Einfahrt Devern, Unfallaufnahme. Beide Fahrtrichtungen sind da gesperrt. So, und natürlich wird auch heute wieder kräftig geblitzt. Unter anderem in Osnabrück auf der Bellmer Straße, da steht ein Anhänger. In Mollbergen auf der Markhauser Straße aus Neumarkthausen herauskommend. Und der Landkreis Osnabrück ist heute planmäßig unterwegs und blitzt euch in Volllage. Wenn ihr eine Info habt, irgendwas gesehen habt, was hier gemeldet werden muss, Unfall, Staus, Blitzer, was auch immer, reicht es uns rein. Wir geben das natürlich gerne weiter. Die dazu zur Verfügung stehende Kombinationsnummer für WhatsApp und Telefon lautet 0541 77 50. So, danke dafür im Voraus. Radio Osnabrück wünscht eine richtig gute Fahrt. Es ist jetzt 12 Uhr und 4 Minuten.
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6: Ja, zwei links, zwei rechts, zwei fallen lassen. Gleich bei mir. Thema Stricken. Ich bin Michael. Hallo. Radio.

0: Manche haben sich wahrscheinlich gefragt, was war das denn da für ein Sitzkreis? Ihr hört Radio Osnabrück. Ja, dieser Sitzkreis, den gab es in Bad Iburg. Da haben sich nämlich am Wochenende mehrere Frauen zum gemeinsamen Stricken zusammengesetzt. Ja, gesehen hat man genau diesen Sitzkreis vor dem Outlet Wollecke. Warum das Ganze? Ja, nicht nur in der Wolleck, sondern insgesamt war ja Weltstricktag. Den gibt es erst seit rund 20 Jahren. Und seitdem geht man eben jeden zweiten Samstag im Juni in die Öffentlichkeit, um gemeinsam zu stricken, sagt Inhaberin Dorcas Gäbel.
1: Ich würde mal sagen, so zwischen 20 und 25 locker waren da. Wir haben ganz fleißig gestrickt, natürlich auch fleißig gequatscht. Und es wurde auch zwischendurch immer wieder mal im Laden gestöbert, was normal ist. Und hatten viel Spaß.
0: Ja, und das Wetter sah ja für Samstag erstmal gar nicht so prickelnd aus, aber man hatte Glück. Zwischendurch war es mal so ein bisschen frisch. Aber die Sonne, die hat sich dann doch noch recht viel gezeigt und die Stimmung, die war dementsprechend natürlich bestens.
1: Weil sie alle ihren Spaß hatten und jeder mit jedem gequatscht hat, auch wenn die sich untereinander überhaupt nicht kannten. Also die Atmosphäre war einfach mega.
0: Super Aktion. Und übrigens bei der Strickrunde, da haben sich sogar zwei Frauen kennengelernt, die gar nicht mal so weit voneinander entfernt wohnen. Und wir haben natürlich auch mal in der Runde nachgefragt, wie denen denn da das gemeinsame Stricken draußen gefällt.
2: Gemeinsam finde ich immer gut. Außerdem der eine Tipp oder der andere Tipp, der ist auch mal ganz schön. Ja, macht einfach Spaß so zusammen.
3: Man tauscht sich nicht mehr übers Stricken aus, sondern lernt sich auch übers Stricken kennen, weil man ein Hobby teilt.
4: Wir sind jetzt hier, ich weiß nicht wie viele Frauen, es ist einfach toll. Jeder hat irgendwas anderes in Arbeit. Und man tauscht sich aus und ist einfach nur super.
0: Dann könnte man fast sagen, zwei links, zwei rechts und mal die Sorgen fallen lassen. Ne? Am Ende fanden das da alle schade, dass es diesen Weltstricktag nur einmal im Jahr gibt. Am liebsten würden sie sich natürlich öfter vor dem Outlet Wollecke in Bad Iburg zum Stricken hinsetzen. Wir bedanken uns bei der Inhaberin Dorcas Gäbel für die Infos und wir von Radio Osnabrück, wir sagen natürlich, gemeinsam geht auch ohne einen bestimmten Anlass. Ja, sei es jetzt gemeinsam stricken oder gemeinsam Radio Osnabrück hören, oder? Vielleicht beides noch besser. Jetzt zum Beispiel mit Sam Brown. Stop. Nix mit Stop. Gib Gas, Junge.
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0: Habe ich Junge gesagt? Naja, steht nur für Samantha.
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0: Der einzigartige Bon Jovi. Ja, Clara, magst du Bon Jovi?
1: Ja, auf jeden Fall. Den kann man immer gut hören.
0: Sag ich auch. Und Nachrichten, die magst du auch?
1: Genau.
0: Was gibt's denn gleich in Regionalnachrichten?
1: Ja, Glück im Unglück. Das hatte ein Mann gestern bei einem Autounfall in Lohne. Dazu gibt's gleich mehr. Das erfahrt ihr dann gleich in den Radio Osnabrück. Nachrichten, ihr wisst ja, bei uns hört ihr, was los ist.
0: Und das ist Glück im Glück, so nämlich. Danke, Clara.
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1: Ich bin Clara, guten Tag. In Osnabrück ist gestern am frühen Abend ein Transporter in Brand geraten. Die drei Insassen konnten den Wagen noch rechtzeitig verlassen. Während des Brands kam es zu mehreren kleinen Explosionen. Grund dafür waren unter anderem Gasflaschen. Der Transporter brannte vollkommen aus. Der Schaden beläuft sich auf 100.000 Euro. In Osnabrück hat ein Hund ein Kind vom Tretroller gezogen. Das 7-jährige Mädchen war am Samstagabend an der Straße Trotzenburg unterwegs und überholte den Vierbeiner. Dieser zog das Kind plötzlich zu Boden, wodurch es sich verletzte. Der Hundehalter entschuldigte sich, jetzt wird er gesucht. Eine Beschreibung zu ihm und seinem Hund findet ihr auf dem Presseportal der Polizei Osnabrück. In Lohne hat sich gestern ein Auto überschlagen. Der Autofahrer kam von der Fahrbahn ab und streifte einen Baum. Dadurch verlor er die Kontrolle über den Wagen und überschlug sich. Der Mann blieb unverletzt und konnte sich aus dem Wagen befreien. Der Wagen allerdings war nicht mehr fahrbereit. In Alfhausen ist gestern ein Autofahrer gegen 0.30 Uhr erst in einen Zaun und dann in ein Tor an der Straße auf dem Beul gekracht. Es handelt sich wohl um einen schwarzen Transporter der Marke Mercedes samt Pferdeanhänger. Der Wagen dürfte jetzt im Frontalbereich stark beschädigt sein. Hinweise dazu nimmt die Polizei Bersenbrück entgegen. Am Autobahnkreuz Lotte-Osnabrück muss der Boden untersucht werden. Daher kommt es in mehreren Nächten von heute bis Freitag zu Sperrungen. Im Bereich der A1 und A30 werden die einzelnen Fahrbahnen nacheinander für höchstens 3 Stunden gesperrt. Umleitungen werden eingerichtet. Soweit die Radio Osnabrück Regionalnachrichten. 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
4: Geht nach oben mit den Temperaturen. 19 Grad aktuell in Haste, 19 in Hörstel. Es sind zwar noch so Wolken unterwegs heute, allerdings recht angenehme Temperaturen. 21 Grad zeigt das Quecksilber in der Spitze und auch Schlafen heute Nacht ist möglich, denn da geht's runter auf eventuell nur 8 Grad. Ja, aber Schlafen ist wichtig.
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4: Hallo liebe Autofahrer, wir gehen mal rauf auf die A1 Münster Richtung Osnabrück. Zwischen Lengerich und dem Kreuz Lotte-Osnabrück, da gibt es eine Gefahrenstelle auf der linken Spur, weil dort ein Gullideckel gebrochen ist und das Ganze dauert noch bis ca. 20 Uhr heute Abend. Auf der A2 Hannover Richtung Dortmund, zwischen Porta Westfalica und dem Kreuz Bad Oeynhausen, Gefahr durch Spanngurte auf der mittleren Spur. Es geht rauf auf die B68 Kloppenburg Richtung Osnabrück zwischen Bad Bergen und der Einfahrt Devern. Unfallaufnahme, da sind beide Fahrtrichtungen gesperrt. Und natürlich wird heute wieder fotografiert. Es wird fleißig geblitzt und zwar unter anderem in Mollbergen auf der Markhauser Straße aus Neumarkthausen kommen. Und der Landkreis Osnabrück, der blitzt heute planmäßig in Voltlage. So, wenn ihr was gesehen habt, eine Ergänzung für uns habt, her damit. Wir geben das gerne weiter. Die Nummer dafür lautet 0541 77 70 50. 0541 77 70 50. Ist für Telefon und WhatsApp, also Nachricht per Text oder per Sprache. Wie ihr das möchtet, wir nehmen alles. Danke dafür im Voraus. Radio Osnabrück wünscht gute Fahrt.
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4: Ach, spannende Geschichte gleich wieder. Wir machen ein Tagebuch-Seitchen auf bei unseren Hits. Ich bin Michael. Hallo.

0: Jolene in der Version von The Boss Hoss. Yeah, da ist sie, da geht sie hin, da schwebt sie hinfort, die gute Jolene. Und ich habe ja gesagt, wir machen wieder eine Seite auf bei unserem Tagebuch der Hits. Und da heißt es diesmal, You Bring On The Sun.
1: 16. Juni 1992. London Beat sind mit You Bring On The Sun neu in den Charts. London Beat ist so eine Band, die es einfach drauf hat, Songs zu machen, die so nach Leichtigkeit und Sommer klingen. Und dabei schaffen die Jungs es, schnellere, eingängigere Beats zu kreieren, die aber gleichzeitig enorm entspannt klingen. In You Bring On The Sun, da singen sie davon, wie die Frau in ihrem Leben es einfach immer wieder schafft, die Sonne aufgehen zu lassen. Sie ist diejenige, die alles zum Strahlen bringt. Der Song kommt verdammt gut an, Kritiker schreiben, es ist, als ob die Zeit stillsteht, wenn London Beat ihren Soul-Pop abliefern, mit himmlischem Gesang und dem typischen Gitarrensound im Hintergrund. Das ist es, was die Leute wollen, und da muss man sagen, da haben sie recht, die Kritiker.

0: Ging euch das genauso bei der Nummer? Ich habe die zum ersten Mal gehört und habe gedacht, wow, was machen die denn da? Ja? Richtig abgegangen, das Ding, ne? Where's My Husband von Ray. Gleich mehr richtig gute Mucke hier bei Radio Osnabrück. So geht's gleich los, direkt nach den Nachrichten mit Fastball, Beautiful Life. Und außerdem habe ich noch Folgendes. Gute Laune Musik, oder? The Crown, Gary Bird and the GB Experience. Bis gleich nach den Nachrichten. Schön dranbleiben.
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1: Ich bin Dirk Zeitler. Im Beisein von Vertretern mehrerer Sicherheitsbehörden hat Bundesinnenminister Dobrindt ein gemeinsames Zentrum von Bund und Ländern zur Abwehr hybrider Bedrohungen eröffnet. Dort werden künftig Beamte aus Polizeibehörden, den Nachrichtendiensten und weiteren Behörden regelmäßig Erkenntnisse austauschen, auch um gegebenenfalls schnell Abwehrmaßnahmen ergreifen zu können. Die hybriden Bedrohungen würden ständig wachsen, sagte Dobrindt.
2: Fremde Mächte, sie attackieren uns mit Spionage, Sabotage, Cyberangriffen, Desinformationskampagnen.
1: Gleichzeitig kündigte der Minister einen baldigen Kabinettsbeschluss zu den geplanten zusätzlichen Befugnissen für den Bundesnachrichtendienst und das Bundesamt für Verfassungsschutz an. Bundeskanzler Friedrich Merz hatte Donald Trump beim G7-Gipfel mit einem Geburtstagsgeschenk passend zur Fußball-WM überrascht. Merz überreichte dem US-Präsidenten ein Trikot in den Farben der deutschen Nationalmannschaft. Spielername Trump, Nummer 47. Der Republikaner ist der 47. Präsident der Vereinigten Staaten. Am Sonntag feierte er seinen 80. Geburtstag. Die Produktion von Batterien ist in Deutschland auf Rekordniveau gestiegen. 2025 stieg die Herstellung um 11% auf gut 8 Milliarden Euro. Das teilte der Verband der Elektro- und Digitalindustrie mit. Hauptgrund für den Anstieg ist die stark gestiegene Produktion von E-Autos.
3: Auch in diesem Jahr dürfte der Batteriemarkt weiter wachsen, heißt es. Angetrieben von der stark gestiegenen Produktion von E-Autos und der hohen Nachfrage im Speichermarkt. Aber die Elektroindustrie warnt. Besonders im Bereich der Lithium-Ionen-Batterien sei Deutschland noch zu abhängig von Asien. China bleibe hier Hauptlieferant. Gerade mit Blick auf kritische Sektoren wie Verteidigung und Rechenzentren sei das problematisch. Fiona Reinhardt, Nachrichtenredaktion.
1: Das Bundesdigitalministerium stellt eine KI-Software zur Verfügung, die Verwaltungsverfahren in Ländern und Kommunen deutlich beschleunigen soll. Die Lösung stehe ab sofort bereit, teilte das Ministerium in Berlin mit. Umfangreiche Anträge, Planungs- und Genehmigungsverfahren sollen damit schneller bearbeitet werden können. Digitalminister Wildberger spricht von einem wichtigen Beitrag zur Staatsmodernisierung.
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7: Ach, wir haben gerade schon die 20 Grad erreicht hier in Osnabrück am Hafen und auch in Melle gerade stabile 20 Grad. Das ist doch mal richtig was. Und es bleibt auch wirklich so. Die Wolken, die verpfeifen sich im Laufe des Tages und dann kommt nach und nach immer mehr Sonne. Und wir blicken mal auf den Radio Osnabrück 3-Tage-Trend. Was soll ich sagen? Es geht rauf, es wird wärmer. Morgen haben wir dann schon fast die 28 Grad, die am Donnerstag sich dann endlich durchsetzen. Und darüber hinaus gesehen, Freitag, ich darf es gar nicht sagen, da knacken wir endlich mal die 30 Grad-Marke. Wird ja auch Zeit.
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7: Hallo liebe Autofahrer, es geht rauf auf die A1 Münster Richtung Osnabrück, zwischen Lengerich und dem Kreuz Lotte Osnabrück. Da gibt es eine Gefahrenstelle auf der linken Spur, denn es ist ein Gullideckel gebrochen und das Ganze dauert auch noch heute Abend. Um 20 Uhr etwa ist es da wieder frei. Auf der B68 Kloppenburg-Osnabrück zwischen Bad Bergen und der Einfahrt Defern, da läuft eine Unfallaufnahme. Da sind beide Fahrtrichtungen gesperrt. Und natürlich kommen wir zu Folgendem. Ihr ahnt es schon, es wird wieder kräftig geblitzt, unter anderem in Mollbergen auf der Markhauser Straße. Aus Neumarkthausen kommend kann es euch erwischen. Und der Landkreis Osnabrück, der blitzt heute planmäßig in Volllage. Ihr habt was für uns? Ja? Staus, Gefahrenmeldung, Blitzer? Immer her damit, wir erreichen es sehr gerne weiter. Nutzt am 3 bitte die folgende Nummer. Kombinummer für WhatsApp und Telefon, das ist die 0541 77 70 50. 0541 77 70 50. Warum lache ich? Wenn ihr gesehen hättet, wie ich mich hier gerade aufs Brett gelegt habe im Studio, mal eben über die eigenen Füße gestolpert, ist es ein Wunder, dass ich hier über Straßenverkehr sprechen kann. Ganz egal, ich habe es überstanden. Radio Osnabrück wünscht eine gute Fahrt.
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7: Weiterhin ein gut gelaunter Michael hier im Studio. So, erstmal die Knochen sortieren hier. Schön, dass ihr da seid.
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0: Ich sag ja immer, es gibt so Dinge, die passieren nur Männern. Gut, dass hier keine Kamera war. Also, obwohl auf der anderen Seite hättet ihr euch da auch ein bisschen dran belustigen können. Gebe ich ganz ehrlich zu. Neuer Stuhl, hier, direkt vom Mikrofon, alles neu. Und man hat ja so gewohnte Bewegungsabläufe, ne? Selbst wenn man aufsteht, ist hier getaktet. Ihr kennt das, wenn ihr eine gewisse Arbeit habt mit so konstruierten und konkreten Abläufen, dann passt man immer genau auf, dass man alles genau gleich macht. Ist ja logisch. Selbst das Aufstehen, da reicht so ein neuer Stuhl und wumms, knallt man hier so richtig. Also wenn ihr das gesehen hattet, es war schon lustig. Aber man sagt ja im Leben, Aufstehen ist wichtiger als Hinfallen. Ich bin auch nicht ganz, ich habe mich also vorher noch irgendwie abgefangen, aber dann war ich total verheddert und dann ging erstmal dieses Spiel los, wie komme ich jetzt wieder auf die Füße? Das ist unfassbar. Ich kann ja ganz gut fallen, aber aufstehen kann ich noch besser.
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Die Sportfreunde Stiller. Keine Blumen ohne Regen. Das klingt fast so ein bisschen poetisch, ne? Pure Lyrik. Es passt irgendwie zur folgenden Künstlerin. Shakespeare's Sister. Wie kommt man auf diesen Namen? Damit alle über Shakespeare jetzt irgendwas erzählen? Tue ich nicht. Sein oder nicht sein? War der das? Glaube schon, oder? Shakespeare's Sisters. Hello, turn your radio on, hab ich.

0: Antonia, ich sehe dich nicht tanzen.
1: Ach, ja, gerade mal nicht.
0: Gerade mal nicht, aber sprechen höre ich dich gleich, denn in den Regionalnachrichten hast du wieder was zu berichten, unter anderem.
1: Ja, über 13 Millionen Euro gehen in die Region Osnabrück, da kann man dann auch mal tanzen, würde ich sagen. Woher das Geld kommt und wofür es gedacht ist, das hört ihr gleich in den Nachrichten. 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
0: Genau, und ich krieg wieder nichts.
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1: Ich bin Antonia, guten Tag. In Osnabrück hat gestern am frühen Abend ein Transporter Feuer gefangen. Die drei Insassen konnten den Wagen noch rechtzeitig verlassen. Während des Brands kam es zu mehreren kleinen Explosionen. Grund dafür waren unter anderem Gasflaschen. Der Transporter brannte vollkommen aus. Warum es zu dem Feuer gekommen ist, wird aktuell untersucht. Der Schaden beläuft sich auf 100.000 Euro. Über 13 Millionen Euro gehen in die Region Osnabrück. Das Geld kommt aus dem Städtebauförderungsprogramm 2026 der niedersächsischen Landesregierung. Wie die grünen Landtagsabgeordneten Anne Kura und Volker Bajus aus Osnabrück mitteilen, profitiert die Stadt Osnabrück von rund 2 Millionen Euro. Das Geld fließt in das Programm Sozialer Zusammenhalt für den Schinkel und in die weitere Entwicklung des ehemaligen Kasernengeländes am Limberg. Der Landkreis Osnabrück profitiert von mehr als 11 Millionen Euro. Im Nordkreis erhalten Quakenbrück, Fürstenau und Bramsche Fördermittel. Im Südkreis und im Osten dürfen sich Dissen, Hagen und Melle freuen. In Lohne hat sich gestern ein Auto überschlagen. Der Autofahrer kam von der Straße ab und streifte einen Baum. Dadurch verlor er die Kontrolle über den Wagen und überschlug sich. Der Mann hat sich nicht verletzt und konnte sich aus dem Auto befreien. Der Wagen war aber nicht mehr fahrbereit. In Westerkappeln wurde versucht, einen Zigarettenautomaten aufzusprengen. Das soll zwischen Samstagabend und Sonntagvormittag an der Straße Gartenkamp passiert sein. Die Täter waren aber nicht erfolgreich. Die Polizei sucht jetzt Zeugen. Hinweise nimmt die Wache in Ibbenbüren entgegen. Soweit die Radio Osnabrück Regionalnachrichten, bei uns immer um halb und jederzeit online auf radioosnabrück.de.
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4: Aktuell messen wir 21 Grad in Hüningen, 20 in Gesmold. Das ist so ein recht angenehmer Sonne-Wolken-Mix heute. Die Sonne setzt sich immer mehr durch. Dazu gibt es 21 Grad in der Spitze. Klingt doch gut.
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4: Ein Gruß an die lieben Autofahrer. Zunächst mal geht's rauf auf die A1 Münster Richtung Osnabrück zwischen Lengerich und dem Kreuz Lotte Osnabrück. Immer noch und auch weiterhin eine Gefahrenstelle auf der linken Spur, denn da ist ein Gullideckel gebrochen und bis das alles wieder okay ist, dauert's etwa noch bis circa 20 Uhr heute. A2 Hannover Richtung Dortmund, Ausfahrt Launau, Gefahr durch einen defekten LKW auf dem Verzögerungsstreifen. Dann die B68 Kloppenburg-Osnabrück zwischen Bad Bergen und der Einfahrt Defern. Da läuft eine Unfallaufnahme. Da sind beide Fahrtrichtungen komplett gesperrt. Ihr hört es. Auch heute wird natürlich wieder geblitzt. Jetzt aktuell in Osnabrück auf dem Ölweg stadteinwärts. Und der Landkreis Osnabrück, der blitzt heute planmäßig in Volklage. Wenn euch was auffällt, ihr was seht, Strauß, Blitzer, Gefahrenmeldung, irgendetwas, bitte hier rein. Wir geben es gerne weiter. 0541 77 70 50. 0541 77 70 50. Dafür im Voraus vielen Dank. Radio Osnabrück wünscht gute Fahrt.
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4: So, und so ein paar Event-Tipps, die haben wir natürlich gleich noch für euch. Kennt ihr ja, ne? Schön, dass ihr da seid. Ich bin Michael. Hallo zusammen. 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

0: So, Terminkalender bereit, irgendwas zum Eintragen? Kann das ein Handy sein, ist ja egal. Dann bitte sehr.
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3: Wenn eure Abendplanungen noch offen sind für heute und morgen, dann können wir euch da ein paar Events empfehlen. Angelehnt an den Text des Romans Ulysses wird jedes Jahr am 16. Juni der sogenannte Bloomsday gefeiert. Passend dazu hält auch in Osnabrück heute ein irischer Flair-Einzug. An zwei Stationen wird aus dem Roman vorgelesen und das Ganze wird auch musikalisch begleitet. Dieses Wechselspiel startet im Baloo in Osnabrück und danach geht's in den Irish Pub The Red Shamrock. Beginn ist heute um 18 Uhr und anmelden könnt ihr euch beim Literaturbüro Westniedersachsen. Und für die von euch, die sich lieber mit der Region auseinandersetzen, haben wir morgen Abend die richtige Veranstaltung in Fürstenau. Die Veranstaltungsreihe Meine Heimatstadt Fürstenau mit BürgerInnen erzählen lädt Menschen aus Fürstenau und den umliegenden Gemeinden ein, ihre ganz persönlichen Lebensgeschichten zu teilen. Es spielt keine Rolle, ob man schon immer hier wohnt oder erst kürzlich zugezogen ist, ob jung oder alt, jede Geschichte ist willkommen. Kommt dazu einfach ins Metropol im Ufts in Fürstenau. Start ist hier um 19 Uhr. Morgen Abend.
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0: Musik natürlich hier bei Radio Osnabrück. Und so geht es gleich auch weiter nach den Nachrichten über Niki und Moppy. Und da geht's dann so ab. Kaigo, Save Me Love. Der Moppel hat immer so richtig gute Musik, ne? Gibt's ja generell bei uns. Außerdem dieses. Teddy Swims. Oh, what a voice. Bad Dreams. Bis morgen.
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1: Ich bin Tine Klimach. Das Europaparlament hat die Umsetzung des umstrittenen Zollabkommens mit den USA gebilligt. Die Abgeordneten stimmten in Straßburg dafür, Zölle auf Industriegüter abzuschaffen und US-Agrarprodukten einen besseren Marktzugang zu gewähren. Zudem sollen die USA bis Jahresende Zölle auf Waschmaschinen und andere Produkte mit Stahlanteil auf höchstens 15% setzen. Wenn das nicht geschieht, will die EU solche Zölle prüfen. Beim Gipfel der 7 großen Industrienationen im französischen Evian ging es am Morgen um die künftige Unterstützung der Ukraine. Die Staats- und Regierungschefs unter anderem aus Deutschland, Frankreich und den USA tauschten sich mit ihrem Gast, dem ukrainischen Präsidenten Selenskyj, aus.
2: Selenskyj traf am Morgen hier in Evian ein und wurde von Präsident Macron zu einem separaten Gespräch empfangen, ehe es in die Beratungen in großer Runde ging. Dabei wurde mit Spannung erwartet, wie sich US-Präsident Trump zu den europäischen Forderungen äußert, stärker in die Verhandlungen mit Moskau einbezogen zu werden. Bislang blieb Europa bei direkten Gesprächen zu einem Frieden in der Ukraine außen vor. Die Hoffnung, bei einer diplomatischen Lösung des Konflikts voranzukommen, äußerte nicht nur Bundeskanzler Merz. Auch Trump zeigte sich optimistisch, was eine Verhandlungslösung angeht. Aus Evian, Michael Evers.
1: Der in 2 Wochen auslaufende Tankrabatt ist laut der Monopolkommission zu einem großen Teil, aber nicht vollständig, bei den Verbrauchern angekommen. In einer ersten Bilanz schätzt das unabhängige Beratergremium der Bundesregierung, dass von den fast 17 Cent pro Liter je nach Kraftstoff zwischen 15 und 16 Cent weitergegeben wurden.
3: Unterm Strich bedeutet das, bis zu 200 Millionen Euro kommen nicht bei uns Verbrauchern an. Vor allem wer Diesel tankt, hat das Nachsehen. Da fiel der Preisrückgang durch den Tankrabatt niedriger aus als bei Superbenzin. Auffällig auch, vor allem im Norden und Westen des Landes wurde die Steuersenkung am meisten weitergegeben. Heißt für die Experten, nicht auf allen Ebenen funktioniert der Wettbewerb. Ende des Monats läuft der Tankrabatt aus. Claudia Wächter, Nachrichtenredaktion.
1: Damit nicht jede Sicherheitsbehörde alleine vor sich hin werkelt, soll der Austausch zu drohenden und akuten hybriden Angriffen intensiviert werden. Dazu wurde heute ein gemeinsames Zentrum von Bund und Ländern zur Abwehr hybrider Bedrohungen eröffnet. Dort werden künftig Beamte aus Polizeibehörden, den Nachrichtendiensten und weiterer Behörden regelmäßig Erkenntnisse austauschen.
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6: Aktuell sind es 19 Grad bei euch in Ankum, 19 messen wir auch in Barnsdorf. Bis zu 22 Grad sind heute möglich bei uns, dazu eine Mischung aus Sonne und Wolken. Nachts geht's runter auf 11 Grad. Der Radio Osnabrück 3-Tage-Trend. Morgen am Mittwoch auch nochmal Sonne, Wolken mit vereinzelten Schauern zwischendurch bei bis zu 23 Grad. Am Donnerstag und Freitag Sommer, Sonne, Strand und Meer bei 28 bis 33 Grad.
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6: 3 nach 2. Hallo, lieber Autofahrer. Vorsicht bitte auf der A1 Münster in Richtung Osnabrück zwischen Lengerich und dem Kreuz Lotte Osnabrück. Eine Gefahrenstelle auf der linken Spur. Das dauert noch bis 20 Uhr. Da ist ein Gullideckel gebrochen. Autsch. B68 Kloppenburg in Richtung Osnabrück zwischen Bad Bergen und der Einfahrt Devern. Hier wird ein Unfall aufgenommen. Da ist ein Rettungshubschrauber im Einsatz. Und fahrt den Bereich bitte weiträumig. B68 zwischen Bad Bergen und der Einfahrt Devern. Geblitzt wird unter anderem in Osnabrück am Ölweg statt einwärts. Und der Landkreis Osnabrück, der ist heute mit seinen Geschwindigkeitskontrollen in Foltlage unterwegs. Habt ihr noch weitere Messstellen gesehen? Dann gebt uns gerne Bescheid per WhatsApp oder ruft an auf unserer Kombinummer 0541 77 70 50. Radio Osnabrück wünscht euch eine gute Fahrt.
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6: am Dienstagnachmittag mit dem Moppel. Schön, dass ihr bei uns seid. Hallo zusammen, guten Tag.

Nein, das war gestern Abend kein schlechter Traum, so wie Teddy Swims es hier besingt, Bad Dreams. Schönen guten Tag zusammen, hier ist der Moffel bei Radio Osnabrück. Habt ihr es gestern auch gesehen? Ich meine, das war schon irgendwie bekloppt, oder? Als ich eingeschaltet hatte, die Glotze, lief gerade das Spiel zwischen Spanien und Kap Verde. Und da denkt man, ach komm, langweilige Kiste, Spanien gewinnt eh in aller Höhe und deutlich und klar, ganz klare Nummer. Und je länger das Spiel dauerte und Spanien nicht in Führung ging, desto spannender wurde das Ding. Ne? Ich hatte da richtig mitgefiebert, muss ich zugeben. Schafft der Kap Verder Keeper es, seinen Kasten bis zum Schluss sauber zu halten? Und er hat's geschafft, der Kerl. Wirklich allerhöchster Respekt. Ein Moment, der auf jeden Fall in die WM-Geschichte eingehen wird. Das steht auf jeden Fall fest. Und eins auch noch. 2026 wird die Weltmeisterschaft der Überraschung. Das dürfte wohl gestern Abend erst der Anfang von einigen Sachen gewesen sein. Und wer weiß, ne? Vielleicht folgt ja heute Abend schon die nächste Überraschung, wenn der Senegal die Franzosen schlagen.

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0: heute Nachmittag an meiner Seite zuständig für die regionalen Nachrichten ist Antonia. Hallo.
1: Moin.
0: Was hast du euch für uns vorbereitet? Es geht unter anderem um einen schweren Verkehrsunfall, der sich heute Vormittag ereignet hat, ne?
1: Genau, auf der B68 in Bad Bergen ist das heute Vormittag passiert. Was da genau passiert ist, das hört ihr gleich in den Radio Osnabrück regionalen Nachrichten. Ihr wisst ja, bei uns, da hört ihr, was los ist.
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1: Ich bin Antonia, guten Tag. Auf der B68 in Bad Bergen sind heute Vormittag ein Auto und ein LKW zusammengestoßen. Nach ersten Erkenntnissen der Polizei wurden bei dem Unfall mindestens 3 Menschen verletzt, davon einer lebensgefährlich. Die B68 ist aktuell voll gesperrt. Über 13 Millionen Euro gehen in die Region Osnabrück. Das Geld kommt aus dem Städtebauförderungsprogramm 2026 der niedersächsischen Landesregierung, wie die grünen Landtagsabgeordneten Anne Kura und Volker Bajus aus Osnabrück mitteilen, profitiert die Stadt Osnabrück von rund 2 Millionen Euro. Das Geld fließt in das Programm Sozialer Zusammenhalt für den Schinkel und in die weitere Entwicklung des ehemaligen Kasernengeländes am Limberg. Der Landkreis Osnabrück profitiert von mehr als 11 Millionen Euro. Im Nordkreis erhalten Quakenbrück, Fürstenau und Bramsche Fördermittel. Im Südkreis und im Osten dürfen sich Dissen, Hagen und Melle freuen. Im Landkreis Diepholz wurden 2 mutmaßliche Kupferdiebe festgenommen. Erwischt wurden die beiden bei einer Verkehrskontrolle. Mehr Infos dazu hat Radio Osnabrück-Reporterin Clara.
2: Der Wagen wurde durchsucht. Gefunden wurden mehrere Kupferdachrinnen und Werkzeuge. Aber nicht nur das. Weil gegen den Fahrer ein Haftbefehl vorlag, endete die Fahrt für ihn direkt im Gefängnis. Bei der Kontrolle kam außerdem heraus, dass der Mann keinen Führerschein hat und mutmaßlich unter Drogen gefahren ist. Sein Beifahrer wurde nach weiteren Ermittlungen entlassen.
1: In Westerkappeln wurde versucht, einen Zigarettenautomaten aufzusprengen. Das soll zwischen Samstagabend und Sonntagvormittag an der Straße Gartenkamm passiert sein. Die Täter waren aber nicht erfolgreich. Die Polizei sucht jetzt Zeugen. Hinweise nimmt die Wache in Ibbenbüren entgegen. Soweit die Radio Osnabrück regionalen Nachrichten, bei uns immer um 9:30 und jederzeit online auf radioosnabrück.de.
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5: Aktuell messen wir 21 Grad in Bad Iburg. 21 sind es auch bei euch in Löningen. Bis zu 22 Grad sind heute drin. Dazu eine Mischung aus Sonne und Wolken. Nachts geht's runter auf bis zu 11 Grad. Und je weiter die Woche voranschreitet, desto wärmer und sonniger wird's.
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5: 3:30, hallo liebe Autofahrer, Vorsicht bitte auf der A1 Münster in Richtung Osnabrück, zwischen Lengerich und dem Kreuz Lotte Osnabrück. Da ist ein Gullideckel gebrochen auf der linken Spur, deshalb ist der Bereich auch abgesperrt. Dauert noch bis ca. 20 Uhr, bis der Gullideckel repariert ist. Also wie kann so ein Gullideckel denn brechen? Da muss ein Moppel drauf gestanden haben, aber ich war es nicht. Also ich bin raus aus der Nummer. Geblitzt wird unter anderem in Osnabrück am Ölweg stadteinwärts und der Landkreis Osnabrück, der ist heute in Foldnage unterwegs mit seinen Messstellen. Rechnet bitte mit weiteren. Und da habt ihr es gerade bei Antonia gehört, die B68 ist dicht, Kloppenburg in Richtung Osnabrück, zwischen Bad Bergen und der Einfahrt Devern nach einem schweren Verkehrsunfall, die B68 in beide Fahrtrichtungen gesperrt. Habt ihr noch weitere Messstellen gesehen oder Staus oder Behinderungen heute Nachmittag? Dann gebt uns gerne Bescheid per WhatsApp oder ruft an auf unserer Kombinummer 0541 77 70 50. Radio Osnabrück wünscht euch allen eine gute und behutsame Fahrt.
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5: Wenn der Mond die Sonne berührt, hieß es noch vor 10 Minuten. Und jetzt lassen wir das Moonlight aufblinken.
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5: Von Leonie in diesem Fall. Ich bin der Moppel. Hallo.

Radio Osnabrück an diesem sonnigen Dienstagnachmittag. Jetzt mit dem Orchestral Minerva's in the Dark. Die hatten vor allen Dingen in 80ern und 90ern große Erfolge. Allen vorweg natürlich Made of Your Leans. Das hier ist mal eine andere Nummer, die aber auch ganz mit oben dabei war in den weltweiten Hitparaden. Kurz abgekürzt OMD. Call My Name. Jetzt in der Musik eures Lebens.

0: 80 Millionen.
1: Max Giesinger, 80 Millionen hier bei Radio Osnabrück. Und der Song wurde ursprünglich als Liebeslied veröffentlicht, wurde dann aber zur inoffiziellen deutschen Hymne der Fußball-Europameisterschaft 2016. Auch schon wieder 10 Jahre her.
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3: Check 2, was liegt heute an, Kollege Olo?
4: Guten Morgen, Captain. Oh, ich lese eben, Albträume sind ein Warnsignal. Was mache ich denn schon wieder mit dem armen Follow-Me-Auto?
3: Ja, die Antwort auf Albträume. Achtung, Cabin-Crew, Fräulein Schieber, bitte ins Cockpit.
5: Ja, Captain.
3: Alles gut bei Ihnen da hinten?
5: Ja, sagen Sie mal, haben Sie eine Klimaanlage zu Hause?
3: Ja, natürlich, die neue Fan STER.
5: Wow, noch nie gehört. Wo gibt's denn die Fan STER? Muss ich mir merken.
3: Naja, in jedem Geschäft für Fenster.
5: Haha, aber jetzt mal im Ernst, ich glaube, ich leg mir sowas zu. Es soll doch jetzt wieder so heiß werden.
3: Ach, schade.
5: Ja, schade, ist doch toll nach den letzten Wochen.
3: Naja, sagen wir doch mal so, so einen milden Winter hatten wir selten, nicht?
5: Ich glaube, ich gehe mal die Ventilatoren bei Stiftung Warentest durch.
3: Ja, das ist gut, bei der Hitze gehen die meisten Geräte nämlich stiften. Aber jetzt mal im Ernst, Sie werden das nicht brauchen, Kollegin.
5: Wieso nicht?
3: Ja, dieses Jahr bräuchte es ja schon 3 Wochen durchgehend über 40 Grad, damit die Häuser überhaupt wieder warm werden und die Wasserleitungen auftauen.
6: Entschuldigung.
5: Und es war Sommer.
3: Nein. So, lange am Flug, Roter Tower meldet, die Haupthalle ist total überfüllt. Die kommen gerade alle wieder zurück.
5: Wer?
3: Ja, die Wintersportler.
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0: Bruno Mars, I Just Might. Kurz nach drei hier für euch. Bis gleich.
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1: Ich bin Tine Klimach. Nach jahrelangem Ringen ist der nächste Schritt im Handelsstreit zwischen der EU und den USA gemacht. Das Europaparlament hat das umstrittene Zollabkommen gebilligt. Allerdings knüpfen die Abgeordneten ihre Zustimmung an klare Bedingungen.
2: Das EU-Parlament hatte die Zustimmung zum Handelsdeal mit den USA verzögert, denn zwischenzeitlich hatte US-Präsident Trump wieder höhere Zölle als vereinbart angekündigt. Das Parlament knüpfte sein Ja also an zwei Bedingungen. Erstens können die Vereinbarungen wieder ausgesetzt werden, falls neue US-Erhöhungen kommen. Und zweitens solle Trump Zölle auf Waschmaschinen und Produkte mit Stahlanteil auf 15% reduzieren. Falls nicht, will die EU ebenfalls solche Zölle prüfen. Insgesamt geht es hier um 30% des weltweiten Handels. Aus Brüssel, Dieter Ebeling.
1: Eine weitere Verhandlungsrunde zwischen den USA und dem Iran soll direkt nach der Unterzeichnung des verhandelten Rahmenabkommens am Freitag in der Schweiz beginnen. Diese weiteren Gespräche sollen innerhalb von 60 Tagen abgeschlossen werden, sagt Irans Außenminister Rakhchi nach Angaben der Nachrichtenagentur Tasnim. Ein Ende des Kriegs schließe außerdem ein Ende der israelischen Besetzung von Gebieten im Libanon mit ein, sagte Rakhchi weiter. Trotz der zunehmenden Verbreitung von Selbstbedienungskassen zieht die deutliche Mehrheit klassische Kassen mit Personal vor. Laut einer Umfrage des Marktforschungsinstituts Kantar stellen sich 67% lieber an, als selbst zu scannen.
3: Die meisten Befragten bevorzugen die klassischen Kassen, weil sie lieber mit Menschen als mit Maschinen zu tun haben. 40% stellen sich aus Gewohnheit an und fast genauso viele zahlen lieber mit Bargeld, was an den meisten Kassen mit Selbstscanner nicht möglich ist. Bei jungen Menschen sind die Kassen zum Selberscannen allerdings durchaus beliebt. Sie sagen, hier habe ich weniger Zeitdruck, kürzere Wartezeiten und hier kann ich besser sehen, dass die Preise und Anzahl der Produkte korrekt erfasst werden. Aus Berlin, Uli Reitinger.
1: Kanzler Friedrich Merz hat Donald Trump beim G7-Gipfel mit einem Geburtstagsgeschenk passend zur Fußball-Weltmeisterschaft überrascht. Merz überreichte dem US-Präsidenten ein Trikot in den Farben der deutschen Fußballnationalmannschaft. Spielername Trump, Nummer 47. Der Republikaner ist der 47. Präsident der USA. Am Sonntag feierte er seinen 80. Geburtstag.
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7: Momentan 21 Grad hier bei uns vor dem Studio am Osnabrücker Jürgensort. 21 sind es auch in Emsteck. Heute wechseln sich Sonne und Wolken ab bei bis zu 22 Grad. Nachts geht es dann runter auf 11 Grad. Der Radio Osnabrück 3-Tage-Trend. Morgen Mittwoch auch nochmal mal Sonne, mal Wolken mit vereinzelten Regenschauern bei bis zu 23 Grad. Am Donnerstag und Freitag Sonne pur bei 28 bis 33 Grad.
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7: 2:02, hallo liebe Autofahrer. Vorsicht bitte auf der A1 Münster in Richtung Osnabrück. Zwischen Lengerich und dem Kreuz Lotte Osnabrück ein gebrochener Gullideckel. Die Reparaturarbeiten laufen noch ungefähr bis 20 Uhr heute Abend auf der linken Spur. Geblitzt wird unter anderem am Ölweg in Osnabrück stadteinwärts und der Landkreis Osnabrück, der ist heute mit seinen Geschwindigkeitskontrollen in Volklage unterwegs. Rechnet bitte mit weiteren Messstellen. Sagt uns gerne Bescheid, wenn ihr noch welche gesehen habt, per WhatsApp oder ruft an auf unserer Kombinummer. Das ist 0541 77 70 50. Radio Osnabrück wünscht euch eine gute Fahrt.
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7: Vielleicht stellen wir euch mal den Osnabrücker Ferienspaß 2026 vor. Das wird ein Spaß bei euch. Radio Osnabrück. Ich bin der Moppel. Einen schönen Dienstag zusammen. Hallo.

0: ihr bereit für den Ferienspaß? Ihr hört Radio Osnabrück und wie jedes Jahr bietet die Stadt Osnabrück ein Ferienprogramm für die Sommerferien an. Das Programm des sogenannten Ferienspaß wird von allen Kinder-, Jugend- und Gemeinschaftszentren der Stadt Osnabrück vorbereitet. Also eine Gemeinschaftssache sozusagen. Simon von Stein, Pressesprecher der Stadt Osnabrück, der erklärt im Radio Osnabrück Interview, was hinter der Idee des Ferienspaßes eigentlich steckt.
1: Dass Schulkinder in den Ferien Veranstaltungen besuchen können, die sind entweder kostenlos oder sehr, sehr günstig. Im Grunde soll nicht am Geld scheitern, sage ich mal, dass Kinder daran teilnehmen können. Obendrauf gibt es natürlich auch noch die Bonuscard. Die kann man sich auch wie jedes Jahr wieder kaufen. Da gibt es relativ viele Veranstaltungen, die man dann besuchen kann. Man zahlt 10 Euro einmalig und hat dann eben entsprechende Credits, die man nutzen kann, um zum Beispiel in die Bäder zu gehen.
0: Klingt doch gut, oder? Das Programm beginnt am ersten Tag der Sommerferien, also am 2. Juli und endet am 12. August. Angenommen wird der Ferienspaß in Osnabrück immer richtig gut.
1: Da haben wir ja Erfahrungswerte aus dem vergangenen Jahr, da sowohl was die Bonuscard anging, die es ja im Zuge des Ferienspaßes gibt, als auch die Anmeldungen zu den einzelnen Veranstaltungen. Das lief sehr, sehr gut und wir sind mit dem vergangenen Jahr zufrieden. Und auch dieses Jahr haben wir schon wieder 650 Angebote. Da ist wirklich für jeden was dabei.
0: Egal ob Sportangebot oder Kreativworkshop, viele Veranstaltungen sind kostenfrei. Wenn euch der Ferienspaß nicht bekannt vorkommt, dann liegt das bestimmt an der Namensänderung. Die frühere Ferienpassaktion nennt sich jetzt nämlich Ferienspaß, also aus Pass wurde ein Spaß.
1: Insgesamt war es einfach an der Zeit, das zu ändern, weil es letztlich so ist, dass man für die allermeisten Veranstaltungen ja gar keinen Pass braucht. Wir haben die Bonuscard, um zum Beispiel Bäder zu besuchen, aber die Veranstaltungen kann man alle einzeln buchen. Das heißt, es gibt keinen Pass, den man braucht, um Veranstaltungen zu buchen. Und dann passt natürlich Ferienspaß viel, viel besser, weil die Veranstaltungen alle Spaß machen.
0: Logisch. Anmelden können sich alle Kinder und Jugendlichen im Alter von 4 bis 17 Jahren auf der Internetseite des Ferienpass Osnabrück. Bis Freitag, also bis zum 19., hat man dort die Möglichkeit, sein Wunschprogramm zusammenzustellen. Also wirklich individuell. Dankeschön, Simon von Stein von der Stadt Osnabrück. Bei uns hört ihr, was los ist.

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Für Osnabrück und die Weser-Ems-Region gibt eine Warnmeldung. Vorsicht bitte auf der A30 Rhein in Richtung Osnabrück zwischen Laggenbeck und Lotte. Da steht ein kaputter LKW auf dem Standstreifen. Obacht dort!

0: Ich habe schönen Besuch gekriegt hier im Studio. Antonia ist da, hallo.
1: Moin.
0: Gleich 4:30 die Nachrichten, was hast du für uns?
1: Ja, ein Mann hat am Stadtpark in Nordhorn 2 Kinder bedroht. Alles weitere dazu hört ihr gleich in den Radio Osnabrück Regionalen Nachrichten. Ihr wisst ja, bei uns, da hört ihr, was los ist.
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1: Ich bin Antonia, guten Tag. Auf der B68 in Bad Bergen sind heute Vormittag ein Auto und ein LKW zusammengestoßen. Nach ersten Erkenntnissen der Polizei wurden bei dem Unfall mindestens 3 Menschen verletzt, davon einer lebensgefährlich. Die B68 musste für die Unfallaufnahme vollgesperrt werden. Ein Mann hat am Stadtpark in Nordhorn 2 Kinder bedroht. Bereits am vergangenen Donnerstag bedrohte er die beiden. Die Kinder suchten Hilfe bei einem Fußgänger. Dieser informierte die Polizei. Noch bevor die Polizisten da waren, sind die beiden Kinder gegangen. Der Mann konnte kontrolliert werden. Jetzt sucht die Polizei in Nordhorn das Mädchen und den Jungen. Die beiden sollen etwa 12 Jahre alt sein. Im Landkreis Diepholz wurden 2 mutmaßliche Kupferdiebe festgenommen. Erwischt wurden die beiden bei einer Verkehrskontrolle. Mehr Infos dazu hat Radio Osnabrück-Reporterin Clara.
2: Der Wagen wurde durchsucht. Gefunden wurden mehrere Kupferdachrinnen und Werkzeuge. Aber nicht nur das. Weil gegen den Fahrer ein Haftbefehl vorlag, endete die Fahrt für ihn direkt im Gefängnis. Bei der Kontrolle kam außerdem heraus, dass der Mann keinen Führerschein hat und mutmaßlich unter Drogen gefahren ist. Sein Beifahrer wurde nach weiteren Ermittlungen entlassen.
1: Am Autobahnkreuz Lotte-Osnabrück muss der Boden untersucht werden. Deswegen kommt es heute und morgen Nacht zu Sperrungen, teilt die Autobahn Westfalen mit. Im Bereich der A1 und A30 werden einzelne Fahrbahnen nacheinander für höchstens 3 Stunden gesperrt. Umleitungen werden eingerichtet. Dank einer ehrlichen Finderin konnte ein Geschenk zur Taufe nach 8 Jahren endlich überreicht werden. Eine Wallenhorsterin stöberte in einem öffentlichen Büchertauschschrank und fand ein neuwertiges Buch. Als sie es sich zu Hause mit ihren Kindern genauer anschaute, kam ihr auf einmal ein Umschlag entgegen. Die handgeschriebene Grußkarte war auf das Jahr 2018 datiert und beinhaltete neben den besten Wünschen zur Taufe auch 300 Euro. Die Frau brachte das Buch inklusive Karte und Bargeld zur Polizei. Diese konnte die Familie aus Osnabrück herausfinden. Die Mutter von 4 Kindern konnte ihr Glück kaum fassen. All die Jahre hatte sie den Umschlag mit der Karte übersehen. Soweit die Radio Osnabrück regionalen Nachrichten, bei uns immer um 9:30 und jederzeit online auf radioosnabrück.de.
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5: Momentan 21 Grad in Wallenhorst, 21 Grad auch bei euch in Twiest. Bei einer Mischung aus Sonne und Wolken sind heute bis zu 22 Grad drin. Nachts geht es dann runter auf 11 Grad und die nächsten Tage werden sonniger und noch viel, viel wärmer als heute.
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5: 3:55. Hallo, liebe Autofahrer. A30 Rheine in Richtung Osnabrück zwischen Laggenbeck und Lotte. Ein kaputter LKW auf dem Standstreifen, deshalb ist die rechte Spur gesperrt. A1 Münster nach Osnabrück zwischen Lengerich und dem Kreuz Lotte-Osnabrück. Da ist ein Gullideckel gebrochen. Die Reparaturarbeiten dauern noch bis 8 heute Abend an. Geblitzt wird unter anderem vom Landkreis Osnabrück aus heute in Voltlage. Weitere Messstellen könnt ihr uns gerne durchgeben per WhatsApp oder ruft an auf unserer Kombinummer 0541 77 70 50. Radio Osnabrück wünscht euch eine gute Fahrt.
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5: Jetzt mit Moskena, Rhythm Unknown.

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0: bin der Moppel. Bis gleich.
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1: Ich bin Tine Klimach. Am Rande des G7-Gipfels könnte es ein weiteres Treffen zwischen US-Präsident Trump und dem ukrainischen Präsidenten Selenskyj geben. Trump kündigte Gespräche an und erneuerte zugleich seinen Appell an Russland, im Ukraine-Krieg zu einer Einigung zu kommen.
2: Das weitere Treffen zwischen Selenskyj und Trump wird als positives Zeichen gesehen. Zunächst nämlich gab es Sorge, welchen Kurs der US-Präsident im Ukraine-Krieg einschlägt und inwieweit er das von Russland angegriffene Land weiter unterstützt. Nach der Arbeitssitzung zur Ukraine hier in Evian aber zeigte sich auch EU-Kommissionspräsidentin von der Leyen optimistisch, dass in die Bemühungen um ein Ende des Kriegs neuer Schwung kommt. Das Blatt wende sich für die Ukraine, meinte sie. Es sei nun der Moment, die Unterstützung für das Land noch einmal deutlich zu verstärken. Aus Evian, Michael Evers.
1: Das Europaparlament hat den Weg für die Umsetzung des umstrittenen Zollabkommens mit den USA freigemacht. Die Abgeordneten stimmten in Straßburg dafür, Zölle auf US-Industriegüter abzuschaffen und US-Agrarprodukten einen besseren Marktzugang zu gewähren. Allerdings nur, wenn auch die USA ihre Verpflichtungen aus dem Abkommen vollständig umsetzen. In Berlin hat heute das Zentrum zur Abwehr hybrider Bedrohungen die Arbeit aufgenommen. Mit dem neuen Zentrum sollen Kampagnen und Attacken von Staaten wie Russland frühzeitig erkannt werden.
3: Vertreter verschiedener Organisationen sollen hier in Zukunft regelmäßig zusammenkommen. Dazu gehören zum Beispiel die Nachrichtendienste, die Polizeibehörden von Bund und Ländern und das Bundesamt für Sicherheit in der Informationstechnik. So sollen sie hybride Angriffe früh genug erkennen und im besten Fall verhindern. Gemeint sind damit Angriffe, die militärische, wirtschaftliche, geheimdienstliche und propagandistische Mittel kombinieren, also zum Beispiel Cyberattacken und die Beeinflussung der öffentlichen Meinung, besonders vor Wahlen. Fiona Reinhardt, Nachrichtenredaktion.
1: Wer in Deutschland ins kühle Nass springen will, kann das fast überall ohne Angst vor gesundheitsgefährdenden Bakterien tun. Pünktlich zur Badesaison bescheinigt ein Bericht der Europäischen Umweltagentur Europas Badegewässern überwiegend eine ausgezeichnete Wasserqualität. Es wurden dazu mehr als 22.000 Badestellen ausgewertet. Das Ergebnis? In der EU wiesen knapp 85% der Badestellen im vergangenen Jahr eine exzellente Wasserqualität auf. 96% erfüllten immerhin die EU-Mindeststandards.
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6: Schauen wir doch mal, wie sieht's momentan aus. Derzeit 22 Grad in Kettenkamp, 22 sind's auch bei euch in Vechta. Dazu ein Sonne-Wolken-Mix. Nachts geht's runter auf bis zu 11 Grad in Osnabrück und der Weser-Ems-Region. Der Radio Osnabrück 3-Tage-Trend. Auch morgen am Mittwoch nochmal eine Wiederholung von heute. Mal Sonne, mal Wolken. Zwischendurch kann's kurz mal regnen bei bis zu 23 Grad. Am Donnerstag und Freitag ist dann der Weg frei für den Sommer, für die Sonne, 28 bis 33 Grad.
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6: 4:02, hallo lieber Autofahrer, A30, Rheine in Richtung Osnabrück, zwischen Laggenbeck und Lotte, da steht ein kaputter LKW auf dem Standstreifen, vorübergehend ist die Richtungsfahrbahn voll gesperrt. A1 Münster in Richtung Osnabrück, zwischen Lengerich und dem Kreuz Lotte-Osnabrück, der Gullideckel ist weiter gebrochen, die Reparaturarbeiten dauern bis ungefähr 20 Uhr, das Ganze spielt sich auf der linken Spur ab. A33, Bielefeld in Richtung Osnabrück, zwischen Hilter am Teutoburger Wald und Borgdorf Kloster Ösede, 2 Kilometer Stau. Hier dauert es ungefähr 20 Minuten länger. A30, Rheine in Richtung Osnabrück, zwischen Ebenbüren und Lotte, 3 Kilometer Stau, 50 Minuten plus, macht am besten einen großen Bogen drumrum. A1, A30, das Autobahnkreuz Lotte-Osnabrück. Am Autobahnkreuz Lotte-Osnabrück wird der Boden untersucht, deswegen kommt es heute und morgen Nacht zu Sperrungen. Im Bereich der A1 und A30 werden einzelne Fahrbahnen nacheinander für höchstens 3 Stunden gesperrt, Umleitungen für euch eingerichtet. Geblitzt wird unter anderem an der A1 in Höhe Barkum und der Landkreis Osnabrück, der ist heute mit seinen Geschwindigkeitskontrollen in Voltlage aktiv. Habt ihr noch weitere Messstellen gesehen, dann gebt sie uns gern durch per WhatsApp oder ruft an auf unserer Kombinummer 0541 77 70 50. Radio Osnabrück wünscht euch eine gute Fahrt.
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6: Gleich geht es bei uns um die richtige Entsorgung von Batterien. Ich bin der Moppel. Hallo zusammen.

0: Wo muss ich eigentlich hin mit meinen leeren Batterien? Ihr hört Radio Osnabrück und Mülltrennung haben wir ja schon mehrfach hier thematisiert. Ist auch sehr wichtig, aber es gibt ja auch immer noch mal Spezialfälle wie Batterien zum Beispiel. Glücklicherweise hat uns Christoph van Kampen, Pressesprecher der Avigo des Landkreises Osnabrück, erklärt, warum es wichtig ist, Batterien und Akkus richtig zu entsorgen.
1: Erstens können richtig entsorgte Batterien recycelt werden. Das heißt also, wertvolle Rohstoffe wie zum Beispiel Nickel, Kupfer oder auch Lithium können zurückgewonnen werden. Zweitens enthalten Akkus und Batterien häufig Schadstoffe, darunter giftige Schwermetalle. Und die falsche Entsorgung gefährdet die Umwelt und im schlimmsten Fall auch die Gesundheit von Menschen.
0: Heißt also, nicht einfach in irgendeinen Müll schmeißen, sondern ordentlich entsorgen. Damit ist auch gemeint, dass alte Batterien, Akkus oder Elektrogeräte nicht einfach in den Restmüll geschmissen werden. Das kann nämlich ganz schön gefährlich sein.
1: Batterien im Restmüll sind einerseits gefährlich, weil Schadstoffe wie Blei, Nickel und Cadmium in den Boden oder ins Grundwasser gelangen können. Und zudem geht eben besonders von Akkus oder Lithium-Ionen-Akkus eine extrem hohe Brandgefahr aus. Die können bei Beschädigungen eine enorme Hitze entwickeln und Akkus können dann im Inneren von Müllfahrzeugen in Brand geraten oder sich sogar bereits in der Tonne schon entzünden.
0: Ja, und das wollen wir ja alle vermeiden, nicht? Wenn Batterien und so weiter jetzt nicht in den Hausmüll kommen, bleibt ja noch die Frage offen, wohin soll man denn das Zeug bringen? In dem einen oder anderen Markt habe ich schon mal gesehen, dass es dort Sammelbehälter gibt. Was für Optionen habe ich denn bei Akkus?
1: Die Entsorgung von Lithium-Ionen-Akkus wiederum ist auf den Avigo Recyclinghöfen möglich und beim Schadstoffmobil. Bei Elektrogeräten mit festverbauten Akkus ist es so, dass die im Landkreis ebenfalls auf den Avigo Recyclinghöfen abgegeben werden können. Die werden dort getrennt gesammelt und außerdem können die meisten Elektrogeräte auch im Handel zurückgegeben werden.
0: Da hört ihr es. Also zusammengefasst, Batterien, Akkus und Elektromüll nicht einfach in den Hausmüll schmeißen, sondern zu Sammelstellen oder direkt zur Avigo bringen. Die Infos hatte Christoph van Kampen von der Avigo. Vielen Dank.

Radio laufen wir, Radio Osnabrück. Hallo zusammen und den Song Don't Look Any Further, den gibt's ja in mehreren Versionen. Die wohl bekannteste Version dürfte diese hier sein von den M-People. Anfang der 90er Jahre haben die das Ding gecovert, aber wir spielen euch jetzt mal das Original. Don't Look Any Further. Dennis Edwards, jetzt hier bei Radio Osnabrück in der Musik eures Lebens.

0: Antonia, du hast die Nachrichten für uns um 16:30 aus Osnabrück und der Weser-Ems-Region.
1: Genau, zu dem Unfall auf der B68 bei Bad Bergen gibt es neue Infos. Die hört ihr gleich unter anderem in den Radio Osnabrück regionalen Nachrichten bei uns bei Radio Osnabrück. Da hört ihr ja, was los ist.
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1: Ich bin Antonia, guten Tag. Bei einem Unfall auf der B68 im Bereich Bad Bergen wurden heute Vormittag 3 Menschen verletzt. Ein Autofahrer hat beim Abbiegen einen LKW übersehen. Die 3 Menschen, die im Auto saßen, wurden dabei verletzt. Eine Frau lebensgefährlich, der Autofahrer und eine weitere Frau schwer. Die B68 war vorübergehend vollgesperrt. Ein Mann hat am Stadtpark in Nordhorn 2 Kinder bedroht. Bereits am vergangenen Donnerstag bedrohte er die beiden. Die Kinder suchten Hilfe bei einem Fußgänger. Dieser informierte die Polizei. Noch bevor die Polizisten da waren, sind die beiden Kinder gegangen. Der Mann konnte kontrolliert werden. Jetzt sucht die Polizei in Nordhorn das Mädchen und den Jungen. Die beiden sollen etwa 12 Jahre alt sein. Osnabrück bleibt Start-up-Hauptstadt Niedersachsens. Das zeigt der neue Niedersachsen-Startup-Monitor 2026. Demnach weist die Stadt mit rund 40 neuen Start-ups pro 100.000 Einwohnern erneut die höchste Gründungsaktivität im Land auf. Wie die Hochschule Osnabrück mitteilt, war das letzte Jahr mit insgesamt knapp 170 Neugründungen gleichzeitig das erfolgreichste Start-up-Jahr in Niedersachsen seit mehr als einem Jahrzehnt. Am Autobahnkreuz Lotte-Osnabrück muss der Boden untersucht werden. Deswegen kommt es heute und morgen Nacht zu Sperrungen, teilt die Autobahn Westfalen mit. Im Bereich der A1 und A30 werden einzelne Fahrbahnen nacheinander für höchstens 3 Stunden gesperrt. Umleitungen werden eingerichtet. Dank einer ehrlichen Finderin konnte ein Geschenk zur Taufe nach 8 Jahren endlich überreicht werden. Eine Wallenhorsterin stöberte in einem öffentlichen Büchertauschschrank und fand ein neuwertiges Buch. Als sie es sich zu Hause mit ihren Kindern genauer anschaute, kam ihr auf einmal ein Umschlag entgegen. Die handgeschriebene Grußkarte war auf das Jahr 2018 datiert und beinhaltete neben den besten Wünschen zur Taufe auch 300 Euro. Die Frau brachte das Buch inklusive Karte und Bargeld zur Polizei. Diese konnte die Familie aus Osnabrück herausfinden. Die Mutter von 4 Kindern konnte ihr Glück kaum fassen. All die Jahre hatte sie den Umschlag mit der Karte übersehen. Soweit die Radio Osnabrück Regionalnachrichten, bei uns immer um 9:30 und jederzeit online auf radioosnabrück.de.
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4: Momentan 22 Grad in Quakenbrück, da wo die Frösche mit dem Schwanz wedeln. 22 Grad sind es auch bei euch in Kloppenburg. Heute ein Mix aus Sonne und Wolken. In der Nacht kühlt es sich auf bis zu 11 Grad ab und die nächsten Tage werden sonnig und teilweise heiß.
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4: Der Blick auf die Straßen um 5:35. Hallo, liebe Autofahrer. A30 rein in Richtung Osnabrück zwischen Laggenbeck und Lotte. Da steht immer noch ein kaputter LKW auf dem Standstreifen. Vorübergehend ist die Richtungsfahrbahn deshalb voll gesperrt. A1 Münster in Richtung Osnabrück, unser Sorgenkind am Nachmittag. Zwischen Längerich und dem Kreuz Lotte-Osnabrück, da ist ein Gullideckel gebrochen. Die Reparaturarbeiten dauern noch bis heute Abend ca. 20 Uhr an. A33 Bielefeld in Richtung Osnabrück zwischen Hilter am Teutoburger Wald und Borklo Kloster Ösede. 1 Kilometer Stau, Zeitverlust hier ungefähr 1/4 Stunde. 50 Minuten kommen obendrauf auf der 30 Rheine in Richtung Osnabrück zwischen Ibbenbüren West und Lotte. 9 Kilometer Stau. Dann habt ihr es gerade bei Antonia gehört. A1 A30 Autobahnkreuz Lotte Osnabrück. Am Autobahnkreuz Lotte-Osnabrück wird der Boden untersucht. Deswegen kommt es heute und morgen Nacht zu Sperrungen. Im Bereich der A1 und der A30 werden einzelne Fahrbahnen nacheinander für höchstens 3 Stunden dicht gemacht. Umleitung für euch eingerichtet. Und geblitzt wird auch noch unter anderem an der A1 in Höhe Barkum stehen sie. Und der Landkreis Osnabrück, der ist heute mit seinen Geschwindigkeitskontrollen in Vollklage unterwegs. Habt ihr noch weitere Messstellen gesehen? Dann gebt sie uns gern durch per WhatsApp oder ruft an auf unserer Kombinummer 0541 77 70 50. Radio Osnabrück wünscht euch eine gute Fahrt.
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4: Jetzt mit Musik von DJ Topic. Sorry, Papi, ich bin der Moppel. Hallo zusammen. Ja.

Was machen eigentlich die Pollen? Hier ist Radio Osnabrück. Wir schauen auf die Vorhersage für morgen. Naja, ich sag mal so, es könnte schlimmer sein. Da müssen wir bei Ampfer, Eiche, Wegerich und Weidepollen jeweils mit einer schwachen Belastung rechnen. Gräserpollen sind hingegen am Mittwoch stark unterwegs. Lasst euch nicht ärgern. Ansonsten bringen wir uns jetzt schon mal in sommerliche

diesen Sound sind, bei diesem Beach-Sound, sonnigen Sound hier bei Radio Osnabrück. Ihr habt ja schon mitgekriegt, am Donnerstag soll es massiv aufwärts gehen mit den Temperaturen. 28 Grad am Donnerstag, dann Freitag 31 Grad und übers Wochenende steigt das Ganze mehr und mehr an, sodass wir am Montag nächster Woche schon bei 35 Grad liegen. Also verstopft euch schon mal jetzt ein schattiges Plätzchen, besser ist es.

Die Osnabrücker Tafel wird in diesen Wochen 30 Jahre alt und wir von Radio Osnabrück, wir haben ein ausführliches Interview mit dem Vorsitzenden der Osnabrücker Tafel, mit Hermann Große-Marke geführt. Den zweiten Teil strahlen wir gleich gegen kurz nach 5 aus zum Feierabend hier in von 2 bis 3. Außerdem mit dabei Musik von Temper City, der Song heißt Self-Aware. Den baue ich auch auf die Ohren. Billy Joel, The River of Dreams.

0: bin der Moppel. Bis gleich.
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1: Ich bin Tine Klimach. Nach jahrelangem Ringen ist der nächste Schritt im Handelsstreit zwischen der EU und den USA gemacht. Das Europaparlament hat das umstrittene Zollabkommen gebilligt. Allerdings knüpfen die Abgeordneten ihre Zustimmung an klare Bedingungen.
2: Das EU-Parlament hatte die Zustimmung zum Handelsdeal mit den USA verzögert, denn zwischenzeitlich hatte US-Präsident Trump wieder höhere Zölle als vereinbart angekündigt. Das Parlament knüpfte sein Ja also an zwei Bedingungen. Erstens können die Vereinbarungen wieder ausgesetzt werden, falls neue US-Erhöhungen kommen. Und zweitens solle Trump Zölle auf Waschmaschinen und Produkte mit Stahlanteil auf 15% reduzieren. Falls nicht, will die EU ebenfalls solche Zölle prüfen. Aus Brüssel, Dieter Hebling.
1: Die USA und führende europäische Staaten haben sich beim G7-Gipfel nach Angaben aus der deutschen Delegation darauf verständigt, den Druck auf Russland weiter zu erhöhen, um zu neuen Verhandlungen über ein Ende des Angriffskriegs gegen die Ukraine zu kommen. Alle G7-Teilnehmer waren sich einig, dass die Unterstützung der Ukraine erhöht werden muss und dass der Druck auf Russland erhöht werden muss, hieß es nach Beratungen im französischen Evian. Kurz vor dem Ende des Tankrabatts zieht die Monopolkommission eine erste Bilanz. Demnach kam die Steuersenkung an den Zapfsäulen größtenteils bei den Autofahrern an. Ein kleiner Teil der Entlastung blieb nach Einschätzung des Beratungsgremiums allerdings bei den Mineralölunternehmen hängen.
3: Bis zu 200 Millionen Euro haben die Mineralölkonzerne eingesackt. Vor allem beim Diesel haben sie danach die Steuersenkungen nicht komplett an die Autofahrer weitergegeben. Doch der Branchenverband wehrt sich, sagt, stimmt absolut nicht. Auffällig ist allerdings, dass der Rabatt je nach Region unterschiedlich weitergegeben wurde. Im Norden, da gab es den höchsten Preisrückgang, im Süden dagegen, da fiel er geringer aus. Claudia Wächter, Nachrichtenredaktion.
1: Rund 8 Monate nach der lebensbedrohlichen Messerattacke auf die SPD-Politikerin Iris Stalzer aus Herdecke in NRW ist ihre Tochter wegen gefährlicher Körperverletzung angeklagt worden. Das sagte der ermittelnde Oberstaatsanwalt der dpa. Im vergangenen Oktober war es zu einer Gewalttat gegen Stalzer im Haus der Familie gekommen. Die Staatsanwaltschaft wirft der Jugendlichen vor, ihrer Mutter mehrere Messerstiche zugefügt zu haben. Das Amtsgericht Hagen prüfe nun die Zulassung der Anklage.
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6: Aktuell 22 Grad in Gretesch, 22 sind es auch in Dinklage. Heute wechseln sich Sonne und Wolken ab bei um die 22 Grad. Nachts geht es dann runter auf 11 Grad. Der Radio Osnabrück 3-Tage-Trend. Morgen am Mittwoch auch nochmal Sonne, Wolken. Zwischendurch kann es kurz mal regnen bei bis zu 23 Grad. Am Donnerstag und Freitag dann Hochsommer mit 28 bis 33 Grad. Da zeigt sich kaum ein Wölkchen am Himmel.
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6: Dafür zeigen sich jetzt ein paar Staus auf den Straßen. Wir sagen euch wo. Hallo, liebe Autofahrer. 5:03. Vorsicht bitte auf der A30 Rheine in Richtung Osnabrück zwischen Lagenbeck und Lotte. Da steht ein kaputter LKW auf der rechten Spur und dem Standstreifen. Es laufen die Bergungsarbeiten. A1 Münster in Richtung Osnabrück zwischen Lengerich und dem Kreuz Lotte-Osnabrück eine Gefahrenstelle. Da ist ein Gullideckel gebrochen. Die Reparaturarbeiten dauern noch bis 20 Uhr heute Abend ungefähr. Dann A30 Rheine in Richtung Osnabrück zwischen Hörstel und Lotte. 9 Kilometer Stau. Eine halbe Stunde kommt da ungefähr drauf bei eurer Zeitplanung. A1, A30, Autobahnkreuz Lotte-Osnabrück. Da wird der Boden untersucht. Deswegen kommt es heute und morgen Nacht zu Sperrungen. Im Bereich der A1 und der A30 werden einzelne Fahrbahnen nacheinander für höchstens 3 Stunden gesperrt. Umleitung für euch eingerichtet. Dann die 33 Osnabrück in Richtung Bielefeld zwischen dem Kreuz Osnabrück Süd und Haderberg. 1 Kilometer stockender Verkehr. Geblitzt wird unter anderem ganz frisch reingekommen in Damme an der Hauptstraße. Dann stehen sie an der A1 in Höhe Barkum und der Landkreis Osnabrück, der ist heute mit seinen Geschwindigkeitskontrollen in Voltlage unterwegs. Rechnet bitte mit weiteren Messstellen. Sagt uns gerne Bescheid, wenn ihr noch welche gesehen habt, per WhatsApp oder ruft an auf unserer Kombinummer. Das ist er. 0541 77 70 50. Radio Osnabrück wünscht euch eine gute Fahrt.
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6: Na dann, macht euch mal einen richtig schönen, gemütlichen Feierabend mit uns. Ich mach den Rest. Hier ist der Moppel. Hallo zusammen. Radio.

0: Osnabrücker Tafel feierten großes Jubiläum. Ihr hört Radio Osnabrück. Ja, und die Osnabrücker Tafel, sie wird 30 Jahre alt. Wir stellen euch diese Einrichtung in diesen Tagen etwas genauer vor, mit einem Blick hinter die Kulissen. Im ersten Teil haben wir schon erfahren, wie die Tafel im Jahr 1996 gegründet wurde und dass momentan rund 5.800 Menschen pro Woche die Osnabrücker Tafel nutzen. Doch das alles würde nicht funktionieren ohne den engagierten Einsatz von etwa 80 Ehrenamtlichen. Da greift ein Rad ins andere.
1: Die müssen halt eben das Obst-Gemüse sortieren, die müssen Brötchen einpacken und natürlich auch den Kontakt zu den Kunden. Die geben dann die Lebensmittel an die Kunden aus. Wir packen Kisten vor und da kann sich jeder Kunde dann das rausnehmen, was er gerne möchte. Was er nicht möchte, lässt er dann halt drin. Und ja, die Ehrenamtlichen bedienen dann unsere Kunden. Wie in so einem kleinen Tante-Emma-Laden, kann man sich vielleicht vorstellen.
0: Sagt Hermann Große-Marke, Vorsitzender der Osnabrücker Tafel. Ja, die Tafel hat sich über die Jahre hinweg zu einer der wichtigsten Anlaufstellen für Menschen entwickelt, die kaum Mittel haben, um Lebensmittel und andere Dinge einkaufen zu können.
1: Gerade so zum Monatsende kommen zu uns wirklich Leute, die haben nichts mehr zu essen. Und das ginge eigentlich gar nicht. Also das wäre wirklich eine Katastrophe, würde ich sagen.
0: Und auch für die Zukunft, also schauen wir auf die nächsten 10 Jahre, da sieht Große Marke die Tafel als enorm wichtige Einrichtung, damit bedürftige Menschen sicher versorgt werden können.
1: Das hat sich ja schon auf hohem Niveau stabilisiert und wenn die Wohnungskosten so hoch bleiben, die Inflation so hoch bleibt, wird sich da nicht viel ändern, sondern die Tafel wird immer gebraucht werden, auch in 10 Jahren, denke ich.
0: Die Osnabrücker Tafel feiert am kommenden Samstag vor dem Dom ihr 30-jähriges Bestehen. Wir schauen uns die Einrichtung mal etwas genauer an, zusammen mit dem Vorsitzenden Hermann Große-Marke. Und wir werden noch weiter hinter die Kulissen schauen in den kommenden Tagen. 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

die Fußball-Weltmeisterschaft verfolgen möchtet, könnt ihr euch Zeit lassen. Das erste Spiel geht erst um 21 Uhr über die Bühne. Also heute direkt später Anstoß für das erste Spiel. Es geht rund mit der Partie Frankreich gegen den Senegal. Wie gesagt, 21 Uhr ist Anstoß. Um Mitternacht spielt dann der Irak gegen Norwegen. Auch nachts wird der Ball rollen. Um 3 Uhr die beiden A's kommen sich näher. Argentinien und Algerien. Und morgen früh um 6 pünktlich befiehlt zum Aufstehen dann noch das Spiel Österreich gegen Jordanien. So also die nächsten 4 Spiele in den kommenden Stunden bei der Fußball-WM in USA, Mexiko und Kanada.

0: sind wieder falsche Dachdecker unterwegs. Alles zu dieser Masche hört ihr gleich bei Antonia in den Radio Osnabrück Regionalnachrichten um 5:30. 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
1: Ich bin Antonia, guten Tag. Bei einem Unfall auf der B68 im Bereich Bad Bergen wurden heute Vormittag 3 Menschen verletzt. Ein Autofahrer hat beim Abbiegen einen LKW übersehen. Die 3 Menschen, die im Auto saßen, wurden dabei verletzt. Eine Frau lebensgefährlich, der Autofahrer und eine weitere Frau schwer. Die B68 war vorübergehend vollgesperrt. In Nordhorn sind erneut falsche Dachdecker unterwegs. Das Vorgehen der Betrüger ist oft gleich. Sie informieren über einen vermeintlichen Notfall am Haus, wie ein undichtes Dach, Wasser oder ein Stromproblem. Mehr Infos dazu hat Radio Osnabrück-Kollegin Clara.
2: Danach verschaffen sie sich durch ihren überzeugenden Auftritt Zutritt zur Wohnung. Während sie ihr Opfer ablenken, meist mit einer weiteren Person, durchsuchen sie die Wohnung nach Bargeld und Schmuck. Tipps der Polizei sind niemals unangekündigt, Fremde ins Haus zu lassen, einen Türspion und eine Türsperre zu installieren, Ausweise zu überprüfen und im Zweifel die Firma anzurufen.
1: Auf der A33 zwischen Hilter und Borkelo-Kloster-Ösede sind heute Nachmittag ein Auto und ein Motorrad zusammengestoßen. Auf dem Motorrad saßen 2 Menschen, beide wurden verletzt, einer schwer, der andere leicht. Der Unfall löste auf der Autobahn Stau aus. Osnabrück bleibt Start-up-Hauptstadt Niedersachsens. Das zeigt der neue Niedersachsen-Startup-Monitor 2026. Demnach weist die Stadt mit rund 40 neuen Startups pro 100.000 Einwohnern erneut die höchste Gründungsaktivität im Land auf. Wie die Hochschule Osnabrück mitteilt, war das letzte Jahr mit insgesamt knapp 170 Neugründungen gleichzeitig das erfolgreichste Startup-Jahr in Niedersachsen seit mehr als einem Jahrzehnt. In Kloppenburg wurden am Wochenende mehrere E-Scooter gestohlen. Am Samstagabend zwischen 9:30 und Mitternacht wurde ein Scooter auf dem Gelände eines Verbrauchermarktes in der Söstenstraße geklaut. Am Sonntag zwischen 13 und 21.30 Uhr ein weiterer an der Bahnhofstraße. Hinweise nimmt die Polizei Kloppenburg entgegen. Soweit die Radio Osnabrück regionalen Nachrichten, bei uns immer um 9:30 und jederzeit online auf radioosnabrück.de.
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5: Aktuell 22 Grad in Melle, 22 auch in Wagenfeld. Heute wechseln sich Sonne und Wolken ab. In der Nacht geht es dann runter auf bis zu 11 Grad. Und die nächsten Tage werden sommerlich. Freitag schon bis zu 33 Grad.
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5: 6:03. Hallo, liebe Autofahrer. Doch noch einiges los. Vorsicht bitte auf der A1 Münster in Richtung Osnabrück. Zwischen Lengerich und dem Kreuz Lotte Osnabrück. Deine Gefahrenstelle auf der linken Spur ist ein Gullideckel gebrochen. Die Reparaturarbeiten dauern noch ungefähr bis 20 Uhr heute Abend an. A33 Osnabrück in Richtung Bielefeld. Zwischen dem Kreuz Osnabrück Süd und Haderberg. 1 Kilometer Stau. 5 Minuten kommen da obendrauf. A30 Rheine in Richtung Osnabrück zwischen Rheine-Kanalhafen und Laggenbeck. 5 Kilometer stockend, 10 Minuten. Dann der Hinweis für die A1, A30, genauer gesagt das Autobahnkreuz Lotte-Osnabrück. Dort wird der Boden untersucht, deswegen kommt es heute und morgen nachts zu Sperrungen. Im Bereich der A1 und der A30 werden einzelne Fahrbahnen nacheinander für höchstens 3 Stunden gesperrt, Umleitungen für euch eingerichtet. A2 Hannover in Richtung Dortmund zwischen Bunstorf-Kohlenfeld und Launau. 6 Kilometer Stau, da kommt eine 1/4 Stunde obendrauf. Geblitzt wird unter anderem in Damme an der Hauptstraße, dann stehen sie an der Autobahn 1 in Höhe Barkum und der Landkreis Osnabrück, der ist heute mit seinen Geschwindigkeitskontrollen in Volllage unterwegs. Habt ihr noch weitere Messstellen gesehen oder Staus oder Behinderung, sagt's uns, wir sagen's weiter. Schickt uns eine WhatsApp oder ruft an auf unserer Kombinummer 0541 77 70 und genau die 50 zum Schluss. Radio Osnabrück wünscht euch eine gute Fahrt.
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5: Jetzt mit dem Ohrwurm von Alex Warren. Fever Dream. Ich bin der Moppel. Hallo zusammen.

0: rechts und nach vorne und zurück. Ich hoffe, keiner hatte jetzt von euch die Sehkrankheit. Der muss den Mist wieder wegmachen. Naja gut, wir kommen zum Tagebuch der großen Hits, Christian.
1: 16. Juni 2017. Axwell & Grosso steigen mit More Than You Know in die Charts ein. Als More Than You Know zum ersten Mal über die Bühne rollt, ist es 2015. Coachella, kalifornische Wüste, Festival-Euphorie. Axwell und Ingrosso stehen oben am Pult, doch sie rücken für einen Moment zur Seite. Die Bühne gehört Vargas and Lagola, zwei Schweden, die nicht fürs Rampenlicht geboren sind, sondern für die leisen Töne im Hintergrund. Der Song, den sie präsentieren, ist noch nicht fertig, nur ein Bruchstück, eine Idee. Aber sie bleibt hängen. Dann Funkstille. More Than You Know verschwindet aus den Sets. Kein Release, kein Hype. Es dauert 2 Jahre, bis der Track zurückkehrt und diesmal ist er komplett. Christopher Vogelmark singt, Salem Al-Fakir und Vincent Pontare liefern die Backings. Axwell und Ingrosso basteln am Arrangement, mischen, feilen und polieren. An keinem geringeren Ort als in den legendären Abbey Road Studios. Und plötzlich passt alles. More Than You Know wird zum Hit, zur Hymne, zum Sommer-Soundtrack. Ein Song, der langsam wächst und dann umso stärker hängen bleibt.

0: Mal eben gucken, ob das Englische da ist. Hallo?
1: Hm? Hallo.
0: Da ist er ja. Der Engel 07. Und der andere da ist Mr. McFly. Hallo, mein Lieber.
2: Aber nicht im Nachthemd. Nicht im Nachthemd, nee. Mein lieber Moppel.
0: Er stand tatsächlich mal im Nachthemd auf der Bühne. Bei der Hitparade war es, glaube ich, oder?
2: Das war der Hubert K., genau. Hat den Sternenhimmel in so kurzen weißen Nachthemd performt. Hat entsprechend für Aufsehen gesorgt. Aber hat ja noch viel mehr erlebt in seinem Leben. Und dazu haben wir mit ihm gesprochen. Und da hat er diverse Hits, nicht nur NDV, auch später mit Kretu auf Englisch und. Und wir haben ihm mal so ein paar Antworten entlockt auf Fragen, die ihm sonst vielleicht keiner gestellt hätte. Man weiß es nicht. Schauen wir mal.
0: Ja, und er war ja auch ganz, ganz spät, also ich würde jetzt sagen in seinen späten Jahren, aber er war vor einigen Jahren auch im Container, ne?
2: Im Big Brother Container. Er ist vor allem durch Schnarchen aufgefallen, durch laute Schnarchen.
0: Nein!
2: Die anderen Bewohner kamen ja gar nicht zur Ruhe. Aber auch das muss man ja erstmal machen im Fernsehen, ne?
0: So schließt sich der Kreis wieder mit dem Nachthemd, weißt du?
2: So. Ach, jetzt verstehe ich es, wo du sagst.
0: Ja, ja. Damals in den 80ern im Nachthemd, jetzt schnarcht er im Container. So kommt das alles. Gleich also Hubert K., ein großes Thema bei Jörg McFly in seiner 80er-Show. Das war es bei Radio Osnabrück. Vom Moppel, der übrigens auch aus den 80ern stammt. Also von daher, wieder schließt sich der Kreis, würde ich sagen. Schönen Abend, tschüss, macht's gut, viel Spaß.
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1: Ich bin Tine Klimach. Am Rande des G7-Gipfels könnte es ein weiteres Treffen zwischen US-Präsident Trump und dem ukrainischen Präsidenten Selenskyj geben. Trump kündigte Gespräche an und erneuerte zugleich seinen Appell an Russland, im Ukraine-Krieg zu einer Einigung zu kommen.
2: Das weitere Treffen zwischen Selenskyj und Trump wird als positives Zeichen gesehen. Zunächst nämlich gab es Sorge, welchen Kurs der US-Präsident im Ukraine-Krieg einschlägt und inwieweit er das von Russland angegriffene Land weiter unterstützt. Nach der Arbeitssitzung zur Ukraine hier in Evian aber zeigte sich auch EU-Kommissionspräsidentin von der Leyen optimistisch, dass in die Bemühungen um ein Ende des Kriegs neuer Schwung kommt. Das Blatt wende sich für die Ukraine, meinte sie. Es sei nun der Moment, die Unterstützung für das Land noch einmal deutlich zu verstärken. Aus Evian, Michael Evers.
1: Das Europaparlament hat den Weg für die Umsetzung des umstrittenen Zollabkommens mit den USA freigemacht. Die Abgeordneten stimmten in Straßburg dafür, Zölle auf US-Industriegüter abzuschaffen und US-Agrarprodukten einen besseren Marktzugang zu gewähren. Allerdings nur, wenn auch die USA ihre Verpflichtungen aus dem Abkommen vollständig umsetzen. In Berlin hat heute das Zentrum zur Abwehr hybrider Bedrohungen die Arbeit aufgenommen. Mit dem neuen Zentrum sollen Kampagnen und Attacken von Staaten wie Russland frühzeitig erkannt werden.
3: Vertreter verschiedener Organisationen sollen hier in Zukunft regelmäßig zusammenkommen. Dazu gehören zum Beispiel die Nachrichtendienste, die Polizeibehörden von Bund und Ländern und das Bundesamt für Sicherheit in der Informationstechnik. So sollen sie hybride Angriffe früh genug erkennen und im besten Fall verhindern. Gemeint sind damit Angriffe, die militärische, wirtschaftliche, geheimdienstliche und propagandistische Mittel kombinieren, also zum Beispiel Cyberattacken und die Beeinflussung der öffentlichen Meinung, besonders vor Wahlen. Fiona Reinhardt, Nachrichtenredaktion.
1: Wer in Deutschland ins kühle Nass springen will, kann das fast überall ohne Angst vor gesundheitsgefährdenden Bakterien tun. Pünktlich zur Badesaison bescheinigt ein Bericht der Europäischen Umweltagentur Europas Badegewässern überwiegend eine ausgezeichnete Wasserqualität. Es wurden dazu mehr als 22.000 Badestellen ausgewertet. Das Ergebnis? In der EU wiesen knapp 85% der Badestellen im vergangenen Jahr eine exzellente Wasserqualität auf. 96% erfüllten immerhin die EU-Mindeststandards.
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4: Ein freundlicher Mix aus Sonne und Wolken, der da über uns hängt. Temperaturen waren heute auf angenehme 22 Grad gestiegen. Jetzt soll es in der Nacht dann runterkühlen auf frische 11. In der Nacht lockern die Wolken ein wenig auf. Es bleibt aber trocken. Aktuell 20 Grad in Osnabrück. Im Schinkel und Neunkirchenförden meldet 17 Grad. Der Radio Osnabrück 3-Tage-Trend. Morgen erwartet uns erstmal erneut ein freundlicher Sonne-Wolken-Mix. Vereinzelt können sich zwar ein paar Schauer dazu zwischenmogeln, aber insgesamt bleibt es eher angenehm bei bis zu 23 Grad. Und dann wird es richtig sommerlich. Am Donnerstag oder am Freitag heißt es Sonne satt. Die Temperaturen legen kräftig zu und steigen auf 28 bis 33 Grad. Perfektes Wetter also für Freibad, Eiskaffee oder den Feierabend im Garten.
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4: 18:04, guten Abend, liebe Autofahrer. A1 Münster Richtung Osnabrück zwischen Längerich und dem Kreuz Lotte Osnabrück. Eine Gefahrenstelle auf der linken Spur, linke Seite, das ist noch bis 20 Uhr akut. Und es ist ein gebrochener Gullideckel, das wissen wir also auch. A1 zwischen Längerich und Kreuz Lotte Osnabrück. A33 Osnabrück Richtung Bielefeld zwischen Kreuz Osnabrück Süd und Harderberg. Zurzeit 1 Kilometer Stau plus 4 Minuten, heißt das für euch. A30 reine Richtung Osnabrück zwischen Lotte und Haßbergen-Gaste. 4 Kilometer Stau plus 19 Minuten. Und die A30 nochmal reine Richtung Osnabrück zwischen dem Kreuz Lotte Osnabrück und Haßbergen-Gaste. 2 Kilometer Stau. Am Autobahnkreuz Lotte-Osnabrück wird der Boden aktuell untersucht. Deswegen kommt es heute und morgen Nacht zu Sperrungen. Im Bereich der A1 und der A30 werden einzelne Fahrbahnen nacheinander für höchstens 3 Stunden gesperrt. Umleitungen werden entsprechend eingerichtet. B213, Ortsumgehung Lastrup, zwischen Lastrup-Ost und Kloppenburg-West, dichter Verkehr plus 7 Minuten. Und die B213, Ortsumgehung Kloppenburg, die Gegenrichtung, da haben wir auch dichten Verkehr. Wie könnte es anders sein? 4 Minuten. Und die B481 macht den Deckel drauf hier, Salzbergener Straße. Da haben wir aktuell zwischen Rheine und Greven ebenfalls dichten Verkehr. So, geblitzt wird immer, geblitzen geht immer, sagen sich so manche. Damme, Hauptstraße, da steht so ein Ding. In Hörstel am Postdamm, sagt Johannes. Danke dir. Und in Kloppenburg am Fahrender Damm, sagen Sabrina und Tim. Vielen Dank euch. Der Landkreis Osnabrück blitzt heute in Vollklage. Und falls ihr auch noch Blitzer habt, gern durchgeben. 0541 77 70 50. Ihr müsst ihr nicht einsammeln und herfahren. Es reicht, wenn ihr uns die Standorte mitteilt. Das nützt den Hörern auch viel, viel mehr. Denke ich. Dankeschön. 0541 77 70 50. Und dann fangen wir an.
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4: Ja, und? Seid ihr alle da?
6: Wir sind alle hier, weil wir dich lieb haben.
4: Ja.
6: Verstehst du?
7: Ich warte nur, bis mein Toast rauskommt. Da haben wir ihn.
4: Ja, gute Notiz. Ich bin auch da. Ich bin Jörg.

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1: Aloha, hier ist Thomas Magnum. Erinnern Sie sich noch? Statt PC gab's den C64. Und zum Telefonieren brauchte man 30 Pfennig und eine Telefonzelle. Ich weiß, was Sie jetzt denken, und Sie haben recht. Das waren die coolsten Jahre unseres Lebens. Die Jörg McFly Show. Wenn ich das Higgy-Baby erzähle, der wird vor Neid platzen.
0: Das ist eine B-Seite von Aha, hätte aber auch eine A-Seite werden können, finde ich. Love is Reason, die Flipside von Take on Me.
2: Das interessiert doch den kleinen Sparer.
0: Aber hallo.

ist ja wohl Grund genug, Qualitätsmusik aus Norwegen zu hören von AHA und diesen Sender einzuschalten, natürlich. 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Achtung, eine Warnmeldung für die A30, rein Richtung Osnabrück. Zwischen dem Kreuz Lotte Osnabrück und Hasbergengasse. Vorsicht, eine ungesicherte Unfallstelle auf allen Fahrstreifen. Das ist die 30, eine ungesicherte Unfallstelle auf allen Fahrstreifen zwischen dem Kreuz Lotte Osnabrück und Hasbergengasse. Vorsicht dort bitte.

0: wenn zwei Stämme den Krieg ausrufen. When two tribes call the war. Leider geschieht das auf der Welt immer mal wieder und ständig. Man kann gar nicht so genug Friedensmacher auf die Welt schicken, wie wir sie wieder brauchen, neue Kriege ausbrechen. Also, ihr lieben Herrscher da draußen, überlegt euch mal, ob das wirklich sinnvoll ist. Aber für Bezug zu Hollywood ist es auf jeden Fall der Body Alive Remix von Two Tribes. So, was machen wir jetzt? Die Sendung aus dem Haus.
1: Das da, was da auf dem Teller liegt, dieser gelbe Keil, das kennt ihr alle, das ist ein Stück Käse. Ja, und wenn man da genau hinschaut, dann sieht man, dass der Käse Löcher hat. Auf der Seite sind es 3 und, jetzt schauen wir mal auf die andere Seite, da sind 4 Löcher. Macht insgesamt, richtig, 7 Löcher. Aber wie kommen die Löcher eigentlich in den Käse rein? Ja, da gibt's Menschen, die sagen, das liegt an irgendwelchen Bakterien. Das ist natürlich Quatsch, was diese Leute erzählen, denn die Löcher kommen ganz anders in den Käse. Zuständig dafür ist dieser Mann da, das ist der Manfred Seeberger, und der hat eine Molkerei, wo er Käse herstellt. Hier unten im Keller von Herrn Seeberger, da liegt der ganze Käse rum und da reift er vor sich hin. Und einmal im Monat geht der Herr Seeberger runter in den Keller, setzt sich auf jeden Käse drauf und fängt ordentlich an zu pupen. Die Pupsluft kann nicht ausweichen und deshalb geht sie direkt in den Käse rein und wirft dort viele kleine Blasen. Tja, wenn wir jetzt den Käse auf unserem Teller nochmal angucken, dann wissen wir jetzt, die Löcher da drin, das sind alles Püpse vom Herrn Seeberger. Und an den Püpsen liegt's auch, dass der Käse so stinkt. Ist ganz einfach, wenn man's weiß.

Die hatte in ihrem Leben 25 Liebhaber, in die sie auch verliebt war. 25 Lovers Jennifer Rush. Und ist sie auch ein bisschen stolz drauf, oder? Ich glaube schon. 18.25 Uhr. Und was machen wir jetzt?

0: Pause.
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1: Ich bin Antonia, guten Abend. Auf der A33 zwischen Hilter und Borkelo-Kloster-Ösede sind heute Nachmittag ein Auto und ein Motorrad zusammengestoßen. Auf dem Motorrad saßen zwei Menschen, beide wurden verletzt, einer schwer, der andere leicht. Der Unfall löste auf der Autobahn Stau aus. Über 13 Millionen Euro gehen in die Region Osnabrück. Das Geld kommt aus dem Städtebauförderungsprogramm 2026 der niedersächsischen Landesregierung, wie die grünen Landtagsabgeordneten Anne Kura und Volker Bajos aus Osnabrück mitteilen, profitiert die Stadt Osnabrück von rund 2 Millionen Euro. Das Geld fließt in das Programm Sozialer Zusammenhalt für den Schinkel und in die weitere Entwicklung des ehemaligen Kasernengeländes am Limberg. Der Landkreis Osnabrück profitiert von mehr als 11 Millionen Euro. Im Nordkreis erhalten Quakenbrück, Fürstenau und Bramsche Fördermittel. Im Südkreis und im Osten dürfen sich Dissen, Hagen und Melle freuen. In Osnabrück hat gestern am frühen Abend ein Transporter Feuer gefangen. Die drei Insassen konnten den Wagen noch rechtzeitig verlassen. Während des Brands kam es zu mehreren kleinen Explosionen. Grund dafür waren unter anderem Gasflaschen. Der Transporter brannte vollkommen aus. Warum es zu dem Feuer gekommen ist, wird aktuell untersucht. Der Schaden beläuft sich auf 100.000 Euro. In Nordhorn sind erneut falsche Dachdecker unterwegs. Das Vorgehen der Betrüger ist oft gleich. Sie informieren über einen vermeintlichen Notfall am Haus, wie ein undichtes Dach, Wasser oder ein Stromproblem. Mehr Infos dazu hat Radio Osnabrück-Kollegin Clara.
2: Danach verschaffen sie sich durch ihren überzeugenden Auftritt Zutritt zur Wohnung. Während sie ihr Opfer ablenken, meist mit einer weiteren Person, durchsuchen sie die Wohnung nach Bargeld und Schmuck. Tipps der Polizei sind niemals unangekündigt, Fremde ins Haus zu lassen, einen Türspion und eine Türsperre zu installieren, Ausweise zu überprüfen und im Zweifel die Firma anzurufen.
1: In Kloppenburg wurden am Wochenende mehrere E-Scooter gestohlen. Am Samstagabend zwischen 9:30 und Mitternacht wurde ein Scooter auf dem Gelände eines Verbrauchermarktes in der Söstenstraße geklaut. Am Sonntag zwischen 13 und 21.30 Uhr ein weiterer an der Bahnhofstraße. Hinweise nimmt die Polizei Kloppenburg entgegen. Soweit die Radio Osnabrück Regionalnachrichten, bei uns immer um 9:30 und jederzeit online auf radioosnabrück.de.
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3: Eieieiei, das höchste der Gefühle heute 22 Grad und vielerorts im schönsten Sendegebiet der Welt, also in unserem, da gibt es immer noch die 22, 21. Heute Nacht wird es dann aber etwas kühler, auf 11 Grad geht es runter und es bleibt aber überwiegend trocken. Ideal zum Durchlüften der Wohnung, keine Feuchtigkeit kommt rein und frische Luft, die darf dann. Die aktuellen Ortstemperaturen in Giermütte 21 Grad zurzeit, in Spelle sind 22.
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3: Den Anfang macht die A1. Guten Abend, liebe Autofahrer, 18.35 Uhr, Münster Richtung Osnabrück. Zwischen Lengerich und dem Kreuz Lotte Osnabrück eine Gefahrenstelle auf der linken Spur. Auf der linken Seite dauert noch bis heute ca. 20 Uhr. Es handelt sich um einen gebrochenen Gullideckel. A30, Rheine Richtung Osnabrück, zwischen dem Kreuz Lotte Osnabrück und Hasbergen-Gaste. Vorsicht, dauert eine ungesicherte Unfallstelle auf allen Fahrstreifen. A30, Rheine Richtung Osnabrück. Zwischen Lotte und Hasbergengaste 3 Kilometer Stau und zwischen dem Kreuz Lotte, Osnabrück und Hasbergengaste 2 Kilometer Stau. Okay, sucht euch was aus. A2 Hannover Richtung Dortmund zwischen Bad Nenndorf und Lauenau 1 Kilometer Auto an Auto. A1, A30 am Autobahnkreuz Lotte, Osnabrück wird der Boden untersucht. Deswegen kommt es heute und morgen Nacht zu Sperrungen. Im Bereich der A1 und auch der A30 werden einzelne Fahrbahnen dafür nacheinander gesperrt für höchstens 3 Stunden. Umleitungen werden entsprechend eingerichtet. Und die B481 Salzbergener Straße zwischen Rheine und Greven. Dichter Verkehr, Zeitverlust plus 4 Minuten. Und es wird... Na? Muss ich gar nicht sagen, ne? Und zwar in Damme an der Hauptstraße, in Hörstel am Postdamm, in Kloppenburg am Fahrender Damm und im Bereich Voltlage stehen wir zusammen. Wo habt ihr welche gesehen? Wenn ihr sie gesehen habt, sagt uns Bescheid. 0541 7 70 70 50 Telefon oder WhatsApp. Dankeschön und eine gute Fahrt durch diesen Dienstagabend.
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0: trägt es mit Fassung und mit Hut natürlich Michael J. McDundee aus dem Film Crocodile Dundee, gespielt von Mr. Paul Hogan. Mandel as Anything, das Titelstück. Live it up.
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0: Und so ist es, 18.43 Uhr wird die Reise in die 80er jeden Dienstag, die McFly-Show. Und die liebe Steffi, die wollte jetzt fast schon die Freundschaft zu mir aufkündigen. Warum? Können wir ja nicht zulassen, sowas. Nein, ich hatte einen Titel vor 14 Tagen zu früh ausgeblendet, der bei ihr, wie sie schreibt, Gänsehaut erzeugt. Deswegen wollen wir nochmal komplett ausspielen. Hatte ich versprochen, machen wir Baby Your Love Inside von Anna Lucy für die komplette Gänsehaut. Bitteschön.

0: Tricks und Filmmusik.
1: Anna Lucy heißt im wahren Leben Narcisa Kukavica, war die Hauptdarstellerin des Films Bodo, eine ganz normale Familie aus 1989, und das war der Titelsong, den sie auch selber singt, unter dem Pseudonym Anna Lucy. So, für Steffi, und jetzt geht's weiter mit, womit eigentlich?
2: Aber jetzt ist Zeit für eine Trinkpause. Trinkpause, Trinkpause, Trinkpause, Trinkpause.
1: Ein Testchen Community. Die Visitors, auch aus Skandinavien. Never so blue. Das ist auch ein Wunsch. Moment, ich muss mal ganz kurz schauen. Ich wusste es eben noch.

meine sehr verehrten Damen und Herren. Wenn ich kurz vorstellen dürfte, die Transylvania, The Transylvanians in der McFly Show, Time Warp im Remix 89 aus der Rocky Horror Picture Show. Und wir bewerfen euch jetzt nicht mit Reis oder mit Toilettenpapier, nein, wir streuen euch immer ein bisschen Sand in die Augen, vor allem den kleinen Zuhörern, denn so langsam wird es jetzt Zeit für euch, ihr Lieben, oder? Ja.

0: okay, es ist noch nicht ganz so weit. Ihr könnt weiterhören. Zum Beispiel gleich die Nachrichten aus Deutschland und der Welt. Mit Tine um 19 Uhr.
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0: Es ist 7:01.
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2: Ich bin Tine Klimach. US-Präsident Trump hat eine Rückkehr zu Ölsanktionen gegen Russland in Aussicht gestellt, die vorübergehend auf Eis liegen. Bald werde man in der Lage sein, das tun zu können, sagte Trump vor Journalisten auf dem G7-Gipfel am Genfer See. Er begründete es damit, dass Öl wieder fließe. Er legte sich aber nicht auf einen möglichen Zeitpunkt fest. Es blieb auch unklar, ob Trump dann womöglich nur zum Status quo der Sanktionen zurückkehren will oder ob er darüber hinaus weitere Sanktionen anvisiert, die Russland schaden sollen. Veggie-Burger dürfen auch künftig Veggie-Burger heißen. Andere Bezeichnungen könnten für vegetarische Produkte in der EU bald tabu sein. Das EU-Parlament hat sich dafür ausgesprochen, Begriffe wie Speck, Hühnchen oder Rebchen nur noch für Fleischprodukte zu erlauben.
3: Für Verbraucher bleibt vieles erstmal beim Alten. Veggie-Burger, Tofu-Wurst oder Sojaschnitzel dürfen weiter so heißen. Die EU will aber bei einigen Begriffen eine Grenze ziehen. Namen wie Veggie-Hühnchen oder pflanzlicher Speck könnten künftig von den Verpackungen und Speisekarten verschwinden. Bevor die neuen Regeln gelten, müssen aber noch die EU-Staaten zustimmen. Bundesernährungsminister Reiner sieht das Ganze kritisch. Er hält die neuen Vorgaben für unnötigen Mehraufwand für die Hersteller. Zoe Tassovali, Redaktion.
2: 8 Monate nach der Messerattacke auf die SPD-Politikerin Iris Stalze aus NRW hat die Staatsanwaltschaft Anklage erhoben. Beschuldigt wird die 17-jährige Tochter der Politikerin. Ihr wird gefährliche Körperverletzung vorgeworfen.
4: Mehrmals habe die Jugendliche auf ihre Mutter mit Messern eingestochen, sagt die Anklage. Warum? Dazu schweigt die junge Frau. Viele haben aber noch die Bilder von damals im Kopf, die Rettungshubschrauber vor dem Haus, die vielen Einsatzkräfte. Gerüchte gab es über Gewalt in der Familie. Viele hat die Tat fassungslos gemacht, nachdenklich. Die Kommunalpolitikerin selbst hat sich körperlich schnell erholt und ihren Job als Bürgermeisterin angetreten. Claudia Wächter, Nachrichtenredaktion.
2: Zum Sport. Joshua Kimmich erwartet nach dem 7:1-Torfest gegen Curaçao jetzt eine ernsthafte WM-Standortbestimmung für die Fußballnationalmannschaft. Es werden Prüfsteine auf uns zukommen, an denen man erkennen kann, wo wir stehen, sagte der Kapitän der DFB-11 bei einer Pressekonferenz in Winston-Salem. Das kommende WM-Gruppenspiel ist am Samstagabend in Toronto gegen die Elfenbeinküste.
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0: So schmeckt der Sommer und so klingt er bei Radio Osnabrück. Angenehme 21 Grad haben wir noch aktuell in Fürstenau, in Bahnstorf sind 20. Es bleibt trocken die Nacht, ja, da lockern die Wolken weiter auf und die Luft kühlt sich runter auf frische 11 Grad. Der Radio Osnabrück 3-Tage-Trend. Morgen, was erwartet uns da? Wieder ein freundlicher Sonne-Wolken-Mix. Vereinzelt können sich zwar ein paar Schauer dazwischen schummeln. Insgesamt bleibt es aber angenehm bei bis zu 23 Grad. Und dann wird es richtig sommerlich. Am Donnerstag und am Freitag heißt es sonnensatt. Die Temperaturen legen kräftig zu, steigen auf bis zu 28 bis 33 Grad.
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0: Und da ist er schon. Guten Abend, lieber Autofahrer. 19.05 Uhr, A30 rein Richtung Osnabrück. Zwischen Kreuz Lotte-Osnabrück und Hasbergengasse. Eine Unfallaufnahme auf dem Standstreifen. Vorsicht bitte. A1 Münster Richtung Osnabrück. Zwischen Längerich und dem Kreuz Lotte-Osnabrück. Gefahrenstelle auf der linken Spur. Linke Seite, das ist immer noch der gebrochene Gullideckel. Das wollen die da bis 20 Uhr repariert haben, das Teil. A2 Hannover Richtung Dortmund. Zwischen Wunstorf-Kohlenfeld und Lauenau 2 Kilometer Stau. A1 Münster Richtung Osnabrück. Zwischen Längerich und dem Kreuz Lotte-Osnabrück 1 Kilometer Stau. Löhne, Ellerbuscher Straße, was ist da? Der wird fotografiert und zwar sagt es Marco und wenn er das sagt, dann wird das stimmen. Hörstel, Potsdam, ich würde schon mal Potsdam sagen hier immer. Potsdam heißt das. Johannes hat es gemeldet, in Kloppenburg einer an der Fahrener, am Fahrender Damm, sagen Sabrina und Tim. Und der Landkreis Osnabrück, der darf natürlich nicht fehlen. Hier ist er, er blitzt heute in Vollklage. Was habt ihr noch gesehen? Staus, Blitzer, Probleme an oder auf den Straßen? Her damit, 0541 77 70 50 per Telefon und per WhatsApp. Geht auch, ist eine Kombinummer-Technik, die begeistert. Danke und eine gute Fahrt.
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0: Ja, oh, das ist doch schon.
5: Nein, komm schon, Mann, wir heizen den mal richtig ein. Was sagst du?
6: Ich wollte mal richtig einheizen.

0: saß dieser Tage vor dem Radio Osnabrück Interview vor dem Radio Osnabrück Mikrofon zum Interview. Dieser Herr, den kennt ihr, erkennt ihr in seiner Stimme?
1: Grüß Gott.
0: Wer ist denn das? Hallo?
1: Grüß Gott.
0: Grüß Gott, mache ich, finde ich ihn sehr. Hubert K., gleich bei uns.

0: einen sagen, sie waren lustig, die anderen sagen unverkennbar exzentrisch. Ich rede von den Auftritten von Hubert K. in seinen Anfängen. Anfang der 80er Jahre. Neue Deutsche Welle, ZDF-Fit-Parade, Hubert. Da hast du ja tatsächlich ein weißes Nachthemd angehabt. Ziemlich kurzes, war vielleicht ein längerer Gürtel. Legendäre TV-Auftritte auch bei Rosemarie oder einmal nur mit Erika. Man kann sagen, etwas schräg in Sachen Gestaltung und Kostüme. Wie war das damals von dir? Gewollt? War das provokativ? Gewollt provokativ?
1: Also bei mir war das ganz selbstverständlich. Mhm. Es war nie die Idee, etwas marketingmäßig oder plakativ zum Ausdruck bringen zu wollen, sondern es war eigentlich immer so, ich war halt Teil eines Zeitgefühls und hatte meine ganz individuelle Art zu sein mit meiner Musik,
0: ja,
1: wie du sagst, mit meiner Gestaltung, mit meinem Temperament, mit meinem Charakter versehen. Und so hat sich zwangsläufig und folgerichtig eben das für mich als Ausdruck ergeben. Aber es war nicht der Gedanke, wie machen wir jetzt was Provokatives und wie können wir das machen, sondern ich für meinen Teil war damals so und du musst ja irgendwie auch was anziehen, wenn du rausgehst, kannst ja nicht nackt in der Hitparade auftreten.
0: Wo du recht hast, hast du recht. Ja, über 40 Jahre her ist es, diese ersten Auftritte, dein Karrierestart. Wie erinnerst du dich heute dran an die ersten Auftritte, die ersten Songs?
1: Eingefärbt von dem Charisma, von dem Geschmack der neuen deutschen Welle. Das war das Zeitbewusstsein, das war das Zeitgefühl. Und darum habe ich mich aber gar nicht so gekümmert jetzt wie so Bands wie Ideal oder ich würde auch nie für mich in Anspruch nehmen, dass ich das hergestellt hätte, diese Bewegung, sondern ich war eigentlich immer ein individueller Musiker und deswegen gibt es mich ja auch heute noch, deswegen habe ich auch viele verschiedene Sachen gemacht, auch danach verschiedene Sachen gemacht, für mich als Act und auch für andere Künstler. Immer im Vordergrund stand der Individualist.
0: Du siehst dich also nicht als Vorreiter oder Miterfinder der neuen deutschen Welle?
1: Aber ich war weder einer, der sich auf diesen Zug gesetzt hätte, noch war ich einer, der das, sag ich mal, von der Schublade her generiert hätte. So wie Einsturz in den Neubroten oder so, die dann wirklich ein Anliegen hatten. Ich hatte ja dieses Anliegen nicht. So, ich bin aber auch kein Spaßmusiker. Ich bin einfach das Individuum Hubert Kemmler, Hubert K., was einfach Musik aus sich heraus entstehen lassen wollte. Das war wirklich die Zeit, wo die Blüte zum Blühen kam und wo ich raus musste und was herstellen musste musikalisch. Und da hatte ich halt das Glück oder das Pech, oder ich sag's mal ganz neutral, da war es dann halt so, dass es während der neuen deutschen Welle war. Nicht mehr und nicht weniger.
0: Hubert K. im Gespräch mit Radio Osnabrück. Goldene Zeiten in Stereo 3D und Farbe.

0: Hubert Kemmler heißt der Mann, Hubert K., der Act. Goldene Zeiten, das klingt ja schon ein bisschen anders als die ersten Songs. Ja, kein Wunder, produziert wurde von Michael Cretu. Hubert, wie kam das dann, der Wechsel zu Michael Cretu?
1: Und da kam ich dann halt, habe ich mich dann danach, nachdem der Produzent, von dem haben wir uns getrennt damals, weil er uns schlecht behandelt hat, und dann habe ich mich an Michael Cretu gewendet. Weil ich habe von dem eine Platte in die Hand bekommen, die mir sehr gut gefallen hat. Und da habe ich zu dem mal den Kontakt gesucht. Mhm. Und der hat dann uns produziert, mich und die Hubert K. Band. Und da sind dann so die Titel entstanden wie Engel 07 und Wenn der Mond die Sonne berührt. Aber auch 1986 der Song Limousin, von dem ja auch, den ja auch viele kennen, aber von dem auch recht wenige wissen, dass ich den gesungen habe. Es war ein englischsprachiger Titel. Damals haben die Leute mit mir das Deutschsprachige in Verbindung gebracht. Den Song kennen sie ganz gut, aber die meisten wissen es halt nicht, dass er von Hubert K. ist.
0: Dann sagen wir es nochmal an, oder? Limousin von Hubert K.

0: Grüße rüber an alle, die jetzt in einer Limousine sitzen im schönsten Sendegebiet der Welt. Hier bei Radio Osnabrück. Ja, was viele nicht wissen, Hubert K. sang auch die männlichen Parts, die männlichen Stimmen bei vielen Hits von Sandra. Auch bei ihrem großen Erstlingswerk Maria Magdalena. Wie ist denn das entstanden?
1: Und da haben wir dann eben zusammengearbeitet, Hubert K. mäßig. Und er war gerade so dabei, seine Lebensgefährtin Sandra, die wollte er irgendwie auch rausbringen. Und da weiß ich noch, da saß ich damals in Hubert K. Angelegenheiten bei ihm zu Hause auf dem Sofa im Wohnzimmer. Und habe dann mit meinem Gitarristen, mit dem Markus Löhr, bei Gretour auf dem Sofa. Und dann hat er so rumgeklimpert und uns fiel dann zusammen Maria Magdalena ein. Das entstand dann da einfach so. Und Gretour hatte immer ein gutes Ohr gehabt. Er hat gesagt, das ist toll, das will ich haben. Lass uns mal gleich hochgehen und das skizzieren, damit das festgehalten ist. Und der kam dann auf die Idee, das mit Sandra zu machen. Und so lief das dann. Und ich habe dann diese ganzen Vocals, diese männlichen Vocals auf Maria Magdalena. Die Leute denken immer, das war der Gretour. Stimmt aber nicht. Das sind eben dann meine Stimmen.
0: Hubert K., Dankeschön für das Gespräch.
1: Ich danke dir.
0: Gerne. Und wir haben noch die Military Drums.

0: jetzt ist Zeit für eine Trinkpause.
1: Aber jetzt ist Zeit für eine Trinkpause. 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
2: Ja, was modernen Trinkpausen macht man heutzutage einfach. Jetzt gibt's ein bisschen Treetop auf Eis. Und dann hören wir uns gleich wieder.
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0: Musik von Pitt, Peter Illmanns Treff im ZDF, früher Sultana und wohnen mit Tarako. Und da verbirgt sich der Drummer Diggi Tarach, den kennen wir auch von den Rattles und von Moti Special.
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2: Ich bin Antonia, guten Abend. Bei einem Unfall auf der B68 im Bereich Bad Bergen wurden heute Vormittag 3 Menschen verletzt. Ein Autofahrer hat beim Abbiegen einen LKW übersehen. Die 3 Menschen, die im Auto saßen, wurden dabei verletzt. Eine Frau lebensgefährlich, der Autofahrer und eine weitere Frau schwer. Die B68 war vorübergehend vollgesperrt. Über 13 Millionen Euro gehen in die Region Osnabrück. Das Geld kommt aus dem Städtebauförderungsprogramm 2026 der niedersächsischen Landesregierung. Wie die grünen Landtagsabgeordneten Anne Kura und Volker Bajus aus Osnabrück mitteilen, profitiert die Stadt Osnabrück von rund 2 Millionen Euro. Das Geld fließt in das Programm Sozialer Zusammenhalt für den Schinkel und in die weitere Entwicklung des ehemaligen Kasernengeländes am Limberg. Der Landkreis Osnabrück profitiert von mehr als 11 Millionen Euro. Im Nordkreis erhalten Quakenbrück, Fürstenau und Bramsche Fördermittel. Im Südkreis und im Osten dürfen sich Dissen, Hagen und Melle freuen. In Osnabrück hat gestern am frühen Abend ein Transporter Feuer gefangen. Die 3 Insassen konnten den Wagen noch rechtzeitig verlassen. Während des Brands kam es zu mehreren kleinen Explosionen. Grund dafür waren unter anderem Gasflaschen. Der Transporter brannte vollkommen aus. Warum es zu dem Feuer gekommen ist, wird aktuell untersucht. Der Schaden beläuft sich auf 100.000 Euro. Ein Mann hat am Stadtpark in Nordhorn 2 Kinder bedroht. Bereits am vergangenen Donnerstag bedrohte er die beiden. Die Kinder suchten Hilfe bei einem Fußgänger. Dieser informierte die Polizei. Noch bevor die Polizisten da waren, sind die beiden Kinder gegangen. Der Mann konnte kontrolliert werden. Jetzt sucht die Polizei in Nordhorn das Mädchen und den Jungen. Die beiden sollen etwa 12 Jahre alt sein. Am Autobahnkreuz Lotte Osnabrück muss der Boden untersucht werden. Deswegen kommt es heute und morgen Nacht zu Sperrungen, teilt die Autobahn Westfalen mit. Im Bereich der A1 und A30 werden einzelne Fahrbahnen nacheinander für höchstens 3 Stunden gesperrt. Umleitungen werden eingerichtet. Soweit die Radio Osnabrück Regionalnachrichten, bei uns immer um 9:30 und jederzeit online auf radioosnabrück.de.
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0: Sonnenbrillen und leichte Jacken kommen heute ganz groß raus. Wer überhaupt eher leichte Jacken braucht, Sonnenbrille reicht vielleicht sogar. Angenehmer Mix aus Sonne und Wolken den ganzen Tag schon. Die Temperaturen liegen immer noch über 20 Grad, oftmals bei uns im schönsten Sendergebiet der Welt. Und das ist doch das beste Wetter für eine kleine Feierabendrunde draußen. Zum Beispiel Gunni mit dem Rad unterwegs. Mehrere 100 Kilometer radelt er die McFly-Show im Ohr. Läuft. Regen ist kaum ein Thema, hoffentlich auch nicht für dich, Gunnar. In der Nacht wird es dann frisch mit Tiefstwerten um 11 Grad. Aktuell Bad Rothenfelde 21, Damme 22 Grad.
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0: 19.34 Uhr, guten Abend, ihr lieben Autofahrer. A1 Münster Richtung Osnabrück, zwischen Lengerich und dem Kreuz Lotte Osnabrück eine Gefahrenstelle auf der linken Spur. Das ist ein gebrochener Gullideckel. Bis 20 Uhr müsst ihr da auf jeden Fall vorsichtig fahren, danach soll das Problem beseitigt sein. B51 Bremer Straße, Ortsumgehung Belm, zwischen Fährte und Belm Ost, dichter Verkehr. Dann haben wir die B61 Herford Richtung Bad Oeynhausen zwischen Herforder Straße und Kirchlengern, auch da dichter Verkehr. A1 Hansa-Linie Münster Richtung Osnabrück zwischen dem Rastplatz Klaterberg und Greven Baustelle. Die rechte Spur ist gesperrt und die Fahrbahn auf einen Fahrstreifen verengt, das Ganze. Und A1 Münster Richtung Osnabrück zwischen Lengerich und dem Kreuz Lotte Osnabrück. Da haben wir zurzeit dichten Verkehr. Blitzer, die wollen wir nicht unterschlagen. Hörstel, Postdamm, Kloppenburg, Farnerdamm, Sabrina und Tim sagen Löhne, Ellerbuscher Straße sagt Marco und ansonsten Landkreis Osnabrück, Voltlage. Jetzt WhatsApp gerade Gunnar rein, heute kein Rad mehr. Ist er durch mit der Tour? Okay, dann kannst du auch nicht geblitzdingst werden. Was habt ihr noch, was wir hier nicht haben? 0541 77 70 50 per Telefon oder auch per WhatsApp. Gute Fahrt durch diesen Dienstagabend. Gute Fahrt durch die 80er.
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3: Junge, der ist wirklich gut, dieser Norejo. Norevi. Ich sollte wirklich lernen, seinen Namen richtig auszusprechen.
4: Ach was, spar dir die Mühe. Nach dieser Show wird er ihn sowieso ändern müssen.
0: Das war ganz einfach Jörg McFly.
5: Was für ein bescheuerter Name ist denn das?

Nena maximierte ihre Singles Haus der drei Nonnen. Im Moment Sonnen heißt das. Haus der drei Sonnen. Diese drei Sonnen, damit sind die drei Sonnen gemeint im Spielautomaten.

0: Ich höre gerade über die Regie hier, über den Kopfhörer, über den Knopf im Ohr, dass ich gleich nach der Show nicht mehr mit Nena und den Jungs noch ein Bierchen schlürfen kann, denn sie muss sich verabschieden. Was ist los? Ihr müsst los.
1: Ja, wir haben es tierisch eilig. Also der Flieger geht um 7:45.
0: Oh.
1: Schaffen wir das?
0: Ja, das schafft ihr. Dann aber los jetzt. So, Nena geht, Kai Wollenweber kommt. Mal schauen, ob er wieder eine Perle mit hat. Ich denke ja, hallo.
2: Hallo, mein lieber Jörg. Im Juni 1984 war Frankie Goes to Hollywood in Großbritannien mega angesagt. Mhm. Auf Platz 1 stand Two Tribes, während sich der Vorläufer Relax immerhin noch auf Platz 3 hielt. Viel spannender aber ist die Platte, die sich damals im Frankie Sandwich auf Platz 2 befand. Das war Neil mit Hole in My Shoe. Nigel Planner war Teil der legendären britischen Comedy-Truppe The Young Ones und Hole in My Shoe ist eine 3-minütige psychedelische Kurzreise in die eigene Fantasie, während sich in der Küche der Abwasch stapelt. Also, mein lieber Jörg, raus aus dem Studio und ab zum Spülbecken. Wir hören uns.
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Leon Ross und natürlich läuft bei mir auch die McFly Show. Super cooles Erlebnisradio für alle 80er-Fans mit Jörg McFly. Jetzt mit einem Hit von mir. Ciao!

0: Sie heißt bürgerlich Josephine Hiebel, wurde in Hamburg geboren. Ja, und Leon Roth hatte diverse Hits in den Charts. Say You Never zum Beispiel, It's Up To You oder diese Nummer, die wir gerade hörten, Fantasy, ja, in der Jörg Metzler Show. Und, Banu?
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0: Ja, ist wichtig, vielleicht einen Schluck kalten Kaffee?
2: Aloha, hier ist Thomas Magnum. Erinnern Sie sich noch? Statt PC gab's den C64. Und zum Telefonieren brauchte man 30 Pfennig und eine Telefonzelle. Ich weiß, was Sie jetzt denken, und Sie haben recht. Das waren die coolsten Jahre unseres Lebens.
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0: Lux-Kompensator auf 1985 gestellt, rät uns Markus. Und dann ertönt aus den Boxen Sly Fox, der schlaue Fuchs. Let's go all the way.

0: Schluss.
1: Heute ist nicht alle Tage. Jörg kommt wieder, keine Frage.
2: So, das war's für heute.
0: Tschüss, bis zum nächsten Mal.
3: Wir schalten zurück in die angeschlossene Funkhäuser.
4: Ja, Zugabe, das geht leider nicht, weil der Kollege schon dran ist gleich und in den Startlöchern steht. Ich muss jetzt raus, nach Haus. Es hilft ja nichts, nicht? Zurück in die angeschlossenen Funkhäuser. Schönen Abend noch, macht was draus. Und dann vielleicht nächstes Mal wieder, ne? Zur McFly-Show, Dienstag, 18 bis 20 Uhr. Tschüss.
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1: Ich bin Tine Klimach. Nach den Gesprächen beim G7-Gipfel zeigt sich Bundeskanzler Friedrich Merz vorsichtig optimistisch. Vor allem den Austausch mit US-Präsident Trump bewertet er als positiv. Die Themen waren neben dem Ukraine-Krieg auch das Abkommen zwischen den USA und dem Iran.
2: Es muss jetzt sehr schnell der Einstieg in die zweite Verhandlungsphase gelingen. Insbesondere die Straße von Hormuz muss schnell und uneingeschränkt geöffnet werden. Und Iran muss sein nukleares Programm nachprüfbar beenden. Der vereinbarte Frieden muss einfach halten.
1: Das Rahmenabkommen zwischen den USA und dem Iran soll am Freitag in der Schweiz unterzeichnet werden. Eine weitere Verhandlungsrunde soll nach iranischen Angaben direkt nach der Unterzeichnung beginnen. Nach jahrelangem Ringen ist der nächste Schritt im Handelsstreit zwischen der EU und den USA gemacht. Das Europaparlament hat das umstrittene Zollabkommen gebilligt. Allerdings knüpfen die Abgeordneten ihre Zustimmung an klare Bedingungen.
3: Das EU-Parlament hatte die Zustimmung zum Handelsdeal mit den USA verzögert, denn zwischenzeitlich hatte US-Präsident Trump wieder höhere Zölle als vereinbart angekündigt. Das Parlament knüpfte sein Ja also an zwei Bedingungen. Erstens können die Vereinbarungen wieder ausgesetzt werden, falls neue US-Erhöhungen kommen. Und zweitens solle Trump Zölle auf Waschmaschinen und Produkte mit Stahlanteil auf 15% reduzieren. Falls nicht, will die EU ebenfalls solche Zölle prüfen. Aus Brüssel, Dieter Ebeling.
1: Deutschland hat 32 Afghanen per Charterflug in ihre Heimat abgeschoben. Das teilte ein Sprecher des Bundesinnenministeriums auf Nachfrage mit. Unter den ausgewiesenen Männern waren Straftäter, die unter anderem wegen Vergewaltigung, Tötungsdelikten, sexuellen Missbrauchs von Kindern und Drogenhandels verurteilt worden waren. Die Ausreisepflichtigen kamen aus Nordrhein-Westfalen, Schleswig-Holstein, Bayern, Niedersachsen und Baden-Württemberg. Wer in Deutschland ins kühle Nass springen will, kann das fast überall ohne Angst vor gesundheitsgefährdenden Bakterien tun. Pünktlich zur Badesaison bescheinigt ein Bericht der Europäischen Umweltagentur Europas Badegewässern überwiegend eine ausgezeichnete Wasserqualität. Es wurden dazu mehr als 22.000 Badestellen ausgewertet. Das Ergebnis? In der EU wiesen knapp 85% der Badestellen im vergangenen Jahr eine exzellente Wasserqualität auf. 96% erfüllten immerhin die EU-Mindeststandards.
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5: Guten Abend. Die aktuellen Wetterwerte. Gerde 21 Grad, dazu Neunkirchenförden ebenfalls 21 Grad. Heute Abend ist es im Sendegebiet noch freundlich und oft klar mit angenehm warmen 19 bis 22 Grad. In der Nacht kühlt es spürbar ab und vor allem in den flacheren Bereichen kann es örtlich etwas trüber werden. Der Radio Osnabrück 3-Tage-Trend. Morgen startet meist grau und bleibt im Tagesverlauf wechselhaft. Im Raum zwischen Weser und Ems sind am Nachmittag einzelne Schauer möglich. Dazu gibt es 19 bis 24 Grad. Am Donnerstag zeigt sich die Sonne wieder deutlich häufiger und es wird spürbar wärmer. Am Freitag wird verbreitet sonniges und hochsommerlich warmes Wetter erwartet.
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5: Hallo liebe Autofahrer, auf der A1 Hansa-Linie Münster Richtung Osnabrück ist im Kreuz Lotte-Osnabrück in der Überleitung zur A30 Richtung Rheine eine Baustelle, die Überleitung ist gesperrt. Auf der A2 Dortmund Richtung Hannover zwischen Porta Westfalica und Feldheim besteht Gefahr durch einen defekten LKW auf dem Standstreifen. Der rechte Fahrstreifen ist gesperrt, es gibt einen Stau von 2 Kilometern. Ebenfalls auf der A2 Dortmund Richtung Hannover zwischen Flotow West und Talbrücke Steinegge befindet sich eine Baustelle. 2 rechte Fahrstreifen sind gesperrt, es ist nur eine Spur frei. Außerdem wird geblitzt. In Kloppenburg auf der Löninger Straße, der Nietzsche Straße sowie dem Fahrener Damm. In Bakum auf der A1 bei Kloppenburg, in Börger auf der Brettenberger Straße, in Wetschen auf der Diepholzer Straße und in Nordhorn auf der Otto-Hahn-Straße. Gute Fahrt wünscht euch Radio Osnabrück.
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6: Im Studio für euch heute Abend Nadine. Gute Laune zwischen Ems und Weser mit Radio Osnabrück. Und jetzt für euch Michael Jackson mit Human Nature, Pokerface von Lady Gaga und Taylor Swift mit I Knew It, I Knew You. Also aufdrehen!

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1: Nortrop meldet 21 Grad, in Werlte sind es 22 Grad. Der Abend zeigt sich im Weser-Ems-Gebiet und in der Region Osnabrück meist locker bewölkt oder klar. Dazu weht ein schwacher Wind. Die Temperaturen liegen zwischen 18 und 21 Grad. In der Nacht kühlt es deutlich ab. Vor allem in den flacheren Lagen kann sich örtlich etwas Dunst oder Nebel bilden.
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1: Hallo, liebe Autofahrer. Auf der A1 Hansa-Linie Münster Richtung Osnabrück ist im Kreuz Lotte-Osnabrück in der Überleitung zur A30 Richtung Rheine eine Baustelle. Die Überleitung ist gesperrt. Auf der A2 Dortmund Richtung Hannover zwischen Porta Westfalica und Feldheim besteht Gefahr durch einen defekten LKW. Auf dem Standstreifen, der rechte Fahrstreifen, ist gesperrt. Auf der B54 Grenzübergang Gronau Richtung Werne zwischen B70, Metelenland und Burg Steinfurt ist die Strecke wieder offen. Außerdem wird geblitzt auf der A1 bei Barkum und auf der Löninger Straße in Kloppenburg, am Postdamm in Hörstel, auf der Otto-Hahn-Straße in Nordhorn sowie auf der Diepholzer Straße in Wetschen. Gute Fahrt wünscht euch Radio Osnabrück.
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1: Ich bin Tine Klimach. Die USA und führende europäische Staaten wollen den Druck auf Russland weiter erhöhen, um ein Ende des Ukraine-Kriegs zu erzwingen. Beim G7-Gipfel im französischen Evian stimmten nach Angaben von Kanzler Merz die Staats- und Regierungschefs inklusive US-Präsident Trump überein, dass sich die Lage der Ukraine deutlich verbessert hat. Um Russland an den Verhandlungstisch zu bringen, solle nun die Unterstützung für Kiew weiter verstärkt und gleichzeitig der Druck auf Moskau erhöht werden. In Berlin hat heute das Zentrum zur Abwehr hybrider Bedrohungen die Arbeit aufgenommen. Mit dem neuen Zentrum sollen Kampagnen und Attacken von Staaten wie Russland frühzeitig erkannt werden.
2: Vertreter verschiedener Organisationen sollen hier in Zukunft regelmäßig zusammenkommen. Dazu gehören zum Beispiel die Nachrichtendienste, die Polizeibehörden von Bund und Ländern und das Bundesamt für Sicherheit in der Informationstechnik. So sollen sie hybride Angriffe früh genug erkennen und im besten Fall verhindern. Gemeint sind damit Angriffe, die militärische, wirtschaftliche, geheimdienstliche und propagandistische Mittel kombinieren, also zum Beispiel Cyberattacken und die Beeinflussung der öffentlichen Meinung, besonders vor Wahlen. Fiona Reinhardt, Nachrichtenredaktion.
1: Kurz vor dem Ende des Tankrabatts zieht die Monopolkommission eine erste Bilanz. Demnach kam die Steuersenkung an den Zapfsäulen größtenteils bei den Autofahrern an. Ein kleiner Teil der Entlastung blieb nach Einschätzung des Beratungsgremiums allerdings bei den Mineralölunternehmen hängen.
3: Bis zu 200 Millionen Euro haben die Mineralölkonzerne eingesackt. Vor allem beim Diesel haben sie danach die Steuersenkungen nicht komplett an die Autofahrer weitergegeben. Doch der Branchenverband wehrt sich, sagt, stimmt absolut nicht. Auffällig ist allerdings, dass der Rabatt je nach Region unterschiedlich weitergegeben wurde. Im Norden, da gab es den höchsten Preisrückgang, im Süden dagegen, da fiel er geringer aus. Claudia Wächter, Nachrichtenredaktion.
1: Rund 8 Monate nach der lebensbedrohlichen Messeattacke auf die SPD-Politikerin Iris Stalzer aus Herdecke in NRW ist ihre Tochter wegen gefährlicher Körperverletzung angeklagt worden. Das sagte der ermittelnde Oberstaatsanwalt der dpa. Im vergangenen Oktober war es zu einer Gewalttat gegen Stalzer im Haus der Familie gekommen. Die Staatsanwaltschaft wirft der Jugendlichen vor, ihrer Mutter mehrere Messerstiche zugefügt zu haben. Das Amtsgericht Hagen prüfe nun die Zulassung der Anklage.
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4: Guten Abend, die aktuellen Wetterwerte. Kettenkamp 20 Grad, dazu Hüde ebenfalls 20 Grad. Heute Abend klingt der Tag bei uns freundlich und ruhig aus, oft sogar unter klarem Himmel mit angenehmen 18 bis 21 Grad. In der Nacht kühlt es spürbar ab, stellenweise bildet sich Nebel, es bleibt aber trocken und meist nur schwach windig. Der Radio Osnabrück 3-Tage-Trend. Morgen startet noch recht freundlich. Später wird es in der Region Osnabrück und im Weser-Ems-Gebiet grauer. Besonders Richtung Teutoburger Wald sind einzelne Schauer möglich. Dazu bleibt es mit 19 bis 24 Grad mild. Am Donnerstag zeigt sich dann wieder vielfach die Sonne und es ist deutlich wärmer. Zum Freitag hin steht uns ein sonniger und heißer Frühsommertag bevor.
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4: A1 Hansa-Linie, Münster Richtung Osnabrück. Im Kreuz Lotte-Osnabrück in der Überleitung zur A30 Richtung Rheine ist wegen einer Baustelle gesperrt. Außerdem wird geblitzt auf der A1 bei Barkum, auf der Löninger Straße in Kloppenburg sowie am Postdamm in Hörstel, in Nordhorn auf der Otto-Hahn-Straße und in Wetschen auf der Diepholzer Straße. Gute Fahrt wünscht euch Radio Osnabrück.
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6: Im Studio für euch Nadine. Einen schönen guten Abend. Noch bis Mitternacht sind wir zusammen und begleiten euch durch den Abend bei Radio Osnabrück. Und jetzt für euch Michael Jackson mit Human Nature, Pokerface von Lady Gaga und Taylor Swift mit I Knew It, I Knew You. Los geht's! Ja.

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1: Derzeit in Fürstenau 19 Grad, dazu Herzlake ebenfalls 19 Grad. Heute Abend ist es im Weser-Ems-Gebiet meist freundlich, mit lockeren Wolken oder klarem Himmel und Temperaturen zwischen 16 und 20 Grad. In der Nacht kühlt es ab, vor allem in den flacheren Lagen wird es frischer bei 9 bis 13 Grad.
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1: Hallo, lieber Autofahrer. Auf der A1 Hansa-Linie Münster Richtung Osnabrück ist im Kreuz Lotte-Osnabrück in der Überleitung zur A30 Richtung Rheine wegen einer Baustelle gesperrt. Außerdem wird geblitzt in Osnabrück auf der Meller-Landstraße und in Nordhorn auf der Otto-Hahn-Straße, in Kloppenburg auf der Löninger Straße, in Barkum auf der A1 bei Barkum sowie in Wetschen auf der Diepholzer Straße. Radio Osnabrück wünscht euch eine gute und sichere Fahrt.
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1: Ich bin Ursula Winkler. Bundeskanzler Merz sieht nach den Gesprächen beim G7-Gipfel im französischen Evian neue Chancen für Fortschritte im Ukraine-Krieg. Auch die Gespräche mit US-Präsident Trump bewertet er positiv.
2: Merz spricht von einem Tag der Hoffnung. Europa und die USA wollen die Ukraine weiter unterstützen und den Druck auf Russland erhöhen. Merz hat außerdem den Eindruck, dass sich Trump der europäischen Sicht immer weiter annähert. Der US-Präsident war demnach kooperativ und er hat wohl auch sehr aufmerksam zugehört. Mit Blick auf den Iran sagte Merz, Deutschland wäre grundsätzlich bereit, sich an einer möglichen Sicherung der Straße von Hormuz zu beteiligen. Eine finale Entscheidung gibt es aber noch nicht. Tine Klimach, Berlin.
1: Innenminister Dobrindt hat Kritik an der neuerlichen Abschiebung von Afghanen in ihr Heimatland zurückgewiesen. Es gehe hier um Menschen, die schwere Straftaten begangen hätten und aus der Haft abgeschoben worden seien, sagte er bei einer CDU-Veranstaltung im Hamburger Rathaus. In der vergangenen Nacht waren vom Flughafen Leipzig-Halle aus 32 Afghanen per Charterflug in ihr Heimatland abgeschoben worden. Veggie-Burger dürfen auch künftig Veggie-Burger heißen. Andere Bezeichnungen könnten für vegetarische Produkte in der EU aber bald tabu sein. Das Europaparlament hat sich dafür ausgesprochen, Begriffe wie Speck, Hühnchen oder Rippchen nur noch für Fleischprodukte zu erlauben.
3: Für Verbraucher bleibt vieles erstmal beim Alten. Veggie-Burger, Tofu-Wurst oder Sojaschnitzel dürfen weiter so heißen. Die EU will aber bei einigen Begriffen eine Grenze ziehen. Namen wie Veggie-Hühnchen oder pflanzlicher Speck könnten künftig von den Verpackungen und Speisekarten verschwinden. Bevor die neuen Regeln gelten, müssen aber noch die EU-Staaten zustimmen. Bundesernährungsminister Reiner sieht das Ganze kritisch. Er hält die neuen Vorgaben für unnötigen Mehraufwand für die Hersteller. Zoe Tassovali, Nachrichtenredaktion.
1: Beste Voraussetzungen für den Badesommer. Wer in Deutschland ins kühle Nass springen will, kann das fast überall ohne Angst vor gesundheitsgefährdenden Bakterien tun. Die Europäische Umweltagentur bescheinigt Europas Badegewässern überwiegend eine ausgezeichnete Wasserqualität. Dazu wurden mehr als 22.000 Badestellen ausgewertet. Besonders gut planschen lässt es sich demnach in Zypern und Griechenland, gefolgt von Bulgarien, Österreich, Luxemburg und Dänemark.
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4: Guten Abend. Derzeit in Osnabrück Fledder 19 Grad, dazu Barkum 18 Grad. Der Dienstag klingt bei uns ruhig aus. Am späten Abend ist es meist klar oder locker bewölkt bei angenehmen 15 bis 19 Grad. In der Nacht kühlt es spürbar ab. Richtung Dümmer und Adland wird es zum frühen Morgen etwas frischer. Der Radio Osnabrück 3-Tage-Trend. Morgen bleibt es in der Region Osnabrück und im Weser-Ems-Gebiet zunächst freundlich. Später ziehen mehr Wolken auf und rund um Osnabrück sowie südlich am Teutoburger Wald sind einzelne Schauer möglich. Die Höchstwerte liegen zwischen 19 und 24 Grad. Am Donnerstag zeigt sich dann verbreitet die Sonne und es ist deutlich wärmer. Zum Freitag gibt es viel Sonne und die Temperaturen steigen weiter an.
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4: Hallo liebe Autofahrer, auf der A1 Hansa-Linie Münster Richtung Osnabrück ist im Kreuz Lotte-Osnabrück in der Überleitung zur A30 Richtung Rheine wegen einer Baustelle gesperrt. Außerdem wird geblitzt in Osnabrück auf der Meller-Landstraße und in Kloppenburg auf der Löninger Straße, auf der A1 bei Barkum sowie am Postdamm in Hörstel. Radio Osnabrück wünscht euch eine gute und sichere Fahrt.
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6: Im Studio für euch heute Abend Nadine. Ich begleite euch noch bis Mitternacht auf Radio Osnabrück. Viel Spaß. Und jetzt für euch Michael Jackson mit Human Nature, Pokerface von Lady Gaga und Taylor Swift mit I Knew It, I Knew You.

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1: Derzeit in Foldlage 16 Grad, dazu Neunkirchenförden ebenfalls 16 Grad. Heute Abend ist der Himmel im Weser-Ems-Gebiet meist freundlich. Die Temperaturen liegen zwischen 14 und 19 Grad. In der Nacht kühlt es unter lockeren Wolken spürbar ab, dabei bleibt es überwiegend trocken. Nur vereinzelt wird es morgen tagsüber etwas grauer, besonders Richtung Teutoburger Wald und in der Stadt.
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1: Hallo liebe Autofahrer, Vorsicht auf der A30 Bad Oeynhausen Richtung Osnabrück und Osnabrück Richtung Bad Oeynhausen. Auf Höhe Melle Ost befinden sich Rehe auf der Fahrbahn. Auf der A1 Hansa-Linie Münster Richtung Osnabrück ist im Kreuz Lotte-Osnabrück die Überleitung zur A30 Richtung Rheine wegen einer Baustelle gesperrt. In der Gegenrichtung auf der A30 Osnabrück Richtung Rheine ist im Kreuz Lotte-Osnabrück die Überleitung zur A1 Richtung Münster ebenfalls aufgrund einer Baustelle gesperrt. Außerdem wird geblitzt in Osnabrück auf der Meller Landstraße und in Kloppenburg auf der Löninger Straße, ein weiterer auf der A1 bei Barkum. Radio Osnabrück wünscht euch eine gute und sichere Fahrt.
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2: Im Studio für euch Nadine. Einen schönen guten Abend. Ich begleite euch noch bis Mitternacht auf Radio Osnabrück. Viel Spaß. Und jetzt zurück zur Musik.

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1: Ich bin Ursula Winkler. Am Rande des G7-Gipfels könnte es ein weiteres Treffen zwischen US-Präsident Trump und dem ukrainischen Präsidenten Zelensky geben. Trump kündigte Gespräche an und Zelensky bestätigte ein mögliches Treffen.
2: Das weitere Treffen zwischen Zelensky und Trump wird als positives Zeichen gesehen. Zunächst nämlich gab es Sorge, welchen Kurs der US-Präsident im Ukraine-Krieg einschlägt und inwieweit er das von Russland angegriffene Land weiter unterstützt. Nach der Arbeitssitzung zur Ukraine hier in Evian aber zeigte sich auch EU-Kommissionspräsidentin von der Leyen optimistisch, dass in die Bemühungen um ein Ende des Kriegs neuer Schwung kommt. Das Blatt wende sich für die Ukraine, meinte sie. Es sei nun der Moment, die Unterstützung für das Land noch einmal deutlich zu verstärken. Michael Evers, Evian.
1: Der in 2 Wochen auslaufende Tankrabatt ist nach Ansicht der Monopolkommission zu einem großen Teil, aber nicht vollständig, bei den Verbrauchern angekommen. In einer ersten Bilanz schätzt das unabhängige Beratergremium der Bundesregierung, dass von den 16,7 Cent Steuererleichterung pro Liter, je nach Kraftstoff, zwischen 15 und 16 Cent weitergegeben wurden. Aktuell sinken die Spritpreise nach der Entspannung im Nahen Osten. Mehr Sicherheit, mehr Sauberkeit und schnellere Reparaturen. Die Deutsche Bahn schickt bundesweit 44 mobile Handwerkerteams an ihre Bahnhöfe. Rund 200 neue Beschäftigte sollen Schäden künftig direkt vor Ort beheben.
3: Kaputte Scheiben, beschmierte Wände oder defekte Sitzbänke sollen künftig nicht mehr wochenlang auf ihre Reparatur warten. Die neuen Teams kümmern sich um genau solche Schäden und sind bundesweit unterwegs. Die Bahn will damit ihre Bahnhöfe sichtbarer in Schuss halten und schneller auf Probleme reagieren. Die Handwerker sind Teil eines größeren Programms, das seit Januar läuft. Dazu gehören auch zusätzliche Sicherheitskräfte und mehr Reinigungsaktionen an vielen Bahnhöfen. Zoe Tassovali, Nachrichtenredaktion.
1: Rund 8 Monate nach der lebensbedrohlichen Messerattacke auf die SPD-Politikerin Iris Stalzer aus Herdecke ist ihre Tochter wegen gefährlicher Körperverletzung angeklagt worden. Im Oktober war es zu einer Gewalttat gegen Stalzer im Haus der Familie gekommen. Die Staatsanwaltschaft wirft der 17-Jährigen vor, ihrer Mutter mehrere Messerstiche zugefügt zu haben. Das Amtsgericht Hagen prüfe nun die Zulassung der Anklage.
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4: Aktuell meldet Ankum 16 Grad, dazu Lastrup ebenfalls 16 Grad. Der Dienstagabend klingt bei uns meist freundlich und angenehm mild aus, mit lockeren Wolken und teils klarem Himmel, dazu nur wenig Wind. In der Nacht sinken die Temperaturen auf etwa 10 bis 13 Grad, stellenweise wird es etwas trüber. Der Radio Osnabrück 3-Tage-Trend für die Region Osnabrück und das Weser-Ems-Gebiet. Morgen ist es oft grau, später gibt es aber auch Auflockerungen. Besonders Richtung Teutoburger Wald bleibt es zeitweise wechselhaft. Am Donnerstag zeigt sich dann verbreitet die Sonne. Die Temperaturen erreichen am Nachmittag 28 bis 31 Grad. Am Freitag wird es noch heißer, mit viel Sonne und hochsommerlich warmem Wetter in weiten Teilen unserer Region.
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4: Hallo liebe Autofahrer, auf der A1 Hansa-Linie Münster Richtung Osnabrück ist im Kreuz Lotte-Osnabrück in der Überleitung zur A30 Richtung Rheine wegen einer Baustelle gesperrt. Auf der A30 Osnabrück Richtung Rheine ist im Kreuz Lotte-Osnabrück in der Überleitung zur A1 Richtung Münster ebenfalls wegen einer Baustelle gesperrt. Außerdem wird geblitzt. In Osnabrück auf der Meller-Landstraße sowie auf der A1 bei Barkum, ein weiterer Blitzer auf der L40 bei Emsbüren.

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2: Im Studio für euch Nadine, einen schönen guten Abend. Ich begleite euch noch bis Mitternacht auf Radio Osnabrück. Viel Spaß! Und jetzt für euch Michael Jackson mit Human Nature, Poker Face von Lady Gaga und Taylor Swift mit I Knew It, I Knew You.

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1: Momentan haben wir in Melle 15 Grad, dazu Lohne 16 Grad. Bei uns im Weser-Ems-Gebiet klingt der Dienstag angenehm mild mit lockeren Wolken und wenig Wind aus. In der Nacht gehen die Temperaturen auf etwa 10 bis 13 Grad zurück. Morgen bleibt es meist trüb. Rund um Osnabrück und am Teutoburger Wald kann es am Nachmittag auch mal nass werden. Die Höchstwerte liegen dann bei 19 bis 24 Grad.
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1: Hallo liebe Autofahrer, ruhiger und störungsfreier Verkehr im Sendegebiet. Geblitzt wird in Osnabrück auf der Meller Landstraße sowie auf der A1 bei Barkum, auf der L40 bei Emsbüren. Gute Fahrt wünscht euch Radio Osnabrück.
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1: Ich bin Ursula Winkler. Die Staats- und Regierungschefs der führenden Industrienationen diskutieren wegen der Belastungen der Weltwirtschaft durch den Iran-Krieg über Wege zu einem nachhaltigen Wirtschaftswachstum. Das Thema steht am Abschlusstag des G7-Treffens in Evian auf der Tagesordnung. Kanzler Merz sagte, die geopolitische Lage bleibe ein Stresstest für die Weltwirtschaft. Deswegen wolle man auch über eine Wachstumsagenda sprechen. Gebraucht würden verlässliche Handelsbeziehungen und ein fairer globaler Wettbewerb. Künstliche Intelligenz wird immer wichtiger, nicht nur für die Wirtschaft, sondern auch für die Sicherheit. Bundesinnenminister Dobrindt warnt davor, dass Deutschland bei der KI-Entwicklung den Anschluss verliert und fordert mehr technologische Eigenständigkeit.
2: Wer nicht mitentwickelt, der riskiert zum Opfer zu werden, warnt der Minister. Er will raus aus Abhängigkeiten, aber auch mehr Schutz vor Cyberattacken. Ein Zentrum gegen hybride Bedrohungen hat er gerade in Berlin eröffnet, eine Art Plattform, damit sich die Sicherheitsbehörden hier besser koordinieren können beim Kampf gegen solche Angriffe. Die kommen vor allem aus China und Russland und haben zum Beispiel auch das Ziel, Wahlen zu beeinflussen, die öffentliche Meinung. Claudia Wächter, Nachrichtenredaktion.
1: Wer diesen Sommer in Deutschland in Seen, Flüssen oder im Meer schwimmen geht, kann das aller Voraussicht nach bedenkenlos tun. Ein Bericht der Europäischen Umweltagentur bescheinigt Europas Badegewässern überwiegend eine ausgezeichnete Wasserqualität.
3: Unter den 29 analysierten Ländern landet Deutschland bei der Badewasserqualität auf Platz 7. Das ist nicht schlecht. Österreich belegte sogar Platz 4. Mehr als 2000 deutsche Badeplätze wurden als exzellent bewertet, 26 nur als ausreichend. Insgesamt hat sich die Qualität der Badegewässer der Untersuchung zufolge in den vergangenen Jahrzehnten deutlich verbessert. Dabei sind Flüsse durch die Bank etwas schlechter zum Baden als Seen. Insgesamt wurden 22.000 Badestellen geprüft. Relativ schlecht schnitten dabei Belgien, Ungarn, Polen, Estland und Albanien ab. Dieter Ebeling, Brüssel.
1: Zum Fußball. Mit Frankreich ist nun ein weiterer Turnierfavorit in die WM eingestiegen. Das Team um Superstar Mbappé besiegte Senegal am Abend mit 3:1. Der Weltmeister von 1998 und 2018 wirkte zunächst uninspiriert, kam aber in der zweiten Halbzeit in Fahrt.
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4: Im Moment in Osnabrück haste 15 Grad, dazu Lengerich-Emsland ebenfalls 15 Grad. In der Nacht ist der Himmel bei uns oft locker bis leicht bewölkt und es kühlt auf frische 10 bis 13 Grad ab. Zum frühen Morgen kann sich vor allem in den flacheren Lagen stellenweise etwas Dunst oder Nebel bilden. Der Radio Osnabrück 3-Tage-Trend. Morgen bleibt es in der Region Osnabrück und im Weser-Ems-Gebiet meist grau und wechselhaft. Einzelne Schauer sind möglich. Die Höchstwerte liegen zwischen 19 und 24 Grad. Am Donnerstag zeigt sich das Wetter deutlich freundlicher und warm. Zum Freitag hin gibt es verbreitet Sonne und es wird noch einmal spürbar heißer.
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4: Hallo liebe Autofahrer, Vorsicht auf der A43 zwischen dem Kreuz Münster Süd und Dülmen in beiden Richtungen. Dort kommt euch ein Falschfahrer entgegen. Auf der A30 Osnabrück Richtung Rheine ist im Kreuz Lotte Osnabrück in der Überleitung zur A1 Richtung Münster wegen einer Baustelle gesperrt. Außerdem wird geblitzt in Osnabrück auf der Meller Landstraße, in Barkum auf der A1 bei Barkum sowie in Emsbüren auf der L40 bei Emsbüren. Radio Osnabrück wünscht euch eine gute Fahrt.
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1: Die aktuellen Wetterwerte. Osnabrück, Pieve 14 Grad, dazu Haaren 15 Grad. Die Nacht ist meist ruhig mit lockerer bis dichter Bewölkung und frischen 10 bis 13 Grad. Am Morgen bleibt es zunächst oft grau, später lockert es etwas auf, im Tagesverlauf ist es freundlich und meist trocken. Am Teutoburger Wald hält sich die Wolkendecke teils etwas länger und am Nachmittag gibt es Höchstwerte von 19 bis 24 Grad.
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1: Hallo liebe Autofahrer, die A30 Osnabrück Richtung Rheine ist im Kreuz Lotte-Osnabrück in der Überleitung zur A1 Richtung Münster wegen einer Baustelle gesperrt. Außerdem wird geblitzt auf der A1 bei Barkum, ein weiterer auf der L40 bei Emsbüren. Radio Osnabrück wünscht euch eine gute und sichere Fahrt.
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1: Ich bin Ursula Winkler. Bundeskanzler Merz sieht nach den Gesprächen beim G7-Gipfel im französischen Evian neue Chancen für Fortschritte im Ukraine-Krieg. Auch die Gespräche mit US-Präsident Trump bewertet er positiv.
2: Merz spricht von einem Tag der Hoffnung. Europa und die USA wollen die Ukraine weiter unterstützen und den Druck auf Russland erhöhen. Merz hat außerdem den Eindruck, dass sich Trump der europäischen Sicht immer weiter annähert. Der US-Präsident war demnach kooperativ und er hat wohl auch sehr aufmerksam zugehört. Mit Blick auf den Iran sagte Merz, Deutschland wäre grundsätzlich bereit, sich an einer möglichen Sicherung der Straße von Hormuz zu beteiligen. Eine finale Entscheidung gibt es aber noch nicht. Tine Klimach, Berlin.
1: Veggie-Burger dürfen auch künftig Veggie-Burger heißen. Andere Bezeichnungen könnten für vegetarische Produkte in der EU aber bald tabu sein. Das Europaparlament hat sich dafür ausgesprochen, Begriffe wie Speck, Hühnchen oder Rippchen nur noch für Fleischprodukte zu erlauben.
3: Für Verbraucher bleibt vieles erstmal beim Alten. Veggie-Burger, Tofu-Wurst oder Sojaschnitzel dürfen weiter so heißen. Die EU will aber bei einigen Begriffen eine Grenze ziehen. Namen wie Veggie, Hühnchen oder pflanzlicher Speck könnten künftig von den Verpackungen und Speisekarten verschwinden. Bevor die neuen Regeln gelten, müssen aber noch die EU-Staaten zustimmen. Bundesernährungsminister Reiner sieht das Ganze kritisch. Er hält die neuen Vorgaben für unnötigen Mehraufwand für die Hersteller. Zoe Tassovali, Nachrichtenredaktion.
1: Beste Voraussetzungen für den Badesommer. Wer in Deutschland ins kühle Nass springen will, kann das fast überall ohne Angst vor gesundheitsgefährdenden Bakterien tun. Die Europäische Umweltagentur bescheinigt Europas Badegewässern überwiegend eine ausgezeichnete Wasserqualität. Dazu wurden mehr als 22.000 Badestellen ausgewertet. Besonders gut planschen lässt es sich demnach in Zypern und Griechenland, gefolgt von Bulgarien, Österreich, Luxemburg und Dänemark. Zum Fußball. Mit Frankreich ist nun ein weiterer Turnierfavorit in die WM eingestiegen. Das Team um Superstar Mbappé besiegte Senegal am Abend mit 3:1. Der Weltmeister von 1998 und 2018 wirkte zunächst uninspiriert, kam aber in der zweiten Halbzeit in Fahrt.
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4: In Georgsmarienhütte werden aktuell 14 Grad gemessen, in Steinfeld sind es 13 Grad. Die Nacht ist meist ruhig, teils noch unter dichterer Bewölkung bei frischen 11 bis 15 Grad. Im Tagesverlauf lockert es immer wieder auf, überwiegend bleibt es trocken. Nur Richtung Stadt und südlich am Teutoburger Wald gibt es zeitweise mehr Wolken. Am Abend zeigt sich das Wetter dann vielerorts freundlicher und bei uns in der Region wird es angenehm mit 20 bis 23 Grad. Der Radio Osnabrück 3-Tage-Trend. Morgen setzt sich verbreitet sonniges und deutlich wärmeres Wetter durch. Am Freitag wird es noch heißer und meist sonnig. Zum Wochenende hin bleibt es überwiegend freundlich, warm bis heiß und insgesamt nur wenig verändert.
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4: A30 Osnabrück Richtung Rheine ist im Kreuz Lotte-Osnabrück in der Überleitung zur A1 Richtung Münster wegen einer Baustelle gesperrt. Außerdem wird geblitzt auf der A1 bei Barkum und auf der L40 bei Emsbüren. Radio Osnabrück wünscht euch eine gute und sichere Fahrt.
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1: Bissendorf meldet 13 Grad, in Holdorf sind es ebenfalls 13 Grad. In der Nacht bleibt es im Weser-Ems-Gebiet meist grau und ruhig. Die Temperaturen liegen zwischen 10 und 15 Grad. Am Morgen ist es zunächst bewölkt, später lockert es auf. Am Nachmittag kann es Richtung Osnabrück und südlich davon auch mal einen kurzen Schauer geben. Zum Abend zeigt sich dann wieder häufiger die Sonne bei 19 bis 23 Grad.
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1: Hallo liebe Autofahrer, aktuell liegen uns keine Verkehrsstörungen vor. Geblitzt wird auf der A1 bei Barkum, ein weiterer auf der L40 bei Emsbüren. Radio Osnabrück wünscht euch eine gute Fahrt.
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1: Ich bin Ursula Winkler. Die USA und die anderen G7-Staaten wollen mit zusätzlichem Druck auf Russland die Bemühungen um ein Ende des Ukraine-Kriegs intensivieren. In einer Erklärung der Staats- und Regierungschefs vom Gipfeltreffen im französischen Evian heißt es, man werde die Sanktionen verschärfen, auch im Öl-